0: ganz ausgeschlossen. Die Temperaturen aktuell zwischen 9 und 14 Grad.
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1: Tame Impala und Jenny mit Dracula.

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1: Ihr hört Ostseewelle und auf geht's in eine neue Woche und in einen neuen Monat. Es ist der 1. Juni. Ich bin Elisabeth Reinhold und ich habe für euch in die Sterne geguckt.
0: Widder.
1: Heute geht euch vieles nicht schnell genug. Bevor ihr euch über andere ärgert, konzentriert euch lieber auf das, was ihr selbst beeinflussen könnt.
0: Stier.
1: Ein Blick aufs Konto oder eine Rechnung sorgt für mehr Anspannung als erwartet. Manchmal sind die Sorgen im Kopf größer als die Wirklichkeit.
0: Zwillinge.
1: Kaum startet die Woche, seid ihr schon an mehreren Baustellen gleichzeitig unterwegs.
0: Krebs.
1: Ihr habt heute wenig Lust auf Menschen, die ständig Probleme wälzen, und gebt euch lieber mit denen, die euch zum Lachen bringen.
0: Löwe.
1: Mit eurer direkten Art kommt ihr heute schneller ans Ziel als mit langen Drumherumreden.
0: Jungfrau.
1: Ausgerechnet eine Aufgabe, die ihr tagelang vor euch hergeschoben habt, erledigt sich fast wie von selbst. Das schafft Platz im Kopf.
0: Waage.
1: Der Tag wird deutlich angenehmer, sobald ihr aufhört, euch für alles verantwortlich zu fühlen.
0: Skorpion.
1: Ein beiläufiger Kommentar lässt euch kurz aufhorchen. Bevor ihr zu viel hineininterpretiert, wartet lieber.
0: Schütze.
1: Die Gedanken wandern immer wieder Richtung Sommer, Urlaub oder freie Tage. Vorfreude ist heute euer stärkster Antrieb.
0: Steinbock.
1: Heute könnt ihr einen Punkt abhaken, der euch schon länger begleitet. Das gute Gefühl hält deutlich länger als erwartet.
0: Wassermann.
1: Während andere noch überlegen, habt ihr längst eine Idee parat. Genau dieser spontane Einfall könnte sich als Volltreffer erweisen.
0: Fische.
1: Beim Vorbeigehen, Scrollen oder Aufräumen entdeckt ihr etwas, das euch direkt in eine schöne Erinnerung katapultiert. 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
1: Ich bin Diana Kramer. Nach den Spekulationen über einen möglichen Kanzlerwechsel bekommt Bundeskanzler Friedrich Merz Rückendeckung aus den eigenen Reihen. Vor einem Treffen mit CDU-Politikern in Nordrhein-Westfalen heute haben sich mehrere Spitzenpolitiker demonstrativ hinter den Kanzler gestellt. Darunter auch CDU-Generalsekretär Carsten Linnemann. Er sprach in der ZDF-Sendung Berlin Direkt von Scheindebatten.
2: Ich war 3 Tage in meinem Wahlkreis unterwegs. Nicht eine Person hat mich darauf angesprochen, sondern die Menschen interessiert, wie wir die Energiekosten runterbekommen, wie wir die Steuern runterbekommen. Das sind die Themen, dass wir mehr Netto von Brutto haben. Und das müssen wir umsetzen. Und diese Scheindebatten, die werden in Berlin-Mitte geführt.
1: CDU-Generalsekretär Carsten Linnemann. Eine Mehrheit von 53% in der Bevölkerung geht übrigens nicht davon aus, dass die Union mit einem anderen Kanzler besser dastehen würde. Das ergab eine Forsa-Umfrage für Stern und RTL. 41% glauben dagegen, dass es der Union helfen würde, wenn Merz das Amt aufgeben und ein anderer aus der Union das Kanzleramt übernehmen würde. In Italien bekommt man künftig Geld zurück, wenn man auf einer gebührenpflichtigen Autobahn wegen einer Baustelle zu lange im Stau steht. Die neue Regelung tritt heute in Kraft. Schon wenn die Fahrt auf einer Strecke von knapp 100 Kilometern 10 Minuten länger dauert als üblich, soll es Entschädigung geben. Zum Fußball. Knapp 2 Wochen vor Beginn der WM hat die deutsche Nationalmannschaft ihr vorletztes Testspiel deutlich gewonnen. In Mainz setzte sich die Mannschaft von Julian Nagelsmann mit 4:0 gegen Finnland durch.
3: Die deutsche Mannschaft macht alles dafür, dass die WM-Euphorie steigt im Land. Viel Spielfreude, viel Dominanz und am Ende viele Tore. Auch wenn das erste erst nach etwas mehr als einer halben Stunde fällt. Durch den überragenden Dennis Undav. Mit 2 Toren und einer Vorlage macht er hier in Mainz definitiv Werbung für die WM-Startelf. Genauso wie der 18-jährige Lennart Karl. Allerdings auch gegen harmlose Finnen. Mit dem 4:0 im Gepäck geht es am Dienstag in die USA. Dann startet offiziell die WM-Mission. Aus Mainz, Thomas Bremser.
1: Und Finnland ist erstmals seit 2022 wieder Eishockey-Weltmeister. Die Skandinavier besiegten in Zürich den WM-Gastgeber Schweiz und krönten sich mit dem insgesamt 5. Titelgewinn.
4: In der Nacht und auch in den frühen Morgenstunden gering bis stark bewölkt, aber größtenteils trocken immerhin. Aber einzelne Schauer sind auch nicht ganz ausgeschlossen. Die Temperaturen aktuell zwischen 9 und 14 Grad.
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1: Das ist der aktuelle Hit von Kygo mit Khaled und Griffin. Save My Love.

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1: Ich bin Diana Kramer. Mit der neuen Woche startet auch ein neuer Monat und auch im Juni treten einige Änderungen in Kraft, die viele Verbraucher direkt betreffen. Zum Beispiel gibt es mehr Rechte beim Online-Shopping und es ist der letzte Monat mit günstigerem Sprit.
2: Schnell geklickt und dann doch auch schnell bereut. Ab dem 19. Juni müssen Online-Händler gut sichtbar einen Widerrufsbutton auf der Seite anbieten und auch in der App. Und wer Solarstrom übers Dach gewinnt, kann diesen ab heute auch an Nachbarn verkaufen. Energy Sharing nennt sich das. Notwendig ist, dass beide Nachbarn dann auch einen Vertrag schließen. Einfach nur das Kabel rüberreichen ist nicht. Und mit Ende des Monats ist dann, Stand jetzt, auch der Tankrabatt-Geschichte. Lea Matschulat, Redaktion.
1: Nach den Spekulationen über einen möglichen Kanzlerwechsel bekommt Bundeskanzler Friedrich Merz Rückendeckung aus den eigenen Reihen. Mehrere CDU-Spitzenpolitiker stellten sich demonstrativ hinter den Kanzler, darunter Schleswig-Holsteins Ministerpräsident Daniel Günther und NRW-Ministerpräsident Henrik Wüst, der in der Debatte schon als Nachrücker für Merz genannt wurde. Der Kanzler ist heute Gast einer Klausurtagung von CDU-Abgeordneten aus Nordrhein-Westfalen im sauerländischen Meschede. Nach dem Terroranschlag auf feiernde Menschen in Bielefeld wird heute am Düsseldorfer Oberlandesgericht das Urteil erwartet. Die Bundesanwaltschaft hat für den geständigen Angreifer und mutmaßlichen IS-Terroristen Mahmoud M. die Höchststrafe beantragt. Lebenslange Haft wegen vierfachen versuchten Mordes und anschließende Sicherungsverwahrung. Der Syrer hatte gestanden, die vier Opfer im Mai vergangenen Jahres nachts beim Feiern vor einer Bielefelder Bar angegriffen und durch Messerstiche lebensgefährlich verletzt zu haben. Zum Fußball. Knapp zwei Wochen vor Beginn der WM hat die deutsche Nationalmannschaft ihr vorletztes Testspiel klar gewonnen. In Mainz setzte sich das DFB-Team souverän mit 4:0 gegen Finnland durch. Dennis Undav traf doppelt, die weiteren Treffer erzielten Florian Wirtz und Jamal Musiala. Der sagte zum Spiel danach im ZDF:
3: Wir hatten jetzt nicht viele Trainingseinheiten, aber was wir auf den Platz bringen wollten, haben wir gebracht. Und es hat hoffentlich für jeden Spaß gemacht, für mich schon.
1: Morgen fliegt das DFB-Team nach Chicago. Am Samstag steht dort die Turniergeneralprobe gegen die USA an.
4: Zum Start an dem Montag ist es meist trocken, leicht bis stark bewölkt und vereinzelt kann auch mal ein Schauer dabei sein. Die Temperaturen liegen aktuell zwischen 9 Grad in Barth und 14 Grad auf Rügen. Habt einen schicken Start in den Montag und in die neue Woche.
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1: Martin Garrix und Ed Sheeran mit Repeated.

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1: 800 Jahre Parchim feiert die Kreisstadt gerade mit einer Festwoche. Ein Festgottesdienst hat gestern schon stattgefunden, aber auch für den Rest der Woche ist die Kirche mittendrin, erzählt Pastor Daniel Jordanow.
2: Die Festwoche hat ja die Stadt organisiert. Und wir haben gesagt, dass wir als Kirche unbedingt dabei sein wollen, sowohl mit offener Kirche wie auch mit Gesprächsangeboten, mit der Möglichkeit zur Einkehr, eine Kerze zu entzünden oder zum Gebet, aber eben auch zu so einem Zeichenkurs. Es wird auch musikalische Dinge geben. Wir wollen sozusagen möglichst vielfältig zu unserem Anliegen als Christen einladen, dass wir Bestandteil dieser Stadt sind, nicht bloß durch die alten Gebäude, die die Stadt sehr prägen, sondern auch durch lebendige, gläubige Menschen, die diese Stadt bereichern.
1: Der Zeichenkurs am Donnerstag läuft unter dem Motto Hoffnungsorte und da könnt ihr dabei sein.
2: Am besten mit einer kurzen E-Mail an parchim@elkm.de oder ein kurzer Anruf mit der Anmeldung zum Zeichenkurs oder einfach vorbeikommen auf der Festmeile, wo dann auch am Sonntag dann der Festumzug gehen wird. Vor allem vor der Georgenkirche wird dann auch die Gelegenheit sein, mit den Zeichnern ins Gespräch zu kommen.
1: Der Leipziger Künstler Max Richter zeigt euch dann Tricks und Kniffe, wie ihr schnell eure Umgebung zeichnerisch festhalten könnt. Am Donnerstag um 16 Uhr ist der Treffpunkt das Gemeindezentrum. Aus der Ostseewelle Kirchenredaktion, Jana Kanjette.

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2: Dänemark holt toten Ostseewal für Untersuchungen an Land. März Rückendeckung bei Gerüchten um Kanzlertausch. Das Guten Morgenwetter mit Andrea.
3: Wechselhaft bis 23 Grad.
2: Guten Morgen, ich bin Yvonne Siegert-Machotzek. In Dänemark ist der tote Ostseewal an den Strand der dänischen Insel Anholt gezogen worden. Ein Schleppfahrzeug mit Seil hat den aufgeblähten Kadaver dort von einer Sandbank in der Ostsee geholt. Vorher lag er lange im flachen Wasser. Jetzt werden sich Tierärzte und Experten dann doch noch um die Untersuchung des Wals kümmern. Die Obduktion ist für Donnerstag geplant. Timmy wurde vor Wochen aufwendig vor Pöhl gerettet und dann tot in Dänemark angespült. Ministerpräsidentin Schwesig fordert einen Bund-Länder-Gipfel unter Beteiligung

0: Einigung von Wirtschaft und Gewerkschaften. Dazu weitere Entlastung bei den Spritpreisen. Das hat sie beim Ostdeutschen Wirtschaftsforum in Brandenburg gesagt. Schwesig schlug außerdem vor, dass Kanzler Merz die Länder und die Wirtschaft an einen Tisch holt für ein Gesamtpaket auf Bundesebene zu den Bereichen Energieversorgung, Rente, Gesundheit und Einkommenssteuerreform.
1: Deutschland und die Welt.
0: Bei den Spekulationen rund um einen Kanzlertausch bekommt Merz Rückendeckung aus den eigenen Reihen. Mehrere Unionspolitiker haben sich hinter ihn gestellt, darunter auch CDU-Generalsekretär Linnemann. Mehr als die Hälfte von uns Deutschen glaubt übrigens laut Umfrage nicht, dass die Union ohne Merz besser dastehen würde. Hamburg ist raus aus den deutschen Olympiaplänen. Beim Referendum gab es eine klare Mehrheit dagegen. Damit ist die Bewerbung zurückgezogen worden. Im Rennen um die deutsche Kandidatur für Sommerspiele 2036, 2040 oder 42 sind jetzt noch Berlin, die Rhein-Ruhr-Region und außerdem Mainz. Die Entscheidung soll dann im September fallen.
1: Sport.
0: 2 Wochen vor dem WM-Auftakt hat die deutsche Fußballnationalmannschaft gegen Finnland das vorletzte Testspiel gewonnen mit 4:0. 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
2: Dankeschön, Yvonne. Und Hoch Cornelius macht sich heute zum Start in die neue Woche bemerkbar. Es wird ein schöner Tag bei uns in Mecklenburg-Vorpommern. 12 Grad heute früh in Penkun am Rathaus und 18 in Schlagsdorf am Grenzmuseum. Es wechseln sich Sonne und Wolken ab. Es bleibt auch mal für eine längere Zeit wolkig. Tagsüber dann einzelne Schauer. Später ist in Richtung Fischland das Zings, Hiddensee und Rügen auch für eine längere Zeit Sonne. Hier scheint sie dann auch bis zum Abend. Die Sonnenscheindauer liegt zwischen 3 und 13 Stunden, am wenigsten Sonne im Osten des Landes. Bei bis zu 19 bis 23 Grad weht ein schwacher bis mäßiger Wind. Morgen am Dienstag heiter bis wolkig, einzelne Schauer und Gewitter bis 26 Grad. Am Mittwoch wechselhaft 19 bis 23 Grad.
3: 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Ganz genau um 5.03 Uhr. Stadtverkehr Rostock ab heute. Große Baustelle am Werftdreieck. Je Richtung nur eine Spur. Gestern schon aufgebaut. Das ganze Theater erleben wir dann heute, wenn der Berufsverkehr richtig losgeht. Flitzerblitzer A24 Richtung Hamburg. Einmal Höhe Kremmen und dann in den Baustellen Pritzwalk und Würbelin. B5 Zarensdorf. B96 zwischen Lietze und Bergen, Höhe Ralswiek. B103 Rostocks Stadtautobahn zwischen Evershagen und Lüttenklein. B104 Starkshof an der Bushaltestelle. B105 Ribnitz, Stralsund, Höhe Altenwillershagen. B191 stehen sie, Lutheran Richtung Parchim. B195 Zeze beidseitig. B198 Ortseingang Stolpe Richtung Neustrelitz. Neuplacht Richtung Lüchen, das ist da an der 37-Strecke, ne? Ui, Richtung Fahrbinde, Röbel Bahnhofstraße. Und wo habt ihr noch was entdeckt? Bitte gleich die 0381 49 78 110.
4: Einen guten Morgen, Mike Griemann hier. Ich wollte einen Blitzer melden. Und zwar die B96, Ortseingang Weißdien aus Neustrelitz kommend.
3: Herzlichen Dank und eine gute Fahrt.
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3: Mei, Andrea, da 3 Wochen ist dein Uwe jetzt im Urlaub. Kannst du das?
2: Ach, du bist so ein Liebhaber für mich. Ein guter Ersatz, immer eine Abwechslung für zwischendurch. Ich freue mich doch sehr, dass du da bist.
3: Moin, André Schneider in Vertretung für den Uwe. Andrea ist da, guten Morgen.
2: Ja, guten Morgen.
3: Yvonne Siegert nach Hotzeck Nachrichtenstudio.
0: Ach, noch nicht mal kurz nach 5 und schon hier geht's um Liebhaber und 3 Wochen weg.
3: Geil, geil. Und es geht um noch mehr, weil ihr hört ja schon beim ersten Tageslicht Ostseewelle. Ganz viel gute Laune und Megatipps. Damit bringen wir euch in den Montag zum Beispiel.
2: Ja, für manche ein richtiges Superfood, weil sie gesunde Fette und Vitamine haben. Avocados.
3: Andere fragen sich, wieso wir Nahrungsmittel aus Südamerika herschiffen müssen, während unsere Bauern manchmal auf Kartoffeln und Äpfeln sitzen bleiben.
2: Aber egal, wie ihr das seht, Jans Herbst von Die Welt in 30 Sekunden findet bei der Avocado einen erstaunlichen Zusammenhang zu unserer Partnerschaft mit dem Schatz. Das hören wir nachher gegen 6.40 Uhr.
3: Und schon vorher, kurz nach 6, erleben wir unsere Kinder im Kindertag. Ja, wir haben für euch tolle Events, die ihr mit den Lütten total schön im Feierabend verbringen könnt. Dranbleiben, Spaß.

0: 8 Minuten nach 5, 5 Uhr 8 bei Ostseewelle. Es gibt viel zu besprechen.
1: Also wenn schön und schön aufeinandertreffen, dann kann es ja noch was werden. Es ist nämlich die Hochzeitsüberraschung. Dua Lipa und Schauspieler Callum Turner, die haben sich das Ja-Wort gegeben. Die Hochzeit fand dann doch früher statt als zuvor spekuliert.
0: Oh.
1: Die Zeremonie war im engsten Familien- und Freundeskreis und die kleine Feier beim Standesamt soll der Auftakt für eine ganze Hochzeitswoche sein, also die feiern richtig. Laut Gerücht soll es am Donnerstag eine ganz große Feier in Palermo auf Sizilien geben, zu der natürlich auch zahlreiche Promis geladen sind.
0: Ja, wir versuchen natürlich das Loch, was diese Hochzeitskosten ins Portemonnaie von Dua Lipa reißt, ein bisschen mitzustopfen und spielen jetzt einen Dua Lipa-Song. Da bekommt sie ja dann ein bisschen anteilmäßig was davon. Be the One, damit ging's los für Dua Lipa.

Einen wunderbaren Montag, 5.12 Uhr, 12 nach 5. Sia und David Guetta, ein Traumpaar, was zusammen geile Songs macht. Der zusammen hier aktuell Beautiful People. Moin.

0: Let's go. Guten Morgen, Wetterchen. Andrea.
1: Und da sieht's heute doch entspannt aus. Wir haben relativ viel Sonne, vereinzelt auch mal Regen im Land bis 23 Grad.
0: Im besten Verkehrsservice für unser Land im Moment soweit alles frei. Eine gute und schöne, sichere Fahrt wünschen wir euch. Bei den Flitzerblitzern ist die B96, Ortseingang Weißdien aus Neustrelitz kommend ganz frisch dabei. B198, Ortseingang Stolpe Richtung Neustrelitz und Ort Krug Richtung Verbinde. Habt ihr was entdeckt, bitte durchrufen auf der 0381 49 78 110.

0: Aktueller Track gerade von Harry Styles, eben gehört American Girls, ganz frisch dabei. Ich habe am Wochenende einen Film mit Harry Styles erwischt, der macht ja auch Filme, war nicht so super sonnig. Habe ich mir Der Liebhaber meines Mannes angeschaut, der ist bei Prime drin. Und? Sagen wir mal so, er sieht natürlich gut aus, aber seine schauspielerischen Fähigkeiten sind jetzt vom Gesicht her begrenzt, das muss man ganz ehrlich sagen. Aber naja, war interessant mal.
1: Richtig.
0: Was war bei dir auch irgendwie was Schönes oder was Spannendes gemacht, Andrea?
2: Auch mein Gesicht war begrenzt, gestern zum Beispiel. Also ich wollte ursprünglich mal seit langem wieder Sport machen, habe das ein bisschen schleifen lassen, seit fast 2 Wochen. War voller Motivation, bis ich dann ins Badezimmer gegangen bin und habe gedacht, oh nee, da könntest du aber auch mal wieder ran, ne? Und dann habe ich geputzt und das uferte richtig aus. Über mehrere Stunden habe ich dann die ganze Wohnung geputzt.
0: Yay.
2: Und dann kam irgendwann mein Mann und mein Sohn nach Hause und innerhalb von 10 Minuten sah es genauso aus wie vorher.
0: Das kennen viele Frauen aus ihrem eigenen Erleben.
2: Oh, da wäre ich verrückt. Oder?
0: Wie lange, wie ist das Verhältnis von Stunden zu Minuten?
2: Oh. Weißt du? Ich habe Betten gemacht, Scheiße. Hab das richtig glatt gezogen. Ne? Mein Sohn kommt rein, schmeißt sich erstmal rauf und dann wird alles liegen gelassen. Und naja, es ist halt immer eine Aufgabe, die endet nie. Du fängst vorne an, bis hinten fertig und kannst vorne wieder anfangen.
3: Du entwickelst da eine höhere Differenztoleranz, Andrea. Mach dir keine Gedanken.
0: Oh.
3: Das wird.
0: Ja, als Single, so wie ich, kann man dann immer sagen, Frühjahrsputz. Ja, verschiebe ich. Fragt ja keiner, auf welches Jahr. Weißt du, das ist ja dann immer das Schöne. So, Alize Moa Lolita gibt's jetzt. Machen wir noch einen kurzen Zeitcheck. Gleich 5:21 Uhr. Dankeschön fürs Ostseewelle hören. Guten Morgen.

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A20 Richtung Rostock zwischen Altentreptow und Anklam, Gegenstände auf der Überholspur. A20 Richtung Rostock zwischen Altentreptow und Anklam, Gegenstände auf der Überholspur. Auf der linken bitte Vorsicht.

0: Jetzt Ostseewelle-Musikstar Olivia Dean, noch relativ frisch in der Ostseewelle-Playlist. Als ich mich irgendwie mit ihr mal beschäftigt habe, bin ich dann drauf gekommen, aha, also sie steht total auf Schokorosinen. Schokorosinen, da kommt man natürlich sofort auf Andrea Sparmann, weil da die Schokolade quasi mit drin ist. Aber manche mögen ja keine Rosinen. Ich muss dich mal fragen, Schokorosinen, ist das was?
1: Ich esse alles, gar kein Problem.
0: Alles klar, ich kann mich noch an Zeiten erinnern. Da haben Schokorosinen 89 Cent ein Beutel gekostet. Das ist ja jetzt auch bei 1,29.
1: Ja, wird alles teurer.
0: Ja.
1: Aber manchmal dann auch noch weniger Inhalt.
0: Ich muss mal gucken, 200 Gramm sind das meistens bei den Dingern. Ich fresse die ja auch so unheimlich gerne. Was natürlich nie was kostet, sind all eure Lieblingshits hier bei Ostseewelle. 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Jetzt Olivia Dean, Man I Need.

0: Guten Morgen an alle, die jetzt mit dem neuen Monat, mit dem 1. Juni irgendwie vielleicht Schichtwechsel hatten. Das betrifft ja Tausende bei uns. Dann hast du mal Frühschicht, hast du mal Spätschicht. Dann bist du jetzt vielleicht wach geworden oder bist schon auf der Arbeit und das ist alles völlig ungewohnt. Huhu, wir sind bei euch, Ostseewelle. Gleich mit alle Farben, mit Glockenbach, Anastasia, bleibt dran.
1: Genau richtig. 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
0: 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Es ist genau 5.31 Uhr. Hier ist das Guten Morgen-Update mit Yvonne Siegert-Machotzek.
3: Zwei Parteien in Mecklenburg-Vorpommern haben am Wochenende ihr Programm für die Landtagswahl beschlossen. Die AfD in Grimmen und die Linke in Schwerin. Festgezurrt wurden da Straßenwahlkampf und Schwerpunkte. Bei den Spekulationen um einen Kanzlertausch bekommt Merz Rückendeckung aus den eigenen Reihen. Mehrere Unionspolitiker haben sich da jetzt hinter ihn gestellt.
0: Alles, was wichtig ist, heute Morgen gibt es dann zum Nachhören in der kostenlosen Ostseewelle-App und natürlich in einer halben Stunde wieder, dann genau um 6 Uhr. Hier ist Andrea mit dem Guten Morgenwetter.
4: Und Hoch Cornelius macht sich heute zum Start in die neue Woche erstmal bei uns bemerkbar. Das heißt, es wird noch recht schön. Es wechseln sich Sonne und Wolken ab. Es bleibt auch noch für eine längere Zeit trocken. Aber später Richtung Fischland, das Zings, Hiddensee und Regen gibt's dann auch mal ein bisschen Regen, aber auch wiederum Sonne. Die Sonnenscheindauer liegt um die 3 bis 13 Stunden. Bei bis zu 19 bis 23 Grad weht ein schwacher bis mäßiger Wind. Der Zwei-Tage-Trend, morgen am Dienstag heiter bis wolkig, einzelne Schauer bis 26 Grad und ab Mittwoch wird es dann doch etwas kühler, 19 bis 23 Grad. Es kommen dann Regenschauer zu uns und auch einige Gewitter.
0: Gleich wird es 5.33 Uhr, der beste Verkehrsservice für unser Land, Ostseewelle. Ihr habt eben bei uns die Sofortmeldung ja schon gehört, A20 Richtung Rostock zwischen Altentrepte und Anklam, Gegenstände auf der Überholspur. Dann Stadtverkehr Rostock, ab heute die Baustelle am Werfdreieck, je Richtung nur eine Spur frei. Blitzer, B5 Zachensdorf am Friedhof Richtung Ludwigslust, B96 zwischen Lietze und Bergen, höher als Wieg. Ortseingang Weißdien von Neustrelitz aus, B103 Rostocker Stadtautobahn zwischen Evershagen und Lüttenklein, B104 Starkshof, Bushalte Richtung Straßburg, B105 Höhe Altenwillershagen, B191 in Lutheran Richtung Parchim, B198 Ortseingang Stolpe Richtung Neustrelitz, Neuplacht Richtung Lüchen, Uckermark, Ort Krug Richtung Verbinde und Röbels Bahnhofstraße. Wo habt ihr was entdeckt? Ruft durch. Studio Hotline bitte 0381 49 78 110.
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0: Wobei wir hier im Guten Morgen-Team schon lange Ohren und große Augen bekommen haben, so beim Infocheck hier frühmorgens, das servieren wir euch gleich in unseren Schlagzeilen des Morgens. Da habt ihr dann so ganz kompakt schon mal eine pralle Info, was ihr mit den Kollegen gleich besprechen könnt. Andrea ist da, moin.
4: Einen wunderschönen guten Morgen, ihr Lieben.
0: Yvonne Siegert-Machotzek, Nachrichtenstudio.
4: Moin.
0: Wollitzers Vertreter André Schneider hier, hallo.
6: Guten Morgen, Herr Schneider.

5.37 Uhr genau. Ich würde sagen, das ist ein Stullenmach-Hit. Weißt du, so vom Rhythmus. Kräuterquark, Käse, Wurst, drauf, alles und zuklappen. Und die nächste Stullenbüchse, komm. Viel Freude mit Anastasia beim Stulle schmieren.

0: Stullenschmier-Hit so vom Rhythmus her. 3 Minuten 20 war der jetzt lang. Mensch, hattet ihr auch noch Zeit für Gürkchen raufschneiden, wa?
1: Oh, bloß nicht über so viel Essen reden, Herr Schneider, da kriegt man ja schon wieder Hunger.
0: Entschuldige, stimmt, du, das ist Trigger für dich, das darf man nicht machen.
1: Naja, aber was wir jetzt machen dürfen, ist die Schlagzeile des Morgens, ihr Lieben. Wir haben jetzt mal einen kurzen Blick auf die Uhrzeit, 5.40 Uhr, 10 Minuten nach 5:30. Das sind ja mal Schlagzeilen, die können gut, die können aber auch nicht so gut sein. Was fällt uns gerade morgens so richtig ins Auge, wenn wir mal die Presse durchstöbern? Schneidi, was ist bei dir?
0: Ich bin mit vielen Rockfans wahrscheinlich oder mit Musikfans überhaupt immer noch völlig baff von, wie kriegst du über 94.000 Menschen ins Berliner Olympiastadion? Wie schafft das Metallica? Wie schafft das über Generationen eine Band, die Anfang der 80er gegründet worden ist, eben alle Generationen in so ein Stadion zu kriegen? Es ist ja jetzt auch ein Stadionrekord fürs Berliner Olympiastadion. Die meisten Zuschauer in einem Konzert im Berliner Olympiastadion. Das ist unfassbar. Es gibt halt so bei Social Media so Soundschnipsel, ne? Also so offizielle Konzertmitschnitte findest du natürlich von Berlin noch nicht. Wahrscheinlich verkaufen sie es dann zu Weihnachten im Weihnachtsgeschäft. Ja. Ja. Aber so. Das laden halt alle jetzt irgendwie hoch bei TikTok und Insta und so. Feuerwerk war dann auch noch.
1: Aber Wahnsinn, ne? Dass das immer noch so zieht, Metallica. Also es ist ja nicht so, dass jetzt gefühlt die alle zwei Wochen einen neuen Hit raus.
2: Ich out mich auch. Ich verstehe die Musik nicht. Ich verstehe das nicht.
1: Ich finde die schon ganz cool.
2: Ich greife das überhaupt nicht an. Ich begreife das nicht. Was Schneidi eben gesagt hat, auch dass du sagst, findest du die cool. Das verstehe ich, aber mir macht das gar nichts. Ich begreif's nicht.
0: Völlig in Ordnung, völlig in Ordnung.
2: Überhaupt so Metal und so. Ich finde die Leute, finde ich geil, muss ich sagen. Also so die Kultur, aber die Musik, ich verstehe es nicht.
0: Trotzdem, Rekord. Ja, Metallica bitte. In Deutschland, Berliner Olympiastadion am Samstag war's. Mega gut.
1: Aber vielleicht fasst euch ja diese Schlagzeile an, weil es betrifft uns irgendwie alle. Regenmarathon spült nämlich die Hitze weg. Auch große Schlagzeile heute in der Welt. Ja, diese Woche fällt der Sommer sprichwörtlich ins Wasser. Heute ist ja nicht nur Kindertag, sondern auch meteorologischer Sommeranfang. Doch schon in der Woche breiten sich starke Schauer aus und da müssen wir uns auch auf einige Gewitter wieder einstellen. Auch nach den hochsommerlichen Tagen folgt dann die Abkühlung in den nächsten Tagen dann in Anführungsstrichen nur noch so zwischen 18 und 22 Grad.
2: Das gibt's doch nicht, das gibt's doch nicht.
0: Ich habe irgendwie den Eindruck, dass das so Themen, die Yvonne gefallen, bisher jetzt noch nicht so geil war. Diese Runde.
2: Ich bin am Ende schon heute früh, das kann ich dir sagen.
0: Ob du es jetzt selber hinkriegst, dass du jetzt noch den grünen Abschluss für dich...
2: Ja, weiß ich nicht. Wenn einer von euch 6.500 Euro übrig hat, dann könnte der sich jetzt in Schwerin... ein Banksy holen. Das ist ja dieser Street-Art-Künstler und da hat ein Auktionshaus, Online-Auktion Schwerin, die haben jetzt versucht, dann Banksy zu versteigern online. Das ist so ein Straßenschild mit einer 60, ne, also Tempolimit, da ist eine Ratte, im New York-T-Shirt drauf steht Banksy. Das konnte man jetzt da in Schwerin bei einer Online-Auktion ersteigern. Hat kein Schwein zugeschlagen, ging nicht weg, das Ding. Ne, was aber auch daran liegen mag, obwohl es nur 6.500 Euro waren, das Ding geht ja sonst für Millionen weg, dass sie eben kein Zettelchen dazu haben, sie haben nichts, wo drauf steht, ja, das war er wirklich, das hat der Banksy wirklich gemacht. Also kann auch sein, dass irgendein betrunkener Abiturient mal am Wochenende los ist und das raufgesprüht hat. Ne? Aber wer es versuchen will, ran an Bass in Schwerin, ein Banksy für 6.500 Euro.
0: Du guckst nur, als ob du überlegst, Andrea.
1: Nee, ach, kann ich mir ja gar nicht leisten, aber 6.500, also für Banksy-Verhältnis ist das ja wirklich was geschenkt.
2: Wenn es einer ist,
0: wäre natürlich geil. Aber wenn du nicht wehst, wenn du...
1: Ja, eben, ne?
0: Also, nur hier ist wirklich drin, was draufsteht. Ja. Die meiste Musik mit allen aktuellen Hits. Punkt. Ostseewelle, alle Farben. 5.44 Uhr. Baby!

0: So, rein geht's ins Guten Morgenwetter, 5.46 Uhr. Ne?
1: Also heute sieht das Wetter noch ganz gut aus. Heute ist ja übrigens kalendarischer Sommeranfang.
0: Ach.
1: Und wir haben aber dafür ein doch wechselhaftes Wetter. Sonne und Wolken wechseln sich ab und wir haben vereinzelt, aber auch ein bisschen Regen, 19 bis 23 Grad.
0: Gleich wird's rockig mit Ugly Kid Joe, Cats in the Cradle. Vorher nochmal ganz kurz der Hinweis: A20 Richtung Rostock zwischen Altentrepte und Anklam, noch Gegenstände auf der Überholspur. Wenn wieder frei, ruft auch gleich bitte bei uns an. Ihr hört ja alle beim Autofahren Ostseewelle. Gleich mitmachen bitte. Dankeschön. Und Flitzerblitzer, B96, Ortseingang Weißdien von Neustrelitz aus und die B198 Ortseingang Stolpe Richtung Neustrelitz. 0381 49 78 110, immer die Nummer, ne?

0: Ach, ist es herrlich. 5.52 Uhr jetzt bei Ostseewelle am Montag. 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

0: Vielleicht erwischt er im Dorf oder in der Stadt gerade jetzt um 6:02 noch so ein bisschen so eine ruhige Minute beim Gassigehen mit dem Hund. Und wenn er in so einer Straße entlangläuft, wo zum Beispiel ganz viele Robinien stehen, einfach bloß mal kurz hinhören. Ja, die Bienchen und Hummelchen sind schon im Einsatz.
1: Ich finde das so süß. Du bist ja ein absoluter Naturliebhaber und du rennst ja auch Stunden durch den Wald, ne?
0: Das zum Beispiel, gestern bin ich früh um 7 durch Rostock gejoggt. Da war natürlich Ruhe, weil alle irgendwie noch strunzvoll waren vom KTV-Fest, was hier in Rostock war, so ein großes.
1: Ja, das war großes, ja groß.
0: Und da war totale Ruhe gestern um 7 Uhr und dann bin ich eben Budapester Straße, Rostock KTV da durchgelaufen und das ist so eine Straßenreihe voll mit Robinien und da war nichts zu hören, außer eben oben das Summen in den ganzen Blüten.
1: Schön, oder?
0: Schön. Oh, meine Süß. So, Dasha, Austin gibt's gleich zu hören, auch Michael Schulte zu hören. 5 a.m. ist ein geiles Vergnügen und wir haben Robin Schulz gleich. Bleibt bei Ostseewelle.
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7: Linke und AfD beschließen Programm für Landtagswahl. Hamburg sagt Nein zur Olympia-Bewerbung. 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
1: Heute nochmal recht schön, bis 23 Grad.
7: Guten Morgen, ich bin Yvonne Siegert-Machotzek. Zwei Parteien bei uns in Mecklenburg-Vorpommern haben am Wochenende jetzt ihr Programm für die Landtagswahl beschlossen. Die AfD in Grimm, die Linke in Schwerin. Festgezurrt wurden da Straßen, Wahlkampf und Schwerpunkte. Ostseewelle-Reporter Alexander Stut.
8: Im Wahlprogramm der Linken stehen soziale Sicherheit, Bildung und Kampf.

0: gegen rechts ganz oben. Vor allem Bildung kostet aber Geld. Hier könnte die Schuldenbremse abgeschafft und eine Vermögenssteuer eingeführt werden. Allerdings ist hier teils der Bund gefragt. Eine weitere Idee ist, den 8. Mai, also den Tag der Befreiung, zum Feiertag zu machen. Die AfD-Delegierten haben ihr 94 Seiten Wahlprogramm in Grimm einstimmig beschlossen. Nach einem Kassensturz soll es zuerst um MV gehen. Der Betreuungsschlüssel in Kitas soll gesenkt, die heimische Wirtschaft gestärkt werden. Für Familien soll die Grundstückserwerbsteuer wegfallen. Die CDU will ihr Wahlprogramm am Samstag in Linz beschließen, die SPD am 13.06. in Wismar.
1: In Dänemark liegt der tote Ostseewal jetzt am Strand der Insel Arnholt. Ein Schleppfahrzeug mit Seil hat den aufgeblähten Kadaver von der Sandbank geholt. Vorher lag er ja im flachen Wasser und spätestens am Donnerstag soll es dann eine Obduktion geben. Timmy wurde ja vor einigen Wochen aufwendig vor Pöhl gerettet und dann in der Nordsee freigelassen, später tot in Dänemark angespült.
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1: Bei den Spekulationen um einen Kanzlertausch bekommt Merz Rückendeckung aus den eigenen Reihen. Mehrere Unionspolitiker haben sich da jetzt hinter ihn gestellt, darunter CDU-Generalsekretär Linnemann. Mehr als die Hälfte von uns Deutschen glaubt übrigens laut Umfrage nicht, dass die Union ohne Merz besser dastehen würde. Hamburg ist raus aus den deutschen Olympiaplänen. Beim Referendum gab es eine klare Mehrheit dagegen. Im Rennen um die deutsche Kandidatur für die Sommerspiele 2036, 2040 oder 44 sind jetzt noch München, die Rhein-Ruhr-Region und Berlin. Die Entscheidung da soll dann im September fallen.
2: Sport.
1: Zwei Wochen vor dem Weltmeisterschaftsauftakt in den USA hat die deutsche Fußballnationalmannschaft das vorletzte Testspiel gewonnen. Gegen Finnland gab es ein 4:0. 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Und jetzt das Guten Morgenwetter mit Andrea.
3: Dankeschön, Yvonne. Heute haben wir ein Hoch Cornelius und das heißt, wir kriegen schönes Wetter zum Start in die neue Woche. Jetzt am Morgen um die 8 bis 12 Grad und später wechseln sich dann Sonne und Wolken ab. Es bleibt auch mal für eine längere Zeit wolkig, tagsüber dann ganz vereinzelt Schauer. Größtenteils bleibt es noch trocken. Später Richtung Fischland, da Zingshittensee, haben wir dann die meiste Sonne bis 23 Grad. Morgen auch nochmal recht schön und heiß bis 26 Grad. Ab Mittwoch wird es ein bisschen schlechter vom Wetter, 19 bis 23 Grad.
4: 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A20 Richtung Rostock zwischen Altentreptow und Anklam noch die Gegenstände auf der Überholspur und Stadtverkehr Rostock ab heute Baustelle Werfdreieck. Je Richtung nur eine Spur frei. Merkt's jemand schon? Gleich Bescheid geben bitte, danke. Flitzerblitzer auf der A24 Richtung Hamburg Höhe Kremmen und in den Baustellen Pritzwalk und Wörbelin. Flitzerblitzer auch B103. Rostocker Stadtautobahn zwischen Evershagen und Lüttenklein. Die B96 ist dabei, Ortseingang Weißdien von Neustrelitz aus. B104 Starkshof Richtung Straßburg, B191 in Lutheran Richtung Kütt, B195 Zeze beidseitig, B198 Ortseingang Stolpe Richtung Neustrelitz, zwischen Kühlungsborn und Kröpelin in der Kühlung beidseitig jetzt frisch dabei, Ortkrug Richtung Verbinde und Röbel Bahnhofstraße. Habt ihr was entdeckt, bitte durchrufen auf der 0381 49 78 110.
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4: Yvonnechen macht die Nachrichten. Hallo.
3: Moin.
4: Andrea, morgen.
3: Einen wunderschönen guten Morgen. Und Herr Schneider, du bist auch da in Vertretung für Uwe.
4: Willkommen, hallo. Und wir machen natürlich auch in Uwes Urlaubszeit Ratespaß mit der knallroten, unverkäuflichen Ostseewelle-Tasse. Nachher 7.40 Uhr bei Schlag den Wornitzer Kandidat werden bei uns in der App.
3: Ich bin gespannt, wie du dich schlägst. Und natürlich in 20 Minuten unser 60-Sekunden-Horoskop.
4: Haben wir auch auf dem Tableau und auf dem Zettel. Genauso wie mitmachen und feiern. So wird der Kindertag heute bei uns richtig schön. Das schon in 7 Minuten.

Wenn der Wecker um 6.08 Uhr angehen sollte und das jetzt passiert ist in dieser Sekunde, funktioniert das Ding auch im neuen Monat. Herzlich willkommen im ersten Juni, Ostseewelle. Schönen guten Morgen. Jetzt da haben wir Austin zum Wachwerden.

0: Ihr hört Ostseewelle. Wir haben 6:11 und wir feiern unsere Kinder jeden Tag, aber heute ganz besonders am Internationalen Kindertag.
1: Genau, freut euch. Überall bei uns im Land ist was los, extra für Sie.
0: In Bad Doberan zum Beispiel, es gibt ein Kinderfest auf dem Kamp und den ganzen Nachmittag von 12 bis 18 Uhr mit Hüpfburg, Ponyreiten, Zauberei und Musik. In Warnemünde verwandelt sich der Strand zu einem Abenteuerspielplatz. Los geht's um 13 Uhr. Bis 17 Uhr gibt es viele Mitmachaktionen, Kinderschminken, Spiele und.

0: Speechless, sprachlos. Bist du nie, ne, Andrea?
1: Selten. Also wenn ich schlafe, dann schon, aber sonst nie.
0: Und vor allem nicht zur vollen Stunde, um Viertel nicht, um halb nicht und um Dreiviertel nicht, weil da ist gut Morgenwetterzeit.
1: Jetzt. Ja, und es ist ja auch wichtig, über das Wetter zu sprechen, weil wir haben ja vor allem heute auch meteorologischen Sommeranfang und noch zeigt sich das Wetter recht sommerlich. Wir haben den ganzen Tag Sonne, hauptsächlich gerade im Süden und im Westen des Landes, auch in der Küstenregion. Weiter östlich bleibt es doch ziemlich wolkig. Hier gibt es vereinzelt Regen bis 23 Grad.
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2: Ja, der Ralf ist bei euch.
0: Moin, Ralf.
2: Und zwar in Grimmen-West ist der Bahnübergang kaputt, der rüber nach Jessin führt.
0: Sind wir vorsichtig, danke fürs Melden. Flitzerblitzer unter anderem B96, Ortseingang Weißdien von Neustrelitz aus und zwischen Kühlungsborn und Kröpelin beidseitig in der Kühlung. Habt ihr noch was entdeckt, bitte gleich durchrufen. 0381 49 78 110.

0: das ist eine große Kiste jetzt gleich. Robert Miles mit Children aus den 90ern gibt's gleich zum Abfeiern. Exakt 6.20 Uhr, dann können wir starten, ne?
1: Das 60-Sekunden-Horoskop
0: hat Andrea Sparmann für euch heute für Montag, 1. Juni, Widder.
2: Also heute geht euch vieles nicht schnell genug. Bevor ihr euch über andere ärgert, konzentriert euch lieber auf das, was ihr selbst beeinflussen könnt.
0: Stier.
2: Naja, ein Blick aufs Konto oder eine Rechnung sorgt für mehr Entspannung als erwartet.
0: Zwillinge.
2: Kaum startet die Woche, seid ihr schon an mehreren Baustellen gleichzeitig unterwegs.
0: Krebs.
2: Also ihr habt heute wenig Lust auf Menschen, die ständig Probleme wälzen. Umgebt euch lieber mit denen, die euch zum Lachen bringen.
0: Löwe.
2: Mit eurer direkten Art kommt ihr heute schneller ans Ziel, als mit langen Drumherumreden.
0: Jungfrau.
2: Ausgerechnet eine Aufgabe, die ihr tagelang vor euch hergeschoben habt, erledigt sich fast wie von selbst.
0: Waage.
2: Der Tag wird deutlich angenehmer, sobald ihr aufhört, für euch alles verantwortlich zu fühlen.
0: Skorpion.
2: Euch für alles verantwortlich zu fühlen, Entschuldigung.
0: Ah, ja, ja.
2: Ein beiläufiger Kommentar lässt euch, liebe Skorpione, kurz aufhorchen. Bevor ihr viel hineininterpretiert, wartet lieber ab.
0: Schütze.
2: Die Gedanken wandern immer wieder Richtung Sommer, Urlaub oder auf freie Tage. Vorfreude ist ja heute euer stärkster Antrieb.
0: Steinbock.
2: Heute könnt ihr einen Punkt abhaken, der euch schon länger begleitet.
0: Wassermann.
2: Also während andere noch überlegen, habt ihr längst eine Idee parat. Genau dieser spontane Einfall könnte sich als Volltreffer erweisen.
0: Und Fische.
2: Beim Vorbeigehen, Scrollen oder Aufräumen entdeckt ihr etwas, das euch direkt in eine schöne Erinnerung katapultiert.
0: Natürlich unser 60-Sekunden-Horoskop auch immer zum Nachlesen bei uns in der knallroten Ostseewelle-App. 6.21 Uhr, guten Morgen.

Äpfelchen vorschneiden für die Schule, Arbeitsstullen schmieren, natürlich auch sich um sich selber im Bad kümmern. Bei allem in der Küche und im Bad hört er frühmorgens Ostseewelle, 6.25 Uhr, 5 Minuten vor 6:30. Jetzt mit Lola Young, aktueller Beat, mäßig, schön locker und entspannt.

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1: Ganz egal, ob Opal, Grevesmühlen oder zum Beispiel Schmargendorf, Angermünde, wir grüßen alle in den Molkereien bei uns im Land. Wir nehmen Alten Treptow auch noch mit dazu. Hallo, heute ist Tag der Milch. Ne, wohl bekommt's. Jetzt gleich mit Marlon Rodette hier bei Ostseewelle zum Wachwerden. Miley Cyrus gibt's auf die Ohren und einen aktuellen Beat von Bebe Rexha, New Religion. Ist 6.29 Uhr.
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8: Zwei Parteien in Mecklenburg-Vorpommern haben am Wochenende ihre Programme für die Landtagswahl beschlossen. Die AfD in Grimmen, die Linke in Schwerin. Festgezurrt wurden Straßenwahlkampf und die zukünftigen Schwerpunkte. Bei den Spekulationen um einen Kanzlertausch bekommt Merz Rückendeckung aus den eigenen Reihen. Mehrere Unionspolitiker haben sich dahinter ihn gestellt, darunter auch CDU-Generalsekretär Linnemann.
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8: In Güren auf Rügen hat vermutlich ein Balkon-Sonnenkraftwerk am Wochenende einen Laubenbrand ausgelöst. Gäste einer Pension da ganz in der Nähe, die hatten die Flammen gesehen und rückten dann mit Feuerlöschern an. Sie mussten aber beim Löschen aufgeben und die Feuerwehr hat dann in Güren übernommen. Die Laube da ist komplett abgebrannt.
1: 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Hier ist das Guten Morgenwetter. Andrea.
10: Und das sieht heute richtig schön aus, denn es wechseln sich Sonne und Wolken ab. Es bleibt auch mal für eine längere Zeit wolkig, gerade Richtung Osten des Landes. Da gibt es tagsüber dann auch noch vereinzelt ein paar Schauer. Später ist in Richtung Fischland das Sings, Hiddensee und Rügen für eine längere Zeit Sonne angesagt. Hier scheint sie auch bis zum Abend. Die Sonnenscheindauer, ganz unterschiedlich heute bei uns im Land, liegt zwischen 3 und 13 Stunden. Am wenigsten Sonne, wie gesagt, im Osten des Landes. Dazu 19 bis 23 Grad und es weht ein schwacher bis mäßiger Wind. Schauen wir uns doch die nächsten Tage an. Morgen am Dienstag heiter bis wolkig, einzelne Schauer, vielleicht auch ein paar Gewitter, die sich entladen. Teilweise wird es noch mal richtig warm mit bis zu 26 Grad. Am Mittwoch wechselhafter, dann kommt auch gewittriger Regen zu uns. 19 bis 23 Grad.
1: 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Ostseewelle A20 Richtung Rostock zwischen Alten Treptow und Anklam. Immer noch Gegenstände auf der Fahrbahn. Stadtverkehr Rostock ab heute die Baustelle am Werftdreieck. Je Richtung nur eine Spur frei. Was das für Rostock bedeutet und wieso Greifswald auch ab heute unter Baustellen ächzt, hören wir gleich in 20 Minuten hier im Guten Morgen. Flitzerblitzer. B5 Zahrensdorf am Friedhof. B96 zwischen Lietze und Bergen höher als Wieg. Ortseingang war Weißdien von Neustrelitz aus. B104 Starkshof Richtung Straßburg, B110 Remershof Richtung Demmin, B191 in Lutheran Richtung Pütt, B195 Zeze beidseitig. Zwischen Kühlungsborn und Kröpelin in der Kühlung, beide Richtungen. Neuplacht Richtung Lüchen, Flitzerblitzer Anhänger, Ort Krug stehen sie Richtung Verbinde und Röbel Bahnhofstraße. Ihr habt was entdeckt? Durchrufen bitte, Studio Hotline 0381. 49 78 110. Denn keiner meldet mehr aktuelle Flitzerblitzer.
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0: 6.40 Uhr.
1: Heute dreht sich alles bei uns um die Avocado. Das ist ja so ein Ding, das schmeckt ja eigentlich nach gar nichts, aber wenn du das vielleicht mit Zitrone kombinierst und einen schönen Salat dazu, ist das wirklich lecker.
0: Und Jans Herbst hat jetzt noch spannende Überschneidungen mit der menschlichen Partnerschaft herausgefunden.
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3: Im Supermarkt betatschst du heimlich die Avocados, um bloß keine zu erwischen, die schon total weich ist. Das sind aber fast alle, weil die anderen Kunden auch alle Avocados betatschen, bis die eben matschig sind. Zu Hause legst du dann deine harte Avocado in die Gemüseschale und betatscht sie weiterhin täglich, um rauszufinden, ob sie jetzt endlich den richtigen Weichegrad erreicht hat, zum Beispiel für so eine leckere Guacamole. An Tag 5 denkst du dann, ja, jetzt könnte ich sie schon fast verwenden. Und an Tag 6 schneidest du sie endlich auf und merkst, jetzt ist sie viel zu matschig. Das ist am Ende wie in so einer guten, langjährigen Beziehung. Man betatscht sich immer mal wieder gegenseitig, aber so der optimale Zeitpunkt, der ist sehr selten.
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0: Andrea ist dran mit dem guten Morgenwetter.
1: Und heute zum meteorologischen Sommeranfang zeigt sich auch noch sommerlich das Wetter. In weiten Teilen unseres Landes scheint von morgens bis abends die Sonne, nur im Osten. Da wird sie sparsamer, da gibt's mehr Wolken und vereinzelt Regen bis 23 Grad.
2: Stadtverkehr Rostock, wir sind der beste Verkehrsservice für unser Land. Ab heute Baustelle Werftdreieck, hier Richtung nur eine Spur frei, beginnt jetzt somit um 5 Minuten extra. Flitzerblitzer, da ist die B96 dabei, Ortseingang Weißdien aus Neustrelitz kommend. Die B110 Remershof Richtung Demmin, B195 Zeze, beide Richtungen. Grüße nach Ludwigslust-Parchim, zwischen Parchim und Dagelütz stehen sie, kommt immer mit dazu. 0381 49 78 110.
3: Guten Morgen, liebes Ostseewelle-Team. Auf der B96, Ortseingang Weißdien, Fahrtrichtung Neubrandenburg. Da messen sie gerade das wunderschöne Gerät rein.
2: Liebe Grüße, Dankeschön. Jetzt 6:46 Uhr. Eine gute Fahrt.

0: Also wir wollen euch ja nicht die Lust auf die neue Woche vermiesen, aber da kommt ganz schön was auf uns zu. Ostseewelle hier, wir haben 7:12.
1: Viele Autofahrer bei uns im Land brauchen ab heute sehr starke Nerven. Es starten Großbaustellen auf 2 der meistbefahrenen Straßen hier bei uns. Ostseewelle-Chefreporter Alexander Stut, was liegt an?
2: Ja, in Rostock wird ab heute auf der L22 gebaut. Das ist die Strecke, die einmal in Rostock von Ost nach West führt. Und zwar am Werftdreieck wird gebaut. Statt 2 Spuren pro Fahrtrichtung gibt es dann nur 1. Ja, und das bei 40 Fahrzeugen am Tag ist Stau natürlich vorprogrammiert. Insgesamt gibt es an dieser Baustelle 8 Bauphasen. Hier wird bis Ende August gebaut, also auch ziemlich lange. Zuerst wollen die Stadtwerke dort eine Hochdruckgasleitung verlegen und dann wird es noch richtig dicke. Dann werden nämlich im Sommer noch Straßenbahngleise erneuert und dann fahren nämlich auch keine Straßenbahnen, also stehen die Schienenersatzverkehrbusse genauso im Stau und das zum Beispiel dann auch zur Hanseseel.
0: Haben ja alle Autofahrer auch richtig Bock drauf? So, Studi, Rostock ist das eine Thema, aber Greifswald wird es heute auch eng, ne?
2: Richtig, ab heute wird dort nämlich die Anklamer Straße zum Teil gesperrt. Grund die Sanierung des Theaters. Ja, und deshalb muss auch auf Höhe der Anklamer Straße dort alles zugemacht werden, weil Tiefbauarbeiten stattfinden. Fast 2,5 Wochen ist dort gesperrt und dann wird dazu auch noch die Wiegerholzbrücke wegen Wartungsarbeiten heute dicht gemacht. Also Rostock und Greifswald, damit die größten Knackpunkte in Sachen Stau, aber auch zum Beispiel die Ortsdurchfahrt Malchin wird ab heute zum Nadelöhr. Hier wird der Turmplatz dort wird gebaut. Umleitung dann über Staffenhagen. Aber es gibt auch gute Nachrichten.
1: Ja?
2: Ja, die B192 zwischen Borkow und Dobbertin ist pünktlich fertig geworden. Hier heißt es wieder freie Fahrt.
0: Ja, super.
2: Und Ende der Woche dann auch endlich die B192 zwischen Waren und Neuschlön fertig.
1: Dankeschön für die Zusammenstellung, Zusammenfassung an unseren Ostseewelle-Chefreporter Alexander Stut, wo es dann immer auch spontan mal klemmt, also ohne Baustellenankündigung. Das wisst ihr, das habt ihr hier im Guten Morgen alle Viertelstunde im besten Verkehrsservice für unser Land und auch tagsüber, wenn ihr dann immer weiter Ostseewelle hört, jede halbe Stunde. Jetzt Safri Do, das ist Play It Alive, 7:09.

Ob zu Hause, im Auto oder im Schulbus, Ostseewelle immer an, 7 Minuten vor 7. Dankeschön, dass ihr dabei seid. Das ist Teddy Swims, Bad Dreams, ganz locker und leicht geht's in den Montag.

0: Black Eyed Peas, I Got a Feeling, dann wird's richtig fantastisch mit Imani, Don't Be So Shy. Das ist seit 10 Jahren ein Song, da kannst du immer drauf abhotten, entweder im Badezimmer oder wenn du schon mit den Schlüsseln auf dem Weg nach draußen bist zum Auto. Und wir starten mit Ray's Where's My Husband? Gleich nach 7. Bleibt dran. Moin.
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9: Linke und AfD beschließen Programm für Landtagswahl. Hamburg sagt Nein zur Olympia-Bewerbung. Das Guten Morgenwetter mit Andrea.
10: Heute nochmal recht schön bis 23 Grad.
9: Guten Morgen, ich bin Yvonne Siegert-Machotzek. Zwei Parteien bei uns in Mecklenburg-Vorpommern haben am Wochenende ihr Programm für die kommende Landtagswahl beschlossen, die AfD in Grimmen und die Linke in Schwerin. Festgezurrt wurden da der Straßenwahlkampf und auch die Schwerpunkte. Ostseewelle-Reporter Alexander Stut.
11: Im Wahlprogramm der Linken stehen soziale Sicherheit, Bildung und Kampf gegen rechts ganz oben. Vor allem Bildung kostet aber Geld. Hier könnte die Schuldenbremse abgeschafft und eine Vermögenssteuer eingeführt werden. Allerdings ist hier teils der Bund gefragt. Eine weitere Idee ist, den 8. Mai, also den Tag der Befreiung, zum Feiertag zu machen. Die AfD-Delegierten haben ihr 94 Seiten Wahlprogramm in Grimm einstimmig beschlossen. Nach einem Kassensturz soll es zuerst um MV gehen. Der Betreuungsschlüssel in Kitas soll gesenkt, die heimische Wirtschaft gestärkt werden. Für Familien soll die Grundstückserwerbsteuer wegfallen. Die CDU will ihr Wahlprogramm am Samstag in Linstow beschließen, die SPD am 13.06. in Wismar.
9: Der Tote Ostseewal liegt seit dem Wochenende jetzt am Strand der dänischen Insel Arnholt. Ein Schlepperzug mit einem Seil hat den aufgeblähten Kadaver von einer Sandbank geholt. Er lag da vorher im flachen Wasser. Ab Donnerstag sollen Tierärzte und Experten dann den toten Timmy untersuchen. Der Ostseewal wurde vor einigen Wochen ja aufwendig vor Pöhl gerettet, in der Nordsee freigelassen und dann kurz darauf in Dänemark tot angespült.
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9: Bei den Spekulationen um einen Kanzlertausch bekommt Merz Rückendeckung aus den eigenen Reihen. Mehrere Unionspolitiker haben sich dahinter ihn gestellt, darunter auch CDU-Generalsekretär Linnemann. Mehr als die Hälfte von uns Deutschen glaubt übrigens laut Umfrage nicht, dass die Union ohne Merz tatsächlich besser dastehen würde. Hamburg ist jetzt offiziell raus aus den deutschen Olympiaplänen. Beim Referendum gab es eine klare Mehrheit dagegen. Im Rennen um die deutsche Kandidatur für die Sommerspiele sind jetzt noch München, die Rhein-Ruhr-Region und Berlin. Die Entscheidung soll im September fallen. Olympiatermine sind 2036, 2040 und 2044.
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9: Zwei Wochen vor dem WM-Auftakt in den USA hat die deutsche Fußballnationalmannschaft das vorletzte Testspiel gewonnen. Gegen Finnland gab es ein 4:0. 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Und jetzt das Guten Morgenwetter mit Andrea.
10: Dankeschön, Yvonne. Und Hoch Cornelius macht sich heute zum Start in die neue Woche wirklich bemerkbar. Und es wird schön, vor allem Fischlandas, Zings, Hiddensee und Rügen. Da gibt es die meiste Sonne. Hier

0: scheint sie von morgens bis abends. Weiter östlich, da hingegen gibt es dicke Wolken bei maximal 23 Grad. Morgen auch nochmal recht schön bis 26 Grad. Am Mittwoch dann wechselhafter, darunter auch gewitteriger Regen bis 23 Grad.
1: Der beste Verkehrsservice für unser Land, gleich 7.03 Uhr, Ostseewelle habt ihr an, Vorpommern-Rügen, Bahnübergang Grimmen-West, hier gehen die Schranken gerade nicht hoch, Stadtverkehr Rostock, die Baustelle am Werftdreieck jetzt frisch, je Richtung nur eine Spur frei, um 5 Minuten aktuell pro Richtung. Mehr sofort von euch.
2: Guten Morgen, der Nico hier und der Philipp. Zwischen Steso und Borchin liegt ein Wildschwein auf der Straße. Schwer einzusehen in der Kurve und Scherben und alles liegt auch drumherum.
3: Wildunfall.
2: Aber kein PKW mehr zu sehen oder zu finden.
1: Ah, danke schön fürs Melden. Flitzerblitzer, B5 Zarensdorf am Friedhof Richtung Ludwigslust, B103 Rostocks Stadtautobahn zwischen Evershagen und Lüttenklein, B110 Remershof Richtung Demmin, B191 in Lutheran. Ortsausgang Burg Stargard Richtung Teschendorf. Zwischen Kühlungsborn und Kröpelin in der Kühlung, beide Richtungen. Zwischen Parchim und Dagelütz, wo habt ihr noch was entdeckt?
4: Guten Morgen, Ostseewelle, hier ist Gideon. Ich würde ganz gern Blitzer verpetzen. Ortseingang Vieler aus Richtung Jesenitz kommt.
1: Dankeschön, Gideon.
5: Wunderschönen guten Morgen, liebes Ostseewelle-Team. Hier ist Tina. Ich wollte euch einmal den Blitzer melden. Und zwar Ortseingang Weißdien von Neustrelitz kommend.
1: Dankeschön. Studio Hotline immer zum Anrufen. Die 0381 49 78 110. Denn keiner meldet mehr aktuelle Flitzerblitzer.
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0: Grünemeier hat ja unter anderem diesen Song hier.
7: 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Sie berechnen nicht, was sie tun.
0: Ja, das Kommando. Also heute ist es soweit, wie die Kinder aus unserer Ostseewelle Hörerfamilie heute am Kindertag zu Hause der Chef sein wollen. Das hören wir mal in knapp 10 Minuten.

0: Ah, Montag ist es schön. Das ist so der Tag, wo für Singles nach 2 Tagen mal wieder Körperpflege angesagt ist.
1: Oh, Schneidi, bitte.
2: Ich erzähle das von einem Freund. Ja, alles gut.
1: Ach so, okay.
0: Ja. Ostsee, schönen guten Morgen, Zeitservice.
1: Da haben wir jetzt 7 nach 7.

0: 7:11 Uhr. Schönen guten Morgen, ihr hört Ostseewelle.
1: Und heute ist der 1. Juni, es ist Kindertag und ganz ehrlich, unsere Kleinsten haben ja oft tolle Ideen und kreative Lösungen. Heute geben wir den Kids mal das Zepter in die Hand. Was würdet ihr machen, liebe Kinder, wenn ihr mal einen Tag Chef zu Hause seid und wir Eltern nichts zu sagen haben?
2: Ganzen Tag was machen, was man will. Eis essen oder vielleicht ganze Nacht durchmachen.
3: Dass mein Lieblingsessen gekocht wird.
4: Käsehacksuppe.
5: Mein Bruder und ich sollen ganz viel Spaß zu Hause haben und über alles bestimmen.
6: Fernsehen gucken und naschen. Bonbons, Eis, Süßigkeiten.
7: So viel wie wir wollen.
8: Dass Papa und Mama nicht über mich bestimmen.
9: Jeden Tag vorm Fernsehen sitzen.
10: Allen Kindern einen schönen Kindertag.
11: Und sagt euren Eltern, dass ihr heute Chef seid.

0: Na, wie wird denn so die Einsatzfreudigkeit von Tante Sonne heute, Andrea?
1: Also ganz im Osten des Landes heute eher wolkiger, aber so auf Fischland, da Sings, Hiddensee und Rügen heute ganz viel Sonne von morgens bis abends und Höchstwerte um die 19 bis 23 Grad.
2: Wir hören in den besten Verkehrsservice für unser Land, Viertel 8, Landkreis Vorpommern-Rügen, Bahnübergang Grimmen-West, hier gehen die Schranken gerade nicht hoch und durch die Stadtverkehr Rostock-Baustelle Werfdreieck, die Richtung nur eine Spur, haben wir im Moment 5 Minuten extra, wird vermutlich noch mehr. B96, Ortseingang Weißdien, von Neustrelitz aus Flitzer Blitzer. Mit dabei B110 Remershof Richtung Demmin, Ortsausgang Burg Stargard Richtung Teschendorf zwischen Parchim und Dagelütz und Vielang, wenn wir von Lübten reinkommen. Wo habt ihr was entdeckt? Bitte gleich durchrufen auf der Studio-Hotline. Ne? 0381 49 78 110.

0: Na, dann lass uns mal rüber luschern und hören, wie Baumann und Clausen in die neue Woche reinkommen. 7.19 Uhr jetzt.
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2: Ja, Oberamtsrat Alfred Clausen?
3: Morgens, Alfred, na, wie ist?
2: Gut, bist du heute am 1. Juni auch dabei?
3: Ich habe keine Einladung zu nix bekommen.
2: Was?
3: Worum geht's denn?
2: Ja, mein Vortrag.
3: Welcher Vortrag?
2: Der Vortrag heißt, warum es gut ist, nachtragend zu sein.
3: Hä?
2: Unterzeile über den richtigen Umgang mit Austragstellern.
3: Antragstellern?
2: Nee. Austragstellern. Wir wollen sie ja ausstellen.
3: Und wo findet der Vortrag statt?
2: Großer Ratssaal, direkt nach der Mittagspause.
3: Ja, gut, also da bin ich gerne dabei.
2: Hat Gertrud auch Lust zu kommen?
3: Ach ja, ich denke schon. Ja, sie hat montags immer ihren Relax-Tag. Du, da rufe ich sie gleich nach unserem Gespräch mal an und frage sie.
2: Super, macht 75,30 Euro inklusive Gebühren.
3: Wie bitte?
2: Du hast gerade 2 Tickets gebucht.
3: Nein, ich hab...
2: Pappalapapp, gebucht ist gebucht. Tickets können leider nicht zurückgegeben werden.
3: Ich dachte, das ist umsonst.
2: Umsonst ist nur der Tod. Und der kostet das Leben. Also, wie willst du bezahlen?
3: Gar nicht, ich...
2: Dann kommen leider noch mal 15 Euro Mahngebühren dazu.
3: So, stopp jetzt mal, Alfred. Haben deine anderen Zuschauer denn auch bezahlen müssen?
2: Ja,
3: was?
2: Gertrud und du, ihr seid die Ersten.
3: Dringendes Vertragsrückabwicklungskäffchen.
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1: Zackiger Sound von Olivia Rodrigo, eben jetzt bahnefrei für viel Gefühl und Lässigkeit mit Alicia Cara, Ostseewelle um 7:24 Uhr.

0: Alex Warren, Fever Dream, so klingen die aktuellen Beats, geht gerade auch überall in allen Social Media Videos und Reels mit dazu, ganz groß durch. Purple Disco Machine, den kannst du für alles immer nehmen, Wonderful Life 25 und vor allem als Eröffner gleich nach 7:30 hier bei Ostseewelle für richtig gute Laune. Bleibt dran!
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0: Auf die Sekunde 7.30 Uhr, das ist das Guten Morgen-Update bei Ostseewelle mit Yvonne Siegert-Machotzek.
12: In Mecklenburg-Vorpommern haben am vergangenen Wochenende zwei Parteien ihr Programm für die Landtagswahl beschlossen. Die AfD in Grimm und die Linke in Schwerin. Festgezurrt wurden der Straßenwahlkampf für die nächsten Monate und die Schwerpunkte. Bei den Spekulationen um einen möglichen Kanzlertausch bekommt Merz Rückendeckung aus den eigenen Reihen. Mehrere Unionspolitiker haben sich jetzt hinter ihn gestellt, darunter CDU-Generalsekretär Linnemann.
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12: Es gibt Neues zur laufenden Sanierung des Kap Arkona-Leuchtturms auf Rügen. Ende des Monats soll da wieder auf sein. Die Spitze des Turms ist mittlerweile auch wieder zu sehen. Jetzt laufen noch die letzten Arbeiten am Geländer. Seit vergangenem September ist der Leuchtturm Kap Arkona wegen Sanierungsarbeiten schon gesperrt.
0: Alles, was heute Morgen wichtig ist, jederzeit zum Nachhören in der kostenlosen Ostseewelle-App. Und in einer halben Stunde wieder, dann um 8 Uhr hier. Guten Morgen, Wetter, Andrea.
14: Und da sieht es heute richtig schön aus. Sie haben ja heute den meteorologischen Sommeranfang. Aha. Und sommerlich zeigt sich das Wetter vor allen Dingen Richtung Fischland, das Sings, Hiddensee und Rügen. Da gibt es von morgens bis abends ungestört Sonne. Im Westen und Süden des Landes zeigt sie sich auch häufig. Aber Richtung Osten, da kommen mehr Wolken auf. Vereinzelt gibt es hier Regen bis 23 Grad. Die Sonnenscheindauer liegt zwischen 3 und 13 Stunden. Morgen am Dienstag heiter bis wolkig, örtlich dann aber auch schon ein paar Gewitter bis 26 Grad. Am Mittwoch wechselhafter 19 bis 23 Grad.
0: 2 Minuten nach 7:30, das ist der beste Verkehrsservice für unser Land. Ostseewelle A19 Richtung Rostock zwischen Güstrow und Glasewitz, jetzt aktuell hier ungesicherte Unfallstelle. Stadtverkehr Rostock, die Baustelle neu am Werftdreieck, pro Richtung nur eine Spur, im Moment plus 5 Minuten je Richtung. Flitzerblitzer, alles frisch, B96, Ortseingang Weißdien von Neustrelitz aus. B104 Starkshof, stehen Sie weiterhin an der Bushaltestelle. B105 Ribnitz-Stralsund, Höhe Altenwillershagen. B110 Remershof Richtung Demmin. Burg Stargard, Ortsausgang Richtung Teschendorf. Zwischen Kühlungsborn und Kröpelin in der Kühlung beidseitig. Ort Krug Richtung Pfarrbinde. Zwischen Parchim und Dagelütz. Röbel Bahnhofstraße, Höhe Polizei. Trassenheide von Karlshagen kommend. Ortseingang Vielang aus Lübten. Hey Steffi.
15: Guten Morgen, liebes Ostsee-Welle-Team. Ich würde gerne einen Blitzeranhänger melden. Und zwar Neuplacht in der 70er-Zone Richtung Lüchen.
0: Grüße in die Uckermark. Mit seinem Blitzeranhänger heute.
16: Morgen, ich sage, ich wollte euch einen Blitzer melden. Von Nossentiner Hütte Richtung Sparo auf der 70er-Strecke.
0: Vielen Dank. Studio-Hotline immer durchrufen 0381 49 78 110. Denn keiner meldet mehr. Aktuelle Flitzerblitzer.
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0: 7.36 Uhr.
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0: Uwe ist im Urlaub, aber na, theoretisch nicht ganz. 7.41 Uhr.
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2: Kein Schlag den Wurlitzer ohne einen Uwe. Hier ist nämlich Jens Uwe aus Neustrelitz. Guten Morgen.
3: Ja, guten Morgen.
0: Das ist aber schön, du.
2: Soll ich Jens Uwe sagen oder nur Jens? Wie hättest du es gern?
3: Ist egal.
2: Okay, Kampagne. Dann sage ich Jens. Ihr Lieben, ihr bekommt jetzt gleich 3 Fragen gestellt. Ihr habt dafür nur 20 Sekunden Zeit. Wenn ihr eine Antwort nicht wisst, einfach weitersagen. Stelle ich die Frage am Ende nochmal. Immer die erste Antwort zählt und bei Gleichstand gibt es eine Schätzfrage. Jens Uwe, bist du startklar?
3: Ja, bin bereit.
2: Wie heißt die Regionalbahn, die von Rostock nach Hamburg fährt?
3: Oh Gott. Regionalexpress R1? Nee.
2: Auf welcher Seite fahren Autos auf der europäischen Insel Malta?
3: Links.
2: Welche Schlagersängerin hat am Wochenende die RTL-Show Let's Dance gewonnen?
3: Oh Gott, das weiß ich gar nicht.
2: Das wäre Anna-Karina Wojcik gewesen.
3: Ja.
2: Links war richtig und du hast gesagt, also die Regionalbahn 1, hast du gesagt, ne? RE1 ist richtig. Hanse Express hätte ich auch gelten lassen.
3: Aha.
2: Ne? Zwei Fragen richtig, das ist schon sehr sportlich.
0: Ich mach mich doch mal locker.
2: Ja. Bist du startklar?
0: Ich bin startklar, los geht's.
2: Welcher Stadtstaat ist als einziger der Welt nicht Mitglied der UN?
4: Weiter.
2: Welche Frucht ist die Hauptzutat von Guacamole?
4: Avocado.
2: Wer hat die Champions League gewonnen?
4: Saint-Germain, Paris.
2: Ist richtig.
4: Und Vatikanstadt ist nicht Mitglied UN.
0: Sorry, wenn ich das noch hinterhergeknallt habe. Ich weiß, bin mir aber unsicher.
2: Das ist richtig. Du hast 3 Fragen richtig
0: und
2: beantwortet.
0: Nur
2: herzlichen
0: 2.
2: Glückwunsch, Neidi.
3: Alles Gute.
0: Es ist selten, dass das mal klappt. Danke dir, Jens Uwe, fürs Mitspielen. Ja. Gehst du mit ein bisschen Spaß und Action und Freude in den Arbeitstag, ja?
3: Okay, mach ich.
0: Ja, sehr gut.
2: Schönen Morgen dir, ne? Dankeschön fürs Mitmachen.
3: Ja, ebenfalls, ne? Schönen Tag
2: Tschüss.
3: Noch. Tschüss.
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0: Wie sonnig wird's denn heute am Montag, am 1. des Junos?
1: Also Küstenregionen komplett sonnig, auch im Westen des Landes und weiter südlich haben wir auch relativ viel Sonne, aber alles im Osten, da sieht's heute ein bisschen trüber aus, da gibt's dicke Wolken, vereinzelt Regen, ansonsten bleibt's größtenteils trocken, Höchstwerte um die 19 bis 23 Grad.
0: Auf der A19 bitte nochmal extra Vorsicht, Unfallstelle noch ungesichert Richtung Norden, Richtung Rostock zwischen Güstrow und Glasewitz. Bei den Flitzerblitzern das aktuellste von euch gemeldet mit der B110 Remershof Richtung Demmin, Ortsausgang Burg Stargard Richtung Teschendorf, zwischen Nossentiner Hütte und Sparow, außerdem Trassenheide von Karlshagen kommend. Habt ihr auch noch was entdeckt, dann ruft gleich durch bitte. Studio-Hotline ist immer 0381 49 78 110. Jetzt relaxen mit den 80ern, reinkommen in den neuen Tag. Alpha Will, Big in Japan.

0: Guten Morgen, Ostseewelle, 10 Minuten vor 8.
1: Ihr habt's bei uns in den Ostseewelle-Nachrichten gehört. Hamburg hat sich gegen eine Olympia-Bewerbung entschieden. Yvonne Siegert-Machotzek in den Nachrichten. Warum hat sich denn Hamburg gegen Olympia entschieden?
2: Ja, die meisten Hamburger hatten wohl Bedenken wegen des vielen Geldes, was da investiert werden sollte. Da sind ja einige Millionen eingeplant gewesen und viele waren wohl auch sauer, weil Projekte, die haben wollten in Hamburg im Zuge von Olympia, zum Beispiel ein Leichtathletikstadion war das, das wurde einfach da aus den Planungen rausgestrichen.
0: Jetzt hat das in ganz Norddeutschland aber Auswirkungen eben auch für uns in Mecklenburg-Vorpommern. Das heißt nämlich jetzt dieses No der Hamburger in Sachen Olympiabewerbung heißt fürs Ostseestadion in Rostock. Hier gibt es also auch keine olympischen Fußballspiele, die hier ausgetragen werden in den kommenden Olympischen Spielen. Weil da hatte nämlich Hamburg gesagt, falls wir das machen, würden wir das Ostseestadion Rostock als eine Veranstaltungsstätte in Sachen olympisches Fußballturnier mit in die Waagschale werfen. Aber ist ja nicht.
1: Eventuell haben wir noch eine kleine gute Nachricht, einen kleinen Hoffnungsschimmer. Oh. Und zwar für Mecklenburg-Vorpommern. Also wenn Berlin den Zuschlag bekommt als Olympia-Austragungsort, dann wird es auf der Ostsee vor Warnemünde olympisches Segeln geben. Da hoffen wir mal drauf.
2: Ein bisschen Hoffnung haben wir auch noch, dass Olympia nach Deutschland kommt. Termine sind ja 2036, 2040, 2044. München sind noch dabei, Rhein-Ruhr-Region noch und Berlin. Und Entscheidung Olympia, ja, nein, in Deutschland fällt dann im September nach den Sommerferien.

0: Auf geht's in der nächsten Stunde. ABC, The Look of Love und viele aktuellen Hits. Glockenbach mit Anthem zum Beispiel oder auch One Republic, I Don't Wanna Wait haben sie zusammen mit David Guetta gemacht. Gleich bei Ostseewelle zum Start in die nächste Stunde. Jetzt eine Minute vor acht.
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12: Neue Kontrollwochen und Bäderdienst der Polizei starten. Ärger um gestrichene Auslandsregel bei neuem Wehrdienst. Das Guten Morgenwetter mit Andrea.
13: Teilweise richtig schön sonnig heute bis 23 Grad.
12: Guten Morgen, ich bin Yvonne Siegert-Machotzek. Auf den Straßen und in Urlaubsorten sind ab heute deutlich mehr Polizisten unterwegs als sonst, denn neue Kontrollwochen starten und auch der Bäderdienst. Ostseewelle-Reporter Alexander Stuth.
14: Dorf- oder Stadtfeste, Grillabende oder eine Gartenparty. Oft setzen sich Mitglieder dieser Partygemeinde dann noch betrunken oder berauscht an Steuer. Hier will die Polizei in diesem Monat verstärkt kontrollieren. Schließlich gab es im vergangenen Jahr fast 800 Unfälle unter Alkoholeinfluss im Land. Auch Zweiradfahrer stehen bei den Polizeikontrollen ganz oben auf der Liste, denn auch hier stiegen die Unfallzahlen. Für viele Bereitschaftspolizisten beginnt wohl heute wieder die schönste Dienstzeit des Jahres. Sie unterstützen in vielen Urlaubsorten ihre Kollegen in den Revieren. Die Bäderdienstpolizisten sollen vor allem Ansprechpartner sein, werden aber auch Kontrollen durchführen und Strafanzeigen bearbeiten.
12: Zwei Parteien in Mecklenburg-Vorpommern haben am Wochenende ihr Programm für die kommende Landtagswahl beschlossen. Die AfD hat in Grimmen abgestimmt, die Linke in Schwerin. Festgezurrt wurden Straßenwahlkampf und Schwerpunkte. Die CDU will ihr Wahlprogramm dann kommenden Samstag beschließen, die Landes-SPD in 2 Wochen.
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12: Es gibt Ärger um das neue Wehrdienstgesetz und das trifft die Auslandsklausel. Junge Männer, die Deutschland für mehr als 3 Monate verlassen, müssen sich beim Bundeswehr-Karrierecenter offiziell abmelden und genau diese umstrittene Regel

0: Hatte Bundesverteidigungsminister Pistorius eigentlich außer Kraft gesetzt. Dieser Alleingang war aber wohl unzulässig. Bei den Spekulationen um einen möglichen Kanzlertausch bekommt Merz Rückendeckung aus den eigenen Reihen. Mehrere Unionspolitiker haben sich hinter ihn gestellt, darunter auch CDU-Generalsekretär Linnemann. Mehr als die Hälfte von uns Deutschen glaubt nach einer aktuellen Umfrage, dass die Union ohne Merz nicht besser dastehen würde.
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0: 2 Wochen vor dem WM-Auftakt in den USA hat die deutsche Fußballnationalmannschaft das vorletzte Testspiel gewonnen. Gegen Finnland gab es ein 4:0. 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Und jetzt das Guten Morgenwetter mit Andrea.
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3: Und da starten wir ganz gemütlich in die neue Woche beim Wetter und es sieht gut aus, vor allem Richtung Küstenregion für Standard Sings, Hiddensee, Rügen. Da gibt's von morgens bis abends ungestört Sonne. Auch im Westen des Landes sieht's ganz gut aus, da haben wir Sonne weiter südlich auch noch. Aber wo es sich richtig zuzieht, das ist im Osten des Landes. Da haben wir den ganzen Tag über dicke Wolken und vereinzelt Regen bis 23 Grad. Morgen am Dienstag heiter bis wolkig, örtlich ein paar Gewitter bis 26 Grad. Am Mittwoch noch wechselhafter bis 23 Grad.
4: Jetzt ganz genau 8.05 Uhr.
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4: Behinderungen auf der A19 Richtung Rostock zwischen Güstrow und Glasewitz. Da gab es einen Unfall. Polizei leitet euch dran vorbei. Nordwest-Mecklenburg, Region Schwerin zwischen Pingelshagen und Wendelsdorf. 2 Hunde an und auf der Fahrbahn. Bitte Vorsicht. Und um 10 Minuten. Mehr ab jetzt die Stadtverkehr Rostock-Baustelle, die neue am Werftdreieck, die Richtung nur eine Spur frei. Um 10 Minuten also Zeitverlust. Hi.
5: Guten Morgen, Marina hier. Zwischen Lützow und Schwerinhöhe Brüsewitz ist die Ampel ausgefallen.
4: Danke fürs schnelle Melden. Flitzer, Blitzer. A24 Richtung Hamburg, Höhe Kremmen in den Baustellen Pritzwalk und Wöbelin. B96 zwischen Lützow und Bergen, Höhe Ralswiek und Ortseingang Weißdien von Neustrelitz aus. B103, Rostocks Stadtautobahn zwischen Evershagen und Lüttenklein weiterhin. B105, Höhe Altenwillershagen. B110, Remershof Richtung Demmin. B191 in Lutheran Richtung Parchim. B198, Ortseingang Stolpe Richtung Neustrelitz. Ortsausgang Burgstargard Richtung Teschendorf. Zwischen Kühlungsborn und Kröpelin in der Kühlung beidseitig. Dann Neuplacht Richtung Lüchen. Zwischen Nossentiner Hütte und Sparow, Ortkrug Richtung Verbinde, zwischen Parchim und Dagelütz einer Röbel-Bahnhofstraße, in Trassenheide von Karlshagen aus und Ortseingang Vielang von Lübten. Habt ihr auch noch was entdeckt? Ruft durch bitte, Studio-Hotline 0381 49 78 110, denn keiner meldet mehr aktuelle Flitzerblitzer.
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3: Also bei manchen Dingen kommt es auf den richtigen Härtegrad an und bei anderen Sachen sollte es eher weich sein. Ich weiß, was ihr jetzt alle denkt. Hart und weich bringt uns ganz dicht an das Thema heute bei Die Welt in 30 Sekunden. Bleibt gespannt, 48 ist es dann soweit.
4: Und schon kurz nach 8, so leben unsere Kinder den Kindertag heute. Wir haben für euch Events, wo ihr mit den Lütten total schön nachher im Feierabend gemeinsam den Kindertag erleben könnt. Das alles schon in 7 Minuten.

0: ganz schnell im besten Verkehrsservice für unser Land ein Update zur A19, weil die meisten hören ja beim Autofahren Ostseewelle. Ne? Dankeschön an euch. A19 Richtung Rostock zwischen Güstrow und Glasewitz ist jetzt voll gesperrt nach Unfall. Der Rettungshubschrauber ist da auch gelandet. Nicht verwirren lassen, da steht Bundespolizei drauf, ist aber der Rettungshubschrauber, genau. Fahrt also Güstrow ab und weicht dann über die B104 und die B103 aus.
1: So, ich habe kurz mal auf den Kalender geguckt. 1. Juni. Wir feiern ja unsere Kinder eigentlich jeden Tag, aber heute ganz besonders am Internationalen Kindertag.
0: So ist es. Überall ist was los bei uns im Land, extra für die Lütten.
1: In Bad Doberan zum Beispiel. Es gibt ein Kinderfest auf dem Kamp und den ganzen Nachmittag von 12 bis 18 Uhr. Mit Hüpfburg, Ponyreiten, Zauberei und Musik. In Warnemünde verwandelt sich der Strand zu einem Abenteuerspielplatz. Los geht's um 13 Uhr. Bis 17 Uhr gibt es viele Mitmachaktionen, Kinderschminken, Spiele und, und.

0: ABC, Look of Love, die 80er. Wir gehen gleich rüber zu Anthem, Norma Jean Martini und Glockenbach, aktueller Beat und frisch Update, das Wetterchen bei Ostseewelle, Andrea.
1: Also Küstenregion heute den ganzen Tag sonnig, weiter östlich dafür ein paar mehr Wolken, vereinzelt Regen heute bis 23 Grad.
0: Um 8.17 Uhr bester Verkehrsservice für unser Land. Torben zum Beispiel hatte eben auch gleich angerufen, A19 Richtung Rostock zwischen Güstrow und Glasowitz ist jetzt nach Unfall vollgesperrt, der Rettungshubschrauber ist auch gelandet. Bitte fahrt Güstrow ab und dann über die B104 und B103 ausweichen. Lage geht's dann wieder rauf. Zwischen Pingelshagen und Wendelsdorf, Hunde an und auf der Fahrbahn, bitte Vorsicht. Und um 10 Minuten mehr, da ist heute Stadtverkehr Rostock die neue Baustelle am Start. Werftdreieck je Richtung nur eine Spur. Muss ich mal so ein bisschen einpendeln, mal gucken, wie das so wird. Ne? Erster Baustellentag ist ja immer so. Flitzerblitzer stehen. B110 Remershof Richtung Demmin, B194 Ortseingang Grimmen von Stralsund kommend. Dann ist zwischen Demmen und Kobande mit dabei. Neuplacht Richtung Lüchen, Flitzerblitzer Anhänger, Parchim da, Gelütz, da stehen sie auch. Was habt ihr noch?
2: Guten Morgen, liebes Ostseewelle-Team. In der Kühlung wird geblitzt. Richtung Krüppelin auf jeden Fall. Die andere Seite habe ich nicht gesehen. Von Kühlungsborn aus kommen.
0: Dankeschön, Max. Wenn jemand noch die andere Seite gesehen hat, dann anrufen. Ne? 0381 49 78 110.

0: auch wie sanft. Norma Jean Martini und Glockenbach mit Anthem Ostseewelle habt ihr an. Schönen guten Morgen.
1: Und wir haben ja heute so viel zum Feiern, ne? Wir haben ja schon über den Kindertag erzählt. Meteorologischer Sommeranfang ist heute am 1. Juni auch. Aber wir haben auch was ganz Wichtiges vergessen.
2: Was?
1: Wir haben nämlich heute alle Geburtstag. Ostseewelle hat nämlich Geburtstag.
0: 1. Juni, richtig. Ja. Was ist denn heute?
1: 31 Jahre sind wir alt geworden. Schön, oder?
0: 31. Herzlichen Glückwunsch, lieber Arbeitgeber, kann man dann auch mal sagen.
1: Ich bin schon gespannt, was unser Chef Tino vorbereitet. Vielleicht backt er ja einen schönen Kuchen für uns alle oder gibt heute mal ein Säckchen aus.
0: Vielleicht auch.
3: Ja. Ich denke, das wird's.
0: aber das schönste Geschenk fürs Ostseewelle-Team kann uns unser Chef gar nicht machen, weil das macht ihr uns jeden Tag, den ganzen Tag, wenn ihr den guten Morgen hört, wenn ihr mehr Spaß bei der Arbeit hört, wenn ihr die Feierabendshow mit Mike hört, wenn ihr am Abend mit reinhört und mitmacht bei allen unseren Aktionen und schreibt und mal über einen Facebook-Messenger was schreibt und so weiter, wo wir wissen, hey, ihr hört das Programm, ihr macht mit und wir dürfen mit euch zusammen sein. Das ist das schönste Geschenk. Dankeschön. Bitte weitermachen, ja? 8:23 Uhr, Ostseewelle.

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1: So, alle Arbeitsutensilien richtig hingelegt, egal ob in der Werkstatt oder im Büro, ne? Alles perfekt, so mit der Hand nochmal so fast alles berühren und sagen, so. Ja, Leute, ist aber noch nicht 8:30, also wir müssen ja noch nicht alles geben. Wir können uns ja hier noch Kamerad Friends richtig schön zu Gemüte führen. Ostseewelle lädt euch herzlich ein, den Arbeitsbeginn nochmal um 3 Minuten zu verschieben, weil wir haben 8:27 Uhr.

0: Still Rosy, gleich mit Alle Farben und You Not Us. Mucke gibt's von Disco Alliance und Tina Shea mit No Broke Boys und wir starten mit Leonie. Bleibt bei Ostseewelle, geht gleich nach halb weiter.
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0: Einen schönen guten Morgen, jetzt ist es genau 8:30 und hier ist das Guten Morgen-Update bei Ostseewelle mit Yvonne Siegert-Machotzek.
12: Auf den Straßen und in Urlaubsorten in Mecklenburg-Vorpommern sind ab heute mehr Polizisten unterwegs als sonst. Neue Kontrollwochen starten gegen Drogen am Steuer und der Bäderdienst beginnt. Es gibt Ärger um das neue Wehrdienstgesetz und das trifft die umstrittene Auslandsklausel. Die hatte Bundesverteidigungsminister Pistorius eigentlich außer Kraft gesetzt. Dieser Alleingang war aber wohl unzulässig.
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12: In Güren auf Rügen hat vermutlich ein Balkon-Sonnenkraftwerk am Wochenende einen Laubenbrand ausgelöst. Gäste einer Pension da ganz in der Nähe, die hatten die Flammen gesehen und rückten dann mit Feuerlöschern an. Sie mussten aber beim Löschen aufgeben und die Feuerwehr hat dann in Güren übernommen. Die Laube da ist komplett abgebrannt.
0: 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Jetzt pünktlich zur halben Stunde natürlich das Guten Morgenwetter. Hier ist Andrea.
14: Und da haben wir noch so ein Mini-Hoch namens Cornelius und die merken wir heute auch, weil der sorgt für Sonne, vor allem in der Küstenregion. Weiter östlich zieht es sich aber sehr zu. Da haben wir bis zum Abend dicke Wolken und deswegen ist die Sonnenscheindauer heute auch ganz unterschiedlich. Zwischen 3 und 13 Stunden. Boah. Bis zu 19, teilweise sogar bis zu 23 Grad werden es heute. Dazu ein schwacher bis mäßiger Wind. Und noch der Blick auf die nächsten Tage. Morgen zum Dienstag, da ist es heiter bis wolkig, einzelne Schauer. Und in Mecklenburg örtlich Gewitter bis 26 Grad. Am Mittwoch wechselhafter und mitunter auch gewittriger Regen, 19 bis 23 Grad.
0: 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Ostseewelle um 8.33 Uhr. A19 Richtung Norden, Richtung Rostock zwischen Güstrow und Glasewitz voll gesperrt nach Unfall. Bitte Güstrow abfahren und dann über die B104 und B103 ausweichen. Lage geht's dann wieder rauf. Nordwestmecklenburg zwischen Pingelshagen und Wendelsdorf. Hunde an und auf der Fahrbahn. Und um 5 Minuten mehr Stadtverkehr Rostock. Die neue Baustelle am Werfdreieck. Je Richtung nur eine Spur. Flitzerblitzer stehen. B104 Starkshof, kurz vor der Bushaltestelle Richtung Straßburg-Uckermark. B110 Remershof Richtung Demmin. B194 Ortseingang Grimmen aus Stralsund kommend. B198 Ortseingang Stolpe Richtung Neustrelitz weiter. Ortsausgang Burgstargard Richtung Teschendorf. Dann zwischen Nossentiner Hütte und Sparow. Zwischen Parchim und Dagelütz. Röbel Bahnhofstraße. Trassenheide von Karlshagen aus. Ortseingang Vielank aus Richtung Lübten. Mehr gibt's mit euch.
15: Moin, Sebastian hier. Zwar wollte ich im Blitzer noch melden. Helden zwischen Demen und Kuban in der 70er-Zone.
0: Sebastian, danke.
16: Hallo, die Sandra. Ich wollte nur Bescheid sagen, in der Kühlung stehen sie beidseitig.
0: Kuckuck, danke schön.
17: Schönen guten Morgen, liebes Ostseewelle-Team. Blitzer, Ortseingang bei Steen aus Neustrelitz kommend.
0: Hab da auch noch einen entdeckt. Studio-Hotline 0381 49 78 110. Denn keiner meldet mehr aktuelle Flitzerblitzer.
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0: Ihr habt es vielleicht schon mitbekommen, Uwe 169,5 Wornitzer ist im Urlaub. Andrea ist da, moin.
14: Genau, Uwe bereitet sich ja schon allmählich auf seine Hochzeit vor. Am Samstag wird geheiratet. Steyi, du bist in Vertretung und ich freue mich auch immer sehr, wenn du bei uns bist.
0: Hallo.
14: Ne, schönen guten Morgen.
0: Guten Tag, bin ich heute so als Verstärker hier. Und Yvonne Siegert-Machotzek ist im Nachrichtenstudio.
14: Moin.

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1: Es ist 8.41 Uhr.
2: Heute dreht sich alles bei uns um die Avocado. Das ist ja so ein Ding, das schmeckt ja eigentlich nach gar nichts, aber wenn du das vielleicht mit Zitrone kombinierst und einen schönen Salat dazu, ist das wirklich lecker.
3: Und Jans Herbst hat jetzt noch spannende Überschneidungen mit der menschlichen Partnerschaft herausgefunden.
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5: Im Supermarkt betatschst du heimlich die Avocados, um bloß keine zu erwischen, die schon total weich ist. Das sind aber fast alle, weil die anderen Kunden auch alle Avocados betatschen, bis die eben matschig sind. Zu Hause legst du dann deine harte Avocado in die Gemüseschale und betatscht sie weiterhin täglich, um rauszufinden, ob sie jetzt endlich den richtigen Weichegrad erreicht hat, zum Beispiel für so eine leckere Guacamole. An Tag 5 denkst du dann, ja, jetzt könnte ich sie schon fast verwenden. Und an Tag 6 schneidest du sie endlich auf und merkst, jetzt ist sie viel zu matschig. Das ist am Ende wie in so einer guten, langjährigen Beziehung. Man betatscht sich immer mal wieder gegenseitig, aber so der optimale Zeitpunkt, der ist sehr selten.
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0: Auf geht's, das Guten Morgenwetter um 8.45 Uhr genau.
1: Also, wir haben heute viel Sonne, aber weiter östlich auch mehr Wolken und bis 23 Grad.
0: In Sachen Flitzerblitzer und in Sachen bester Verkehrsservice für unser Land gibt es die A19 immer noch Richtung Rostock zwischen Güstrow und Glasewitz weiter voll gesperrt nach Unfall. Bitte Güstrow abfahren und dann die B104, B103 benutzen. Alle aktuellen Flitzerblitzer.
2: Guten Morgen, liebes Ostsee-Valley-Team. In Trassenheide wird geblitzt an der Bushaltestelle Richtung Karlshagen.
0: Lieber Holger, Dankeschön. Rüber geht's zu Bulli.
3: Hallo, liebes Ostsee-Valley-Team. In Bergen vom Markt runter, die Königstraße, wird geblitzt.
0: Dankeschön. Stralsund, Richtenberger Chaussee stehen sie stadteinwärts ganz frisch dabei und Ortseingang Vielang von Lübten. Habt auch noch was entdeckt, dann ruft bitte gleich durch. Studio Hotline ist immer 0381 49 78 110. Wow, 2000er.

0: Die einen starten in die Woche mit Muskelkater, die anderen wohl mit Rückenschmerzen. Ja, Mecklenburg-Vorpommern ist extrem aktiv. 8.50 Uhr Ostseewelle hier. Also am Wochenende hatten wir zum Beispiel Rekordteilnehmerzahl 6.000 Radfahrer bei der Mecklenburger Seenrunde. 300 Kilometer war das durch die schönste Natur und das auch die ganze Nacht durch. Abends war Start, morgens ankommen. Das sind die mit Muskelkater.
1: Ja, und die mit Rückenschmerzen, das sind die fast 300 Hansa-Fans, die im Ostseestadion geschlafen haben. Die haben dort ihre Zelte aufgeschlagen. Ich finde das großartig. Wann hast du sowas schon mal? Die durften aber alle keine Heringe benutzen, weil man hatte Angst, dass man den Rasen zerstört, beziehungsweise die Heizung darunter.
0: Ja.
1: Deswegen musste ein Zelt aufgeschlagen werden ohne Heringe. Und so eine Aktion ist wirklich in Deutschland einzigartig. Also großartig, finde ich wirklich super.

0: jetzt genau der richtige Song für in 3 Minuten muss ich bei der Arbeit sein.
1: Schnell noch alles erledigen, aber nicht blitzen lassen und dazu noch schnell auf der Arbeit alles vorbereiten, weil jetzt ist nämlich 8:53 Uhr.

0: liebevoll, herzlich und extrem kompetent die Beauty-Tipps für den Sommer zusammen mit DM. Das machen wir gleich um 9.15 Uhr. 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Und wir genießen Katy Perry, Michael Patrick Kelly und Mucke von Felix Jehn. Gleich nach 9.
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9: Vielen Dank für den geilen Abend. Dankeschön.
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11: Neue Kontrollwochen und Bäderdienst der Polizei starten. Ärger um gestrichene Auslandsregel beim neuen Wehrdienst. Das Guten Morgenwetter mit Andrea.
12: Heute auch viel Sonne bis 22 Grad.
11: Guten Morgen, ich bin Yvonne Siegert-Machotzek. Heute ist Sommeranfang und auf den Straßen und in Urlaubsorten sind deswegen jetzt mehr Polizisten unterwegs als sonst. Neue Kontrollwochen und auch der Bäderdienst starten. Ostseewelle-Reporter Alexander Stut.
13: Dorf- oder Stadtfeste, Grillabende oder eine Gartenparty. Oft setzen sich Mitglieder dieser Partygemeinde dann noch betrunken oder berauscht an Steuer. Hier will die Polizei in diesem Monat verstärkt kontrollieren. Schließlich gab es im vergangenen Jahr fast 800 Unfälle unter Alkoholeinfluss im Land. Auch Zweiradfahrer stehen bei den Polizeikontrollen ganz oben auf der Liste, denn auch hier stiegen die Unfallzahlen. Für viele Bereitschaftspolizisten beginnt wohl heute wieder die schönste Dienstzeit des Jahres. Sie unterstützen in vielen Urlaubsorten ihre Kollegen in den Revieren. Die Bäderdienstpolizisten sollen vor allem Ansprechpartner sein, werden aber auch Kontrollen durchführen und Strafanzeigen bearbeiten.
11: Zwei Parteien bei uns in Mecklenburg-Vorpommern haben am Wochenende schon ihr Programm für die Landtagswahl beschlossen. Die AfD traf sich in Grimmen, die Linke hat in Schwerin abgestimmt. Festgezurrt wurden der Straßenwahlkampf und Schwerpunkte. Die CDU will ihr Wahlprogramm dann kommenden Samstag beschließen, die Landes-SPD in 2 Wochen.
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11: Es gibt Ärger um das neue Wehrdienstgesetz, genauer gesagt die Auslandsklausel. Junge Männer, die Deutschland für mehr als 3 Monate verlassen, müssen sich beim Bundeswehr-Karrierecenter offiziell abmelden. Genau diese umstrittene Regelung hatte Bundesverteidigungsminister Pistorius außer Kraft gesetzt. Dieser Alleingang war allerdings wohl unzulässig. Der tote Ostseewal liegt jetzt in Dänemark am Strand. Nach mehreren gescheiterten Versuchen hat das Abschleppen auf der Insel Anholt geklappt. Experten und Tierärzte wollen den Kadaver dann ab Donnerstag untersuchen. Der Ostseewal ist vor einiger Zeit aufwendig vor Pöhl gerettet worden und kam dann in die Nordsee. Kurz

0: Nach dem Aussetzen wurde Timmy allerdings tot vor Dänemark angespült.
1: Sport.
0: 2 Wochen vor dem WM-Start in den USA hat die deutsche Fußballnationalmannschaft das vorletzte Testspiel gewonnen. Gegen Finnland gab es ein 4:0. 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Und jetzt das Guten Morgen-Wetter mit Andrea.
2: Dankeschön, Yvonne. Und wir haben heute einen schönen Tag. Es wechseln sich Sonne und Wolken ab. Es bleibt auch mal für eine längere Zeit wolkig, gerade im Osten des Landes. Tagsüber sind hier auch einzelne Schauer dabei. Am freundlichsten Richtung Küstenregionen, also so Fischland Darß, Hiddensee und auch Rügen. Bis zum Abend zeigt sich dort die Sonne. Die Sonnenscheindauer ganz unterschiedlich heute. Zwischen 3 und 13 Stunden und wir kriegen um die 23 Grad. Morgen am Dienstag heiter bis wolkig bis 26 Grad. Am Mittwoch wird's kühler, 19 bis 23 Grad.
3: Hier ist der beste Verkehrsservice für unser Land. 9.04 Uhr, A19 Richtung Rostock. Zwischen Güstrow und Glasewitz ist jetzt wieder alles frei. Schöne Fahrt. Stadtverkehr Rostock, Baustelle neu, Werftdreieck, hier Richtung nur eine Spur frei. Im Moment kommen wir aber um 5 Minuten extra durch. Das hätten wir fast schlimmer erwartet, oder? Flitzerblitzer, A24 Richtung Hamburg, Höhe Kremmen. B5 in Zahrensdorf am Friedhof Richtung Ludwigslust. B96 Ortseingang Weißdien von Neustrelitz aus. B104 Starkshof. B105 Altenwillershagen. B110 Remershof Richtung Demmin und B191 in Lutheran Richtung Parchim. B194 Ortseingang Grimmen von Stralsund aus. Burg Stargard Richtung Teschendorf. Bergen auf Rügen Königstraße zwischen Demmen und Kobande. Zwischen Kühlungsborn und Kröpelin in der Kühlung. Dann gibt's Nossentiner Hütte, Sparow, genau dazwischen ein. Zwischen Parchim und Dagelütz. Trassenheide Richtung Karlshagen. Ortseingang Vielaugen von Lübtheen aus. Hi.
4: Stralsund, Richtenberger Chaussee, wird gerade der Blitzer aufgebaut. Statt einwärts.
3: Dankeschön, Tim. Studio-Hotline bitte immer anrufen. 0381 49 78 110. Denn keiner meldet mehr aktuelle Flitzerblitzer.
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0: Ostseewelle hören macht schön. In dieser Woche sorgen wir immer um diese Zeit dafür. 9.15 Uhr ganz genau. Da werden auch Tipps für Männer und Frauen dabei sein. Jetzt ist allerdings wirklich männerfreie Zone.
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2: Im Sommer werden nicht nur die Fingernägel, sondern auch die Fußnägel gekonnt in Szene gesetzt. Und wie passend, heute ist ja auch Tag des Nagellacks. Und da starten wir mal mit coolen Farbtrends in diesem Jahr. Und zwar an erster Stelle heißt es Mut zur Farbe. Ein knalliger Nagellack darf es sein. Ich habe ja auch immer knallige Farben. Ja. Ich habe so ein leichtes Orange. Also das kann pink sein, hellblau oder auch türkis. Das ist voll angesagt. Das sind die Farben des Sommers. Und da denken wir an Sonnenurlaub. Also ganz großartig.
3: Wer es dann aber doch ein bisschen dezenter mag, der setzt auf Pastelltöne. So ein helles Gelb, Mint oder auch Flieder. Aber auch ein zartes Rosa sind auch richtige Hingucker. Sowohl auf Fingern als auch auf Fußnägeln. Denn Pastelltöne sehen vor allem dann auch zu gebräunter Haut richtig schön aus. Und ganz hoch im Kurs, weiß, habe ich aktuell drauf. Nicht nur im Sommer sind weiße Kleider angesagt, sondern auch weiß auf unseren Nägeln. Denn die Farbe, die ist clean, zeitlos und passt auch zu allem.
2: Ja, zu dir sieht das gut aus mit Weiß. Wenn ich das tragen würde, würde es mich gar nicht mehr sehen, weil ich so blass bin. Aber jetzt auch total im Trend ist das Aufpimpen mit Nagelstickern. Also da sind zum Beispiel kleine Wassermelonen drauf, Zitrone oder Glitzerstein. Rauf auf die Farbe, ein durchsichtiger Überlack drüber und fertig.
3: Und richtig cool sind auch Nagellackstreifen. Das sind selbstklebende Nägel aus echtem Nagellack. Einfach aufkleben, abfallen, aushärten lassen und das Ganze hält dann bis zu 3 Wochen.
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0: Wir laden euch ja immer herzlich ein, so früh wie möglich den guten Morgen hier bei Ostseewelle einzuschalten. Wir haben heute ganz früh schon von Andrea gehört, das Wochenende war mit Putzen, mit Hausputz, mit Frühjahrsputz bei dir belegt, ne?
1: Ja, genau.
0: Ist das Aua denn wieder weg?
1: Da habe ich das Bad sauber gemacht und mit der Zahnbürste auf dem Boden habe ich die Rillen der Fliesen sauber gemacht. Man hat ja sonst nichts zu tun und jetzt ist wirklich alles blitzeblank, bloß ich habe jetzt Rücken die ganze Zeit.
0: Noch nicht besser geworden. Ich wollte fast schon darauf hinaus, ob das jetzt in 4 Stunden sich alles wieder gelockert hat.
1: Nein. Es ist schon besser geworden. Aber du, wenn du so eine komische Bewegung machst, die du sonst nicht so ausübst, ne, da kann man sich schon mal so das ein oder andere verzehren.
0: Wie gesagt, Frühjahrsputz einfach immer verschieben. Es sagt ja keiner, in welchem Jahr der Frühjahrsputz stattfinden soll. Das ist, Taylor Swift gibt's gleich mit Opalite, Prince Idle Joe mit United. Das ist Powermucke aus den 90ern und bekommen wir bei der Arbeit richtig gut voran. Es sei denn, ihr habt ein bisschen Rücken wie Andrea, dann Vorsicht. Und Ed Sheeran mit dazu. Bleibt bei Ostseewelle, bitte.
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0: Jetzt 9.31 Uhr. Hier ist das Guten Morgen-Update bei Ostseewelle mit Yvonne Siegert-Bachotze.
17: Auf den Straßen und in Urlaubsorten in Mecklenburg-Vorpommern sind jetzt wieder mehr Polizisten unterwegs, pünktlich zum Sommeranfang. Neue Kontrollwochen gegen Drogen am Steuer und der Bäderdienst laufen. Es gibt Ärger rund um das neue Wehrdienstgesetz und der trifft speziell die umstrittene Auslandsklausel. Diese hatte Bundesverteidigungsminister Pistorius vor einiger Zeit außer Kraft gesetzt. Dieser Alleingang war allerdings unzulässig.
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17: Es gibt Neues zur laufenden Sanierung des Kap Arkona Leuchtturms auf Rügen. Ende des Monats soll da wieder auf sein. Die Spitze des Turms ist mittlerweile auch wieder zu sehen. Jetzt laufen noch die letzten Arbeiten am Geländer. Seit vergangenem September ist der Leuchtturm Kap Arkona wegen Sanierungsarbeiten schon gesperrt.
0: Alles, was heute Morgen wichtig ist, jederzeit zum Nachhören in der kostenlosen Ostseewelle-App. Und in einer halben Stunde wieder, dann ist es ja 10. 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
1: Und da sieht es heute noch ganz gut aus. Meine Güte, ich habe heute aber auch noch einen kleinen Frosch am Hals.
0: Hals.
1: So, der ist jetzt aber rausgehüpft. Wir haben heute, wie gesagt, schönes Wetter. Nur später ist in Richtung Fischland da, Zings, Hiddensee und Rügen noch für eine längere Zeit Sonne. Wir haben aber im Osten des Landes dann doch schon ein paar mehr Wolken. Die Sonnenscheindauer um die 3 bis 13 Stunden und wir haben heute Höchstwerte um die 19 bis 23 Grad. Es weht ein schwacher bis mäßiger Wind. Der 2-Tage-Trend. Morgen am Dienstag heiter bis wolkig, vereinzelt Regen bis 26 Grad. Und am Mittwoch wechselhaft und auch gewittriger Regen, haben wir dann 19 bis 23 Grad.
0: 2 nach halb 10.
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0: A14 Richtung Karstädt zwischen Schwerin-Ost und Kreuz-Schwerin. Vollsperrung wegen Bauarbeiten bis 13 Uhr etwa. Umleitungsempfehlung von uns für euch. Fahrt Schwerin-Ost ab und folgt der U10. An der neuen Baustelle Rostock-Werftdreieck läuft es aktuell, obwohl je Richtung nur eine Spur frei ist. Flitzerblitzer. B5 Zahrensdorf am Friedhof Richtung Ludwigslust. B96 Ortseingang Weißdien von Neustrelitz kommend. Rostocks Stadtautobahn, die B103 zwischen Evershagen und Lüttenklein. B104 Starkshof. B110 Remershof Richtung Demmin. B194 Ortseingang Grimmen von Stralsund kommend. B195 Zeze beidseitig. B321 zwischen Schwerin und Rabensteinfeld. Moritz, danke fürs Melden. Ortsausgang Burgstargard Richtung Teschendorf. Bergen auf Rügen-Königsstraße. Zwischen Demen und Kobande stehen sie. Zwischen Kühlungsborn und Kröpelin. Dankeschön. Sophie sagt, Ortseingang Lüchen aus Templin kommend. Das ist ein mobiler, während in Neuplacht Richtung Lüchen der Flitzerblitzer-Anhänger steht. Na, da ist was los. Zwischen Nossentiner Hütte und Sparow Flitzerblitzer. Zwischen Parchim und Dagelütz. Stralsund, Richtenberger Chaussee statt einwärts. In Trassenheide stehen sie Richtung Karlshagen. Ortseingang Vielang von Lübten kommend. Wo habt ihr was entdeckt? 0381 49 78 110.
6: Guten Morgen, ihr Lieben. Bauen gerade einen Blitzer auf Richtung Neustrelitz, Ortsausgang Neubrandenburg beim Autohaus in der 50er-Zone.
0: Das ist ganz lieb, Kathleen. Dankeschön.
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1: Tag, wir hatten Muttertag und heute ist Internationaler Kindertag. Auch unsere Kleinen werden gefeiert. Und mit welchen Ideen heute unsere Kinder die Macht zu Hause übernehmen wollen, das hören wir in gut 10 Minuten.

0: hallo und willkommen, Ostseewelle hier um 9.47 Uhr.
1: Ja, jetzt haben wir schon den nächsten Monat. 1. Juni, Internationaler Kindertag übrigens. Und da geben wir den Kids mal das Zepter in die Hand. Was würdet ihr machen, liebe Kinder, wenn ihr mal einen Tag Chef zu Hause seid und wir Eltern überhaupt nichts zu sagen haben?
2: Ganzen Tag was machen, was man will. Eis essen. Oder vielleicht ganze Nacht durchmachen.
3: Dass mein Lieblingsessen gekocht wird. Käsehacksuppe.
4: Mein Bruder und ich sollen ganz viel Spaß zu Hause haben und über alles bestimmen.
5: Fernsehen gucken und naschen.
6: Bonbons, Eis, Süßigkeiten.
7: So viel wie wir wollen.
8: Dass Papa und Mama nicht über mich bestimmen.
9: Jeden Tag vorm Fernsehen sitzen.
10: Allen Kindern einen schönen Kindertag.
11: Und sagt euren Eltern, dass ihr heute Chef seid.
0: So ist das. Und wieder der Beweis, dass Kinder die besten Ideen haben. Hängt ihr auch immer noch bei Käsehacksuppe?
1: Oh, so lecker, wirklich. Könnte ich auch noch essen heutzutage.
0: Na, geil, na.

0: wunderschönen guten Morgen. Ihr hört Ostseewelle. Wir haben 3 Minuten vor 10 und da kommt er schon rein. Christian Renz, guten Morgen, Christian.
1: Guten Morgen, ihr Lieben. Und wir starten auch rein mit einem richtig dicken Musikpaket. Volle Power für euren Montagvormittag. Da können wir uns gleich auf 90er Schwedenrock gefasst machen. Roxette sind mit It Must Have Been Love schon startklar. Und den Anfang macht der gute Nico Santos mit seinem aktuellen Chartkracher Ray of Light. Bleibt bei Ostseewelle, geht sofort weiter für mehr Spaß bei der Arbeit.
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2: Neue Kontrollwochen und Bäderdienst der Polizei starten. Hunderte Festnahmen nach Fußballkrawallen in Frankreich. Guten Tag, ich bin Yvonne Siegert-Machotzek. Heute ist Sommeranfang und auf den Straßen und in den Urlaubsorten werden ab jetzt mehr Polizisten unterwegs sein als sonst, denn neue Kontrollwochen rund um Drogen und der Bäderdienst laufen. Ostseewelle-Reporter Alexander Stut.
3: Dorf- oder Stadtfeste, Grillabende oder eine Gartenparty. Oft setzen sich Mitglieder dieser Partygemeinde dann noch betrunken oder berauscht an Steuer. Hier will die Polizei in diesem Monat verstärkt kontrollieren. Schließlich gab es im vergangenen Jahr fast 800 Unfälle unter Alkoholeinfluss im Land. Auch Zweiradfahrer stehen bei den Polizeikontrollen ganz oben auf der Liste, denn auch hier stiegen die Unfallzahlen. Für viele Bereitschaftspolizisten beginnt wohl heute wieder die schönste Dienstzeit des Jahres. Sie unterstützen in vielen Urlaubsorten ihre Kollegen in den Revieren. Die Bäderdienstpolizisten sollen vor allem Ansprechpartner sein, werden aber auch Kontrollen durchführen und Strafanzeigen bearbeiten.
2: Ein dauerbetrunkener Fahrradfahrer aus Neustrelitz ist jetzt verurteilt worden. Er bekam 2 Jahre auf Bewährung. Der Radler wurde immer wieder betrunken von der Polizei in der Stadt erwischt. Sein Rekord waren da fast 3,5 Promille. Der Neustrelitzer muss außerdem zur Strafe zusätzlich noch 40 Sozialstunden ableisten.
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2: Es gibt Ärger rund um das neue Wehrdienstgesetz und der trifft die Auslandsklausel. Junge Männer, die Deutschland für mehr als 3 Monate verlassen, müssen sich offiziell abmelden beim Bundeswehr-Karrierecenter. Und genau diese umstrittene Regelung hatte Bundesverteidigungsminister Pistorius vor einiger Zeit außer Kraft gesetzt. Dieser Alleingang war aber wohl rechtlich nicht zulässig. Frankreich zieht Bilanz nach dem Fußball-Krawall-Wochenende. Es gab 900 Festnahmen, beinahe eine Verdopplung, also im Vergleich zum vergangenen Jahr. Nach dem Champions-League-Sieg von Paris Saint-Germain hatte es in mehreren Städten in Frankreich Ausschreitungen gegeben. Geschäfte wurden geplündert und Brände gelegt. 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Und jetzt das Wetter.
4: Und da ist heute noch einiges drin, wettertechnisch. In Graal-Müritz an der Kurklinik 16 Grad, Ueckermünde am Ueckerpark 17. Bis zu 23 Grad sind hier und da noch drin. Ansonsten gibt es heute immer wieder einen Wechsel aus Sonne und Wolken. Momentan noch ein paar mehr Wolken als Sonnenstrahlen. Im Großen und Ganzen bleibt es auch trocken, wenn überhaupt nur einzelne Schauer und Gewitter, ja nicht ganz ausgeschlossen. Der 2-Tage-Trend morgen, auch mehr Wolken als Sonne. Stellenweise brauchen wir auch da mal den Regenschirm bei höchstens 26 Grad. Übermorgen geht es dann genauso wechselhaft weiter. Bei 23 Grad maximal. 10.03 Uhr, Ostseewelle hier mit dem besten Verkehrsservice für unser Land. A14 Richtung Karstädt. Zwischen Schwerin Ost und Kreuz Schwerin haben wir eine Vollsperrung wegen Bauarbeiten bis ca. 13 Uhr. Ostseewelle Umleitungsempfehlung, am besten Schwerin Ost abfahren und dann der U10 folgen. Insel Rügen, eine Info aus dem Fährverkehr. Die Fähre Stallbrode-Glewis, die fährt heute nicht mehr. Und Stadtverkehr Rostock, ab heute Baustelle am Werftdreieck. Je Richtung nur eine Spur frei, aktuell läuft es aber. Die Flitzerblitzer, die stehen A24 Richtung Hamburg, Höhe Kremmen in den Baustellen Pritzwalk und Wöbelin. B5 ins Harensdorf am Friedhof Richtung Ludwigslust. B96 zwischen Lietze und Bergen, Höhe Reitzwiek. Dann Ortseingang Weißdien aus Neustrelitz kommend, sowie in Neubrandenburg, Neustrelitzer Straße stadtauswärts. B103, Rostocker Stadtautobahn zwischen Evershagen und Lüttenklein. Und in Güstrow machen sie Plauer Chaussee ein paar Bilder. B105 in Ribnitz Richtung Stralsund, Höhe Altenwillershagen. B109, Ortseingang Greifswald aus Anklam kommend. B110 in Remershof Richtung Demmin stehen sie, B191 in Lutheran Richtung Parchim, B194 Ortseingang Grimmen aus Stralsund kommend, B195 in Zeze beidseitig, Vorsicht, B198 Ortseingang Stolpe Richtung Neustrelitz, B321 zwischen Schwerin und Rahmensteinfeld und in Schwerin Pampoer Straße stadtauswärts. Dann Ortsausgang Burg Stargard Richtung Teschendorf, in Bergen auf Rügen stehen sie in der

0: Königsstraße, zwischen Demen und Kubande, zwischen Kühlungsborn und Krüpelin in der Kühlung beidseitig, Ortseingang Lüchen aus Templin kommend, in Neuplacht Richtung Lüchen, zwischen Nossentiner Hütte und Sparow machen sie Bilder, in Ort Krug Richtung Verbinde, in Stralsund Richtenberger Chaussee statt einwärts, in Trassenheide Richtung Karlshagen und einen haben wir noch, Ortseingang Vielang aus Lübten kommend. Habt ihr auch noch was entdeckt? Dann gerne her damit. Studio Hotline ist die 0381 49 78 110, denn keiner meldet mehr aktuelle Flitzerblitzer. Schönen Montagvormittag, ich bin Christian Renz. Hey, hey.
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1: Das ist der aktuelle Hit von Kygo mit Khalid und Griffin. Save My Love.

0: für mehr Spaß bei der Arbeit. Hört auch ihr euren Heimatsender Ostseewelle. Da haben wir gleich was Feines aus den 80ern mit in der Playlist. Ultravox stehen mit Hymnen bereit. Und den Startschuss fällt Popstar Chabusi mit seinem Debüt-Hit A Bar Song Tipsy. Gern dranbleiben für die meiste Musik mit allen aktuellen Hits.
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0: Und hier ist das Wetter bei Ostseewelle und da messen wir am Ozeaneum in Stralsund aktuell 17 Grad. 23 sind heute das höchste der Gefühle. Dabei wechseln sich Sonne und Wolken immer mal wieder ab. Vereinzelt auch mal ein Schauer und Gewitter möglich. Größtenteils bleibt es aber trocken bei einem schwachen bis mäßigen Wind aus westlichen Richtungen. Der 2-Tage-Trend. Morgen viele Wolken, wenig Sonne. Örtlich kann es auch da mal ein Schauer und Gewitter geben bei höchstens 26 Grad. Übermorgen das gleiche in Grün bei 23 Grad maximal. 10.30 Uhr haben wir es gleich, 10:30, Ostseewelle hier mit dem besten Verkehrsservice für unser Land. A14 Richtung Karstadt, zwischen Schwerin-Ost und Kreuz-Schwerin, Vollsperrung wegen Bauarbeiten bis ca. 13 Uhr. Umleitungsempfehlung von Ostseewelle, fahrt Schwerin-Ost ab und folgt dann der U10. Insel Rügen, die Fähre Stallbrode-Glewitz fährt heute nicht mehr, habt es auf dem Schirm. Julia meldet uns im Landkreis Vorpommern-Rügen. In Wolgast in der Baustraße, Spur Richtung Innenstadt nach einem Unfall gesperrt, am besten weiträumig umfahren. Und Stadtverkehr Rostock. Ab heute Baustelle am Werftdreieck, je Richtung nur eine Spur frei. Aktuell läuft's aber. Die Flitzerblitzer, die stehen A24 Richtung Hamburg, Höhe Kremmen, in den Baustellen Pritzwalk und Wöppelin. B5 in Zarensdorf am Friedhof Richtung Ludwigslust. B96 zwischen Lietze und Bergenhöhe Ralswiek, dann Ortseingang Weißdien aus Neustrelitz kommend und in Neubrandenburg Neustrelitzer Straße stadtauswärts. B103 Rostocker Stadtautobahn machen sie zwischen Evershagen und Lüttenklein ein paar Bilder und in Güstrow Plauer Chaussee. B105 Ribnitz Richtung Stralsund, Höhe Altenwillershagen. B109 Ortseingang Greifswald aus Anklam kommend, B110 in Remershof Richtung Demmin, B191 in Lutheran Richtung Parchim, B194 Ortseingang Grimmen aus Stralsund kommend haben sie sich hingestellt, B195 in Zeetze, beidseitig sogar, B198 Ortseingang Stolpe Richtung Neustrelitz, B321 zwischen Schwerin und Rahmsteinfeld sowie in Schwerin Pampoer Straße stadtauswärts. In Bergen auf Rügen stehen sie in der Königstraße, dann Ortsausgang Burg Stargard Richtung Teschendorf, zwischen Demen und Kubande, zwischen Kühlungsborn und Krüppelin in der Kühlung beidseitig, dann Ortseingang Lüchen aus Templin kommend in Neuplacht Richtung Lüchen, zwischen Nossentiner Hütte und Sparow in Ortkrug Richtung Verbinde, Stralsund, Richtenberger Chaussee, stadteinwärts, in Trassenheide Richtung Karlshagen, dann haben wir Ortseingang Vielank aus Lübten einkommend stehen und ihr habt auch noch einen.
10: Hallo, hier ist der Jörg, wollte einen Leser melden. Zwischen Beutzenburg und Prenzlau auf der L15 in der 70er-Zone.
0: Wunderbar, Jörg. Danke dir fürs Melden. Habt ihr auch noch was? Dann macht's wie Jörg. Ruft gerne durch. Studio Hotline ist die 0381 49 78 110. Denn keiner meldet mehr aktuelle Flitzerblitzer. Entspannte Schicht gewünscht. Ich bin Christian Renz. Hi,
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0: So viel Zeit muss sein.
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zum Kindertag. Heute mal schnell zum Spielplatz. Das kann in Vorpommern über eine Stunde dauern. Ihr hört Ostseewelle. Ja, wie weit Kinder zum nächsten Spielplatz gehen müssen, hängt ganz stark vom Wohnort ab. Laut einer Studie ist Mecklenburg-Vorpommern hierbei im deutschlandweiten Vergleich sowohl an der Spitze als auch ganz unten zu finden. Im Kreis Vorpommern-Greifswald brauchen Kinder eine Stunde und 19 Minuten Fußweg zum nächstgelegenen Spielplatz. Das ist schon wirklich irgendwie traurig, ja? Die kürzesten Wege gibt's in der Hansestadt Rostock. Hier sind die Kids im Schnitt schon in 6 Minuten beim nächsten Spielplatz, um zu toben. Das ist wiederum top. Euch allen einen schönen Kindertag gewünscht mit Ostseewelle. Jetzt für euch am Start Lady Gaga mit Pokerface.

0: Das sind die Kulthits hier bei Ostseewelle aus den 80ern. Ultra Vox. Geil. Mit Hymn. Die Meistermusik mit allen aktuellen Hits. Euer täglicher Begleiter hier bei Ostseewelle. Können wir uns gleich auch auf richtig coolen 2000er Pop-Rock von No Doubt freuen. Mit an Bord It's My Life. Auch ein richtig cooler Gassenhauer. Und für frischen Wind sorgen die Top-DJs Kato und John mit dem aktuellen Mega-Banger Turn the Lights Off. All das und noch ganz viel mehr nach Nachrichtenwetter und dem besten Verkehrsservice für unser Land. Gern dranbleiben.
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0: Andreas Stuth.
1: Fast jeden, der nur in irgendeiner Form mit dem Wal zu tun hatte, hat es bei der Anzeigenflut getroffen. Vor allem aber Landwirtschaftsminister Till Backhaus wurde angezeigt. Von unterlassener Hilfeleistung bis zum Verstoß gegen das Tierschutzgesetz ist alles dabei. Aber auch Mitarbeiter des Deutschen Meeresmuseums, die an der Bergung des Wals aus der Kirchsee gar nicht beteiligt waren, wurden angezeigt. Es gab aber auch nur Hinweise bei der Schweriner Staatsanwaltschaft. So haben Walflüsterer ihre Hilfe angeboten. Die Ermittler müssen sich nun um die Anzeigen kümmern. So werden sich richtige Strafverfahren wohl weiter türmen. Übrigens, der größte Teil der Anzeigensteller kommt nicht aus Mecklenburg-Vorpommern.
0: Der Temi-Kadaver wurde am Wochenende in Dänemark an Land gezogen. Dort war er ja kurz nach der Rettung vor Pöhl und der Freilassung in der Nordsee gestrandet. Ein dauerbetrunkener Fahrradfahrer aus Neustrelitz ist verurteilt worden. Er bekam 2 Jahre auf Bewährung. Der Radler wurde in der Stadt immer wieder betrunken von der Polizei erwischt und sein Rekord da waren fast 3,5 Promille. Der Neustrelitzer muss zusätzlich zur Strafe noch 40 Sozialstunden ableisten.
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0: Der Mann, der einen Terroranschlag auf feiernde Menschen vor einer Bar in Bielefeld verübt hat, ist am Vormittag zu lebenslanger Haft verurteilt worden mit anschließender Sicherungsverwahrung. Der Syrer hatte im Mai 2025 4 Gäste in Bielefeld mit einem Messer lebensgefährlich verletzt. Frankreich zieht nach dem Fußball-Krawall-Wochenende Bilanz. Es gab da fast 900 Festnahmen, beinahe eine Verdopplung im Vergleich zum vergangenen Jahr. Nach dem Champions-League-Sieg von Paris Saint-Germain hatte es in mehreren Städten in Frankreich Ausschreitungen gegeben, Geschäfte wurden geplündert und Brände gelegt. 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Und jetzt das Wetter.
3: Und dann sind wir in Warnemünde am Strandaufgang Block 13, wo heute in dieser Minute die größte Freiluftsportarena des Landes geöffnet wieder wird, die AOK Active Beach. Da messen wir aktuell 17 Grad, im Dammgarten an der Feuerwehr 18. Bis zu 23 Grad sind hier und da noch drin. Ansonsten gibt es heute immer wieder so einen Wechsel aus Sonne und Wolken. Momentan noch ein paar Wolken mehr als Sonnenstrahlen. Die kommt aber nachher auch noch raus. Im Großen und Ganzen bleibt es auch trocken. Einzelne Schauer und Gewitter nicht ganz ausgeschlossen. Der 2-Tage-Trend. Morgen mehr Wolken als Sonne. Stellenweise brauchen wir auch da mal den Regenschirm bei höchstens 26 Grad. Übermorgen geht es dann genauso wechselhaft weiter bei 23 Grad maximal. 11.03 Uhr haben wir es gleich.
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3: A14 Richtung Karstadt, zwischen Schwerin-Ost und Kreuz-Schwerin, Vollsperrung wegen Bauarbeiten bis ca. 13 Uhr. Ostseewelle Umleitungsempfehlung, fahrt Schwerin-Ost ab und folgt dann der U10. Dann schalten wir euch im Landkreis Ludwigslust-Parchim dazu. Hey.
4: Ja, moin, hier ist der Micha. Ein Unfall mit Vollsperrung, B104, Sternberg-Ost, Ausgang Richtung Schwerin. Rettungskräfte vor Ort.
3: Okidoki, dann am besten umfahren nur über Kobro, Demen, Fensko und Karz. Da geht's dann direkt weiter nach Weitendorf. Habt es auf dem Schirm. Insel Rügen, die Fähre Stallbrode-Glewitz, die fährt heute nicht mehr. Und dann Stadtverkehr Rostock. Ab heute, ihr wisst Bescheid, Baustelle am Werfdreieck. Je Richtung nur eine Spur frei. Aktuell läuft's aber. Die Flitzerblitzer, die stehen jetzt. A24 Richtung Hamburg, Höhe Kremmen in den Baustellen Pritzwalk und Wöbbelin. A24 Richtung Hamburg, Höhe Abfahrt Zarentin. B5 in Zarensdorf am Friedhof, machen sie Richtung Lulu ein paar Bilder. B96 zwischen Lietze und Bergen, Höhe Ralswiek. Ortseingang Weißdien aus Neustrelitz kommend und Neubrandenburg, Neustrelitzer Straße stadtauswärts. B103 Rostocker Stadtautobahn zwischen Evershagen und Lüttenklein und in Güstrow, Plauer Chaussee. B105 Ribnitz raus Richtung Stralsund, Höhe Altenwillershagen. B109 Ortseingang Greifswald aus Anklam kommend. B110 in Remershof Richtung Termin, beidseitig sogar. B191 in Lutheran Richtung Parchim. B195 in Zeze, beidseitig. B198 Ortseingang Stolpe Richtung Neustrelitz. B321 zwischen Schwerin und Rahmsteinfeld sowie in Schwerin Pampoer Straße stadtauswärts. In Bergen auf Rügen machen sie in der Königstraße Bilder zwischen Beutzenburg und Prenzlau Höhe Golmitz. Dann Ortsausgang Burg Stargard Richtung Teschendorf, zwischen Demen und Kubande. Zwischen Kühlungsborn und Kröpelin in der Kühlung beidseitig. Ortseingang Lüchen aus Templin kommend. In Neuplacht Richtung Lüchen, zwischen Nossentiner Hütte und Sparo. In Ortkrug Richtung Verbinde, Stralsund, Richtenberger Chaussee stadteinwärts. In Trassenheide Richtung Karlshagen. Und Ortseingang Vielank aus Lübtheen kommend. Jetzt haben wir alle. Es sei denn, ihr habt noch was, dann gerne her damit. Studio Hotline ist die 0381 49 78. 110, denn keiner meldet mehr aktuelle Flitzerblitzer. Schönen Wochenstart gewünscht.

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1: Martin Garrix und Ed Sheeran mit Repeat It.

0: Herzlich willkommen, Ostseewelle hier am Montagvormittag. Gleich weiter mit dem, was wir am besten können. Die meiste Musik mit allen aktuellen Hits für euch spielen. Egal ob in der Werkstatt, im Büro oder unterwegs mit dem Dienstwagen. Gleich sanfte Klänge aus den 2000ern von Weltstar Robbie Williams. Ihn hören wir mit seinem Evergreen Feel. Und den Anfang macht Popstar Sarah Larsson mit ihrer Hymne Lush Life. Gern dranbleiben, geht rucki zucki weiter.
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5: Wir feiern unsere Kinder jeden Tag, aber heute ganz besonders am Internationalen Kindertag. In Bad Doberan zum Beispiel gibt es ein Kinderfest auf dem Kamp, den ganzen Nachmittag von 12 bis 18 Uhr mit Hüpfburg, Ponyreiten, Zauberei und Musik. In Warnemünde verwandelt sich der Strand zu einem Abenteuerspielplatz. Los geht's um 13 Uhr. Bis 17 Uhr gibt es viele Mitmachaktionen, Kinderschminkenspiele und bei aktuell 18 Grad. 23 sind heute das höchste der Gefühle. Dabei wechseln sich Sonne und Wolken immer mal wieder ab, vereinzelt auch mal ein Schauer und Gewitter möglich. Größtenteils bleibt es aber trocken bei einem schwachen bis mäßigen Wind aus westlichen Richtungen. Der 2-Tage-Trend. Morgen viele Wolken, wenig Sonne. Örtlich kann es auch da mal ein Schauer und Gewitter geben bei höchstens 26 Grad. Übermorgen wiederholen wir das Ganze mit dem Wetter. Bleibt eher wechselhaft bei 23 Grad maximal. 11.32 Uhr haben wir es. 11:30 Uhr, Ostseewelle hier mit dem besten Verkehrsservice für unser Land. A14 Richtung Karstädt, zwischen Schwerin-Ost und Kreuz-Schwerin, Vollsperrung wegen Bauarbeiten bis circa 13 Uhr. Ostseewelle Umleitungsempfehlung, fahrt am besten schon Schwerin-Ost ab und folgt dann der U10. Landkreis Ludwigslust-Parchim, B104, zwischen Sternberg und Weitendorf, Vollsperrung nach Unfall, umfahren am besten über Kobro, Demen, Fenskow und Karz nach Weitendorf. Insel Rügen, die Fähre Stallbrode-Glewitz fährt für heute nicht mehr, habt es auf dem Schirm. Und Stadtverkehr Rostock, ab heute die dicke große Baustelle am Werftdreieck, je Richtung nur eine Spur frei, aktuell läuft's aber. Die Flitzerblitzer, die stehen A24 Richtung Hamburg, Höhe Kremmen in den Baustellen Pritzwalk und Wöbbelin. A24 Richtung Hamburg ebenfalls, Höhe Abfahrt Zarentin. B5 und zwar ins Harensdorf am Friedhof Richtung Ludwigslust. B96 zwischen Lietze und Bergen, Höhe Reitzwick. Und in Neubrandenburg, Neustrelitzer Straße stadtauswärts. B103 Rostocker Stadtautobahn zwischen Evershagen und Lüttenklein. B105 Ribnitz Richtung Stralsund, Höhe Altenwillershagen. B109 Ortseingang Greifswald aus Anklam kommend. B191 in Lutheran Richtung Parchim. B195 machen sie in Zeze, beidseitig Bilder. B198 Ortseingang Stolpe Richtung Neustrelitz. B321 zwischen Schwerin und Rahmensteinfeld und in Schwerin Pampoer Straße stadtauswärts. In Bergen auf Rügen haben sie sich in der Königstraße hingestellt, Ortsausgang Burgstargard Richtung Teschendorf. Zwischen Kühlungsborn und Krüppelin in der Kühlung versteckt, beidseitig. Ortseingang Lüchen aus Templin kommend. In Neuplacht Richtung Lüchen, Neustrelitz in der Tiergartenstraße. Zwischen Nossentiner Hütte und Sparow machen sie Bilder. In Ortkrug Richtung Verbinde, in Stralsund Richtenberger Chaussee stadteinwärts und in Trassenheide Richtung Karlshagen. Auch noch einer. Habt ihr auch noch was entdeckt? Dann gerne her damit. Studio Hotline ist die 0381 49 78 110, denn keiner meldet mehr aktuelle Flitzerblitzer. Schönen Vormittag gewünscht. Ich bin Christian Renz. Hey, hey.
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schönen Montag wünschen wir euch. Ihr hört Ostseewelle total regional direkt für uns hier in der Küstenregion. Ja, Kronkorken haben in Stralsund jetzt eine ganz besondere Mission. Statt nach dem Öffnen einfach im Müll zu landen, sollen sie dabei helfen, etwas richtig Gutes auf die Beine zu stellen. Vor der Stralsunder Brauerei steht dafür ein großes Metallherz, das nach und nach mit den kleinen Verschlüssen gefüllt werden soll. Hinter der kreativen Spendenaktion steckt der Jugend- und Sozialhilfeträger Chamäleon. Gesammelt wird für die Sanierung der Blockhütten im Schullandheim Bremerhaven. Und die Aktion kommt richtig gut an. Knapp 12.000 Euro sind bereits zusammengekommen. Tendenz weiter steigen.

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0: ich glaube, sie wird jetzt noch ein bisschen die Ohren spitzen in Stralsund. Ganz, ganz liebe Grüße gehen raus nach Stralsund in die Kita Biene Maya. Silke und Team und ihre Kids feiern nämlich heute 28-jähriges Jubiläum am Kindertag und das als erste private Kita Deutschlands. Ganz, ganz liebe Grüße und danke, dass es euch gibt. Ihr Lieben, es geht rein in die schönste Pause des Tages. Ab mit euch in die Mittagspause. Ostseewelle begleitet euch gerne mit der meisten Musik, mit allen aktuellen Hits. Mit in der Playlist Erasure mit dem 80er-Welthit Ola Moore. Genau das Richtige für den Kultfaktor. Und den Startschuss fällt Wunderkind Miles Smith mit seiner aktuellen Charthymne Stay. Dürft ihr nicht verpassen, gibt's alles gleich nach Nachrichtenwetter und dem besten Verkehrsservice für unser Land.
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0: Anzeigenrekord in Schwerin rund um toten Ostseewal. Höchststrafe für Terroranschlag vor Bar in Bielefeld. Guten Tag, ich bin Yvonne Siegert-Machotzek. Der mittlerweile tote Ostseewal wird ein Gericht in Schwerin vermutlich noch lange beschäftigen. Dort sind rund um den toten Timmy so viele Anzeigen eingegangen wie noch nie. Die Zahl der Fälle da liegt im dreistelligen Bereich. Moment, es gibt offensichtlich ein Problem mit dem Ton. Eigentlich sollte Ostseewelle-Reporter Alexander Stut jetzt mit einem Ton zum Buckelwal kommen. Dann fasse ich das, was kommen sollte, kurz zusammen. Es gibt im dreistelligen Bereich, Ingo, der Kollege aus der Nachrichtenredaktion, hilft mir. Die Technik spielt nicht mit heute, ich muss mich entschuldigen. Der Timmy-Kadaver wurde in Dänemark ja jetzt am Wochenende an Land gezogen. Dort war er kurz nach der Rettung vor Pöhl und der Freilassung in der Nordsee gestrandet. Noch bis Ende des Monats läuft sie, die neue landesweite Kontrollrunde der Polizei. Seit heute Morgen geht es um Alkohol und Drogen am Steuer und auch Fahrradfahrer müssen pusten. Im vergangenen Jahr gab es fast 800 Verkehrsunfälle, weil jemand betrunken am Steuer saß. Bei Unfällen unter Drogeneinfluss hingegen, da ging die Zahl der Verletzten zurück. Der Mann, der einen Terroranschlag auf feiernde Menschen vor einer Bar in Bielefeld verübt hat, ist am Vormittag verurteilt worden zu lebenslanger Haft mit anschließender Sicherungsverwahrung. Der Syrer hatte im Mai 2025 vier Gäste mit einem Messer vor der Bar lebensgefährlich verletzt. Es wandern weniger Menschen nach Deutschland ein. Im vergangenen Jahr waren es rund 1,48 Millionen. Das sind 210.000 weniger als noch 2024. Auch weil es deutlich weniger Asylbewerber gibt. Mit Ausnahme der Corona-Jahre 2020 und 2021 ist das der niedrigste Wert seit 2014. 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Und jetzt das Wetter.
1: Messen wir in Warnemünde am Teepot, 17 Grad, Malchow, meiner wunderschönen Heimatstadt, ganz liebe Grüße, am Sportplatz 16 Grad aktuell, bis zu 23 Grad sind hier und da noch drin, ansonsten gibt es heute immer mal wieder so einen Wechsel aus Sonne und Wolken, langsam zeigt sie sich immer mehr, im Großen und Ganzen bleibt es auch trocken, einzelne Schauer und Gewitter nicht ganz ausgeschlossen, nichts Halbes, nichts Ganzes, der 2-Tage-Trend, morgen mehr Wolken als Sonne, stellenweise brauchen wir auch da mal den Regenschirm, bei höchstens 26 Grad, übermorgen geht dann genauso wechselhaft weiter bei 23 Grad maximal. 12.03 Uhr, Ostseewelle hier mit dem besten Verkehrsservice für unser Land. A14 Richtung Karstadt zwischen Schwerin-Ost und Kreuz-Schwerin. Vollsperrung wegen Bauarbeiten bis ca. 13 Uhr. Ostseewelle Umleitungsempfehlung, fahrt am besten Schwerin-Ost ab und folgt dann der U10. Landkreis Ludwigslust-Parchim, B104 zwischen Sternberg und Weitendorf. Vollsperrung nach Unfall, umfahren am besten über Kobro, Demen, Fensko und Karz. Die Info aus der eine Info aus dem Fährservice sozusagen. Genau, Insel Rügen, die Fähre Stallbrode-Glewitz, die fährt heute nicht mehr, habt ihr es auf dem Stirn. Und wir schauen mal in den Stadtverkehr Rostock rein. Ab heute, ihr wisst Bescheid, die Baustelle am Werftdreieck, je eine Richtung Spur in der Richtung. Aktuell läuft's aber. Die Flitzerblitzer. So, kommen wir dazu. A24 Richtung Hamburg, Höhe Kremmen, in den Baustellen Pritzwalk und Wöbbelin. A24 Richtung Hamburg, Höhe Abfahrt Zarentin. B5 in Zarensdorf, am Friedhof Richtung Ludwigslust. B96 zwischen Lietze und Bergen, Höhe Ralswiek. Und in Neubrandenburg, Neustrelitzer Straße, stadtauswärts. B103, Rostocker Stadtautobahn zwischen Evershagen und Lüttenklein. Dann B105, Ribnitz raus Richtung Stralsund, Höhe Altenwillershagen. B109, Ortseingang Greifswald, machen sie aus Anklam, kommt ein paar Bilder. B191 in Lutheran Richtung Parchim. B195 in Zeetze beidseitig. B198, Ortseingang Stolpe Richtung Neustrelitz. B321 zwischen Schwerin und Rahm-Steinfeld sowie in Schwerin-Pamboer Straße stadtauswärts. In Bergen auf Rügen stehen sie in der Königstraße. Dann Ortsausgang Burgstargard Richtung Teschendorf. Zwischen Kühlungsborn und Krüppelin in der Kühlung beidseitig, Ortseingang Lüchen aus Templin kommend in Neuplacht Richtung Lüchen, in Neustrelitz in der Tiergartenstraße, zwischen Nossentiner Hütte und Sparow in Ort Krug Richtung Verbinde, in Stralsund Richtenberger Chaussee stadteinwärts. Und einen habt ihr noch?
2: Hallo Ostseewelle, ich wollte euch mal einen Blitzer verpetzen, und zwar in Burgstargard in der Karl-Stolte-Straße aus Neubrandenburg kommt, da messen sie gerade den Blitzeranhänger ein.
1: Sehr schön, Martin, danke dir fürs Verpetzen. Habt ihr auch noch was? Macht's wie Martin, ruft gerne durch. Studio Hotline ist die 0381 49 78 110, denn keiner meldet mehr aktuelle Flitzerblitzer. Ihr Lieben, schöne Mittagspause, macht euch einen Lenz, ich bin Christian Renz.

0: schöne und erholsame Mittagspause gewünscht. Ostseewelle hier um kurz vor 12:30, passend zum leckeren Salat oder Bolognese, gibt's von uns gleich leckeren 90er-Sound von Mr. Bryan Adams auf die Ohren. Mit von der Partie Everything I do it for you, verspricht viel Gefühl und brandneu entdecken wir New Religion von Star-DJ Bebe Rexha. Die meiste Musik mit allen aktuellen Hits gibt's alles gleich nach 12:30.
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0: Und schon sind wir zurück hier bei Ostseewelle mit dem Blick aufs Wetterchen in Kühlungsborn am Yachthafen. Messen wir in der Mittagspause aktuell 17 Grad, 23 sind hier und da heute noch drin. Dabei wechseln sich Sonne und Wolken immer mal wieder ab. Vereinzelt, aber auch mal ein Schauer und Gewitter möglich. Größtenteils bleibt es aber trocken bei dem schwachen bis mäßigen Wind aus westlichen Richtungen. Der Zwei-Tage-Trend. Morgen viele Wolken, wenig Sonne. Örtlich kann es auch da mal ein Schauer und Gewitter geben bei höchstens 26 Grad. Übermorgen dann das gleiche in Grün bei 23 Grad maximal. 12:31, 12:30, Ostseewelle hier mit dem besten Verkehrsservice für unser Land. Und da habt ihr ein Update von der A14 Richtung Karstadt.
11: Hallo, Stefan hier. Ich wollte Bescheid geben, die A14 Richtung Karstadt ist wieder frei.
0: Wunderbar. Stefan, danke dir fürs Melden. Dann Landkreis Ludwigslust-Parchim, B104, zwischen Sternberg und Weitendorf, weiterhin vollgesperrt nach Unfall. Umfahren geht am besten über Kobro, Demen, Fensko und Karz. Dann eine Info von der Insel Rügen. Die Fähre Stallbrode-Glewitz fährt für heute nicht mehr. Und Stadtverkehr Rostock, ab heute Baustelle dicke Fette am Werftdreieck, je Richtung nur eine Spur frei. Aktuell läuft's aber. A24 mit den Flitzerblitzern haben wir Richtung Hamburg, Höhe Kremmen in den Baustellen Pritzwalk und Wörbelin einzustehen. A24 Richtung Hamburg in der Abfahrt Zarrentin. B5 in Zarensdorf am Friedhof Richtung Ludwigslust. B96 zwischen Lietze und Bergen, Höhe Ralswiek in Neubrandenburg, Neustrelitzer Straße, stadtauswärts. B103 Rostocker Stadtautobahn stehen sie zwischen Evershagen und Lüttenklein. B105 Ribnitz Richtung Stralsund, Höhe Altenwillershagen. B109 Ortseingang Greifswald aus Anklam kommend. B191 in Lutheran Richtung Parchim. B195 in Zeetze machen sie beidseitig Bilder. B198 Ortseingang Stolpe Richtung Neustrelitz. B321 zwischen Schwerin und Rahmsteinfeld. In Bergen auf Rügen in der Königstraße. Dann Ortsausgang Burgstargard Richtung Teschendorf. In Burgstargard selbst Karl-Stolte-Straße aus Neubrandenburg kommend. Zwischen Kühlungsborn und Krüppelin in der Kühlung beidseitig. In Neuplacht Richtung Lüchen. In Neustrelitz in der Tiergartenstraße. Zwischen Neusentiner Hütte und Sparrow stehen sie. In Ort Krug Richtung Verbinde. Ortsausgang Prenzlau Richtung Delelo. Und Stralsund Richtenberger Chaussee stadteinwärts. Habt ihr auch noch was entdeckt? dann ruft gerne durch. Studio-Hotline ist die 0381 49 78 110, denn keiner meldet mehr aktuelle Flitzerblitzer.
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0: Entspannte Mittagspause, macht euch einen Lenz, ich bin Christian Renz, hey hey.
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auch in der Mittagspause spielen wir all eure Lieblingshits und da seid ihr ja auch immer maßgeblich beteiligt. Der nächste Hit ist ein Auftragswerk von Nathalie aus Greifswald. Sie hat sich über unsere Ostseewelle-App was Aktuelles von Kamrad bestellt, möchte auf dem Weg zur Kantine ihren Lieblingshit Be Mine hören. Na, dann sorgen wir doch mal fix für gute Laune. Guten Hunger gleich, Musikwunsch servieren wir dir schon jetzt.

0: Also ich krieg immer wieder Gänsehaut, wenn ich diesen Kulthit aus 90ern von Bryan Adams höre. Eben gehört Everything I do it for you. Gleich 13 Uhr am Montagmittag, ihr Lieben. Lasst es euch schmecken. Schmackhaft geht's auch sofort weiter hier mit der meisten Musik, mit allen aktuellen Hits. Da können wir uns zum Beispiel gleich auf Sommer, Sonne, gute Laune Sound aus den 2000ern freuen. Mit an Bord Vanessa Amorosi mit ihrem Mega-Hit Absolutely Everybody und feuerfrei für die aktuelle Charthymne Where is my husband von Shooting Star Ray. Bleibt bei Ostseewelle, geht sofort weiter.
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8: Polizei-Wehrdienst startet heute wieder. Verteidigungsministerium will Wehrdienstgesetz nachbessern. Guten Tag, ich bin Ingo Lorenz. Erster Tag im Juni, erster Tag des Sommers, zumindest meteorologisch, und erster Tag für den Bäderdienst der Polizei bei uns im Land. Offiziell gibt Innenminister Pegel heute Nachmittag den Startschuss im Ostseebad Wustrow. In den Urlaubs-Hotspots verstärken jetzt wieder Bereitschaftspolizisten die Kollegen. Sie haben nicht zuletzt ein Auge auf Fahrradklau, Taschendiebe und sind natürlich auch Ansprechpartner für unsere Feriengäste. Nach dem Olympia-Aus in Hamburg sieht Mecklenburg-Vorpommerns Sportministerin Warnemünde als heimlichen Gewinner. Denn Hamburg hatte sich auf Kiel als Partner für die Segelwettbewerbe festgelegt. Berlin dagegen hat sich schon auf Warnemünde festgelegt. München und die Rhein-Ruhr-Region seien in Gesprächen mit uns, heißt es. In Hamburg haben sich bei der Bürgerabstimmung fast 55% gegen Olympische Spiele in ihrer Stadt ausgesprochen.
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8: Das Verteidigungsministerium will beim Wehrdienstgesetz nachbessern. Künftig sollen Auslandsauf-

0: des IS angeschlossen und gilt wegen seiner radikal-islamistischen Gesinnung nach wie vor als gefährlich. 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
1: Es wird am Darßer Leuchtturm 18 Grad, Ahlbeck am alten Grenzhaus 19, bis zu 23 Grad sind heute maximal noch drin. Ansonsten gibt es jetzt immer wieder so einen Wechsel aus Sonne und Wolken. Aktuell schaut die Sonne auch mal öfter vorbei. Im Großen und Ganzen bleibt es auch trocken, einzelne Schauer und Gewitter nicht ganz ausgeschlossen. Der Zwei-Tage-Trend, morgen mal mehr, mal weniger Wolken, auch da ein bisschen Sonne mit dabei. Stellenweise brauchen wir mal einen Regenschirm bei höchstens 26 Grad. Übermorgen geht es dann genauso wechselhaft weiter bei 23 Grad maximal. 13:03 Uhr gleich, Ostseewelle hier mit dem besten Verkehrsservice für unser Land. Landkreis Ludwigslust-Parchim, B104 zwischen Sternberg und Weitendorf, weiterhin vollgesperrt nach Unfall. Umfahren bitte über Kobro, Demen, Fenskow und Karz. Dann Insel Rügen, die Fähre Stallbrode-Glewitz, die fährt für heute nicht mehr, einfach zu windig. Und Stadtverkehr Rostock, ab heute Baustelle am Werftdreieck, je Richtung nur eine Spur frei. Aktuell läuft's aber. Hoffen wir mal, das bleibt so. Die Flitzerblitzer, die stehen A24 Richtung Hamburg, Höhe Kremmen in den Baustellen Pritzwalk und Wörbelin. A24 Richtung Hamburg, Höhe Abfahrt Zarentin. B5 in Zarensdorf am Friedhof Richtung Ludwigslust. B96 zwischen Lietzow und Bergen, Höhe Ralswiek sowie in Neubrandenburg, Neustrelitzer Straße stadtauswärts. B103 Rostocker Stadtautobahn zwischen Evershagen und Lüttenklein in Richtung Warnemünde. B105 Ribnitz raus Richtung Stralsund machen sie Höhe Altenwillershagenbilder. B109 Ortseingang Greifswald aus Anklam kommt. B191 in Lutheran Richtung Parchim. B195 in Zeetze beidseitig sogar. B198 Ortseingang Stolpe Richtung Neustrelitz. B321 zwischen Schwerin und Rahmsteinfeld. In Bergen auf Rügen stehen sie in der Königstraße. Burgstargard raus Richtung Teschendorf. In Burgstargard selbst Karl-Stolte-Straße aus Neubrandenburg kommend. In Neuplacht Richtung Lüchen. In Ort Krug Richtung Verbinde stehen sie. Dann Ortsausgang Prenzlau Richtung Dedelow. In Stralsund Richtenberger Chaussee stadteinwärts. Und Philipp meldet Ortseingang Vielank aus Volzrade kommend. Danke Philipp. Habt ihr auch noch was entdeckt? Da macht's wie Philipp, ruft gerne durch. Studio Hotline ist die 0381 49 78 110, denn keiner meldet mehr aktuelle Flitzerblitzer. Schönen Montag, schöne Mittagspause, macht euch einen Lenz, ich bin Christian Renz. Guten.
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0: Ja, gleich wie versprochen, Vanessa Amorosi mit ihrem 2000er Kulthit Absolutely Everybody. Vorher schicken wir noch diese beiden Kulttypen ins Rennen. Ja.
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2: Ja, Oberamtsrat Alfred Clausen?
3: Morgens, Alfred. Na, wie ist?
2: Gut. Bist du heute am 1. Juni auch dabei?
3: Ich habe keine Einladung zu nix bekommen.
2: Was?
3: Worum geht's denn?
2: Ja, mein Vortrag.
3: Welcher Vortrag?
2: Der Vortrag heißt, warum es gut ist, nachtragend zu sein.
3: Hä?
2: Unterzeile über den richtigen Umgang mit Austragstellern.
3: Antragstellern?
2: Nee, nee. Austragstellern. Wir wollen sie ja ausstellen.
3: Und wo findet der Vortrag statt?
2: Großer Ratssaal, direkt nach der Mittagspause.
3: Ja gut, also da bin ich gerne dabei.
2: Hat Gertrud auch Lust zu kommen?
3: Ach ja, ich denke schon. Ja, sie hat montags immer ihren Relax-Tag. Du, da rufe ich sie gleich nach unserem Gespräch mal an und frage sie.
2: Super, macht 75,30 Euro inklusive Gebühren.
3: Wie bitte?
2: Du hast gerade 2 Tickets gebucht.
3: Nein, ich hab...
2: Pappalapapp, gebucht ist gebucht. Tickets können leider nicht zurückgegeben werden.
3: Ich dachte, das ist umsonst.
2: Umsonst ist nur der Tod. Und der kostet das Leben. Also, wie willst du bezahlen?
3: Gar nicht.
2: Dann kommen leider noch mal 15 Euro Mahngebühren dazu.
3: So, stopp jetzt mal, Alfred. Haben deine anderen Zuschauer denn auch bezahlen müssen?
2: Ja,
3: was?
2: Gertrud und du, ihr seid die Ersten.
3: Dringendes Vertragsrückabwicklungskäffchen.
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0: kurz vor halb zwei. Langsam geht's zurück an die Arbeit. Sind wir natürlich auch weiterhin an eurer Seite mit der meisten Musik, mit allen aktuellen Hits aus dem Jahre 2008. Hören wir gleich Allein Allein vom Polarkreis 18. Und vorneweg machen wir Platz für den aktuellen Chartkracher I'm Done vom britischen Popstar Amy MacDonald. Bleibt bei Ostseewelle für mehr Spaß bei der Arbeit.
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0: Und hier ist das Montagswetter bei Ostseewelle und da messen wir aktuell am Rostocker Ostseestadion 19 Grad, 23 können es hier und da noch werden. Dabei immer wieder ein Wechsel aus Sonne und Wolken, vereinzelt auch noch mal ein paar kleine Minischauer und Gewitter möglich. Größtenteils bleibt es aber trocken bei einem eher schwachen bis mäßigen Wind aus westlichen Richtungen heute. Der Zwei-Tage-Trend, morgen viele Wolken, eher weniger Sonne. Örtlich kann es auch da noch mal ein bisschen schütten und auch ein Gewitter geben bei höchstens 26 Grad. Übermorgen wiederholen wir das Ganze bei 23 Grad maximal. 13.29 Uhr.
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0: Landkreis Ludwigslust-Parchim, B104 zwischen Sternberg und Weidendorf. Weiterhin vollgesperrt nach Unfall. Umfahren bitte über Kobro, Demen, Fenskow und Karz. Insel Rügen, da ist die Fähre Stallbrode-Glewitz heute außer Betrieb. Einfach zu windig. Und Stadtverkehr Rostock ab heute, ihr wisst, die dicke, fette, große Baustelle am Werftdreieck, je Richtung nur eine Spur frei. Aktuell läuft's aber. Die Flitzerblitzer, die stehen von euch gemeldet. Moin.
11: Ja, hallo, Corinna hier. Ich wollte noch einen Flitzerblitzer melden. Mhm. Die 194 in Abfahrten Richtung Grimmen.
0: Danke, Corinna. Dann stehen Sie A24 Richtung Hamburg, Höhe Kremmen in den Baustellen Pritzwalk und Wirbelin. B5 ins Zarensdorf am Friedhof Richtung Ludwigslust. B96 zwischen Lietze und Bergen, Höhe Reilswiek. Und nochmal in Neubrandenburg, Neustrelitzer Straße stadtauswärts. B103, Rostocker Stadtautobahn zwischen Evershagen und Lüttenklein. B105 in Ribnitz Richtung Stralsund, Höhe Altenwillershagen. Micha meldet B111, Zempin raus in Richtung Sinnewitz. Danke, Micha. B191 in Lutheran Richtung Parchim. B195 in Zeze beidseitig. B198, Ortseingang Stolpe, machen sie Richtung Neustrelitz-Bilder. B321 zwischen Schwerin und Rahmsteinfeld in Bergen auf Rügen in der Königsstraße. Ortsausgang Burg Stargard Richtung Teschendorf. In Burg Stargard selbst, in der Karl-Stolte-Straße aus Neubrandenburg kommt. In Neuplacht Richtung Lüchen. In Ortkrug Richtung Verbinde stehen sie. Dann Ortsausgang Prenzlau Richtung Dedelow. Gabi hat einen entdeckt in Röbel in der Bahnhofstraße, Höhe der Polizei. Danke, Gabi. In Stralsund, Richtenberger Chaussee, stadteinwärts und Ortseingang Vielank aus Volzrade kommend. Habt ihr auch noch was entdeckt? Dann ruft gerne durch. Studio-Hotline ist die 0381 49 78 110, denn keiner meldet mehr aktuelle Flitzerblitzer. Schön, dass ihr dabei seid. Macht euch einen Lenz. Ich bin Christian Renz. Hi.
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0: mit der meisten Musik, mit allen aktuellen Hits verbringen wir den Montagnachmittag gerne gemeinsam. Ja, gern dranbleiben, geht sofort weiter mit fantastischen Sound aus den 90ern. Da haben wir Musiklegende Cher mit dem Gassenhauer Believe am Start und den Startschuss fällt Popstar Ava Max mit der aktuellen Single My Oh My. Bleibt bei Ostseewelle.
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10: Polizeibäderdienst startet heute wieder. Verteidigungsministerium will Wehrdienstgesetz nachbessern. Guten Tag, ich bin Ingo Lorenz. Erster Tag im Juni, erster Tag des Sommers, zumindest meteorologisch, und erster Tag für den Bäderdienst der Polizei bei uns im Land. Offiziell gibt Innenminister Pegel heute Nachmittag den Startschuss im Ostseebad Wustrow. In den Urlaubs-Hotspots verstärken jetzt wieder Bereitschaftspolizisten die Kollegen. Sie haben nicht zuletzt ein Auge auf Fahrradklau, Taschendiebe und sind natürlich auch Ansprechpartner für unsere Feriengäste. Da schleppen zwei Männer Verkehrsschilder durch die Stadt. Diesen Anruf hat die Polizei nachts kurz vor zwei in Ueckermünde erhalten. Die erste Fahndung war erfolglos, aber ein Zeuge hatte den richtigen Tipp. Ein 18- und ein 19-Jähriger waren es demnach. Und so hat die Polizei dann gestern auch in der Wohnung eines der beiden die Schilder entdeckt. Nicht unwichtig, denn es waren ein Orts- und vor allem ein Stoppschild.
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10: Das Verteidigungsministerium will beim Wehrdienstgesetz nun nachbessern. Künftig sollen Auslandsaufenthalte von Wehrpflichtigen doch per Gesetz geregelt werden. Nach dem ersten Aufschrei hatte Verteidigungsminister Pistorius die Regel ausgesetzt, dass sich Männer längere Aufenthalte im Ausland genehmigen lassen müssten. Doch er war wohl vorschnell. Der wissenschaftliche Dienst des Bundestags stuft die Freigabe per Ministerwort in einem Gutachten als wahrscheinlich rechtswidrig ein. Im vorigen Jahr sind deutlich weniger Menschen nach Deutschland gekommen. Laut dem Statistischen Bundesamt waren es 13% weniger als im Vorjahr. Mit Ein- und Auswanderern waren es unterm Strich dann 235.000 Menschen mehr. Eine Ursache: Es haben hier weniger Menschen

0: höchstens 26 Grad. Übermorgen geht es dann genauso wechselhaft weiter bei 23 Grad maximal. 14.03 Uhr gleich.
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0: Landkreis Ludwigslust-Parchim, B104 zwischen Sternberg und Weidendorf. Da wurde die Vollsperrung jetzt aufgehoben. Da gab es nämlich einen Unfall zwischen zwei Lkw. Polizei leitet jetzt langsam dran vorbei, plant da mal trotzdem ein bisschen mehr Zeit mit ein. Insel Rügen, die Fähre Stallbrode-Glewitz fährt heute nicht mehr, einfach zu windig. Und Stadtverkehr Rostock, ab heute die dicke Baustelle am Werftdreieck, je Richtung nur eine Spur frei, aktuell läuft's aber. Die Flitzerblitzer, die stehen A24 Richtung Hamburg, Höhe Kremmen in den Baustellen Pritzwalk und Wöbbelin, B5 in Zahrensdorf am Friedhof Richtung Ludwigslust, B96 zwischen Lietze und Bergen, Höhe Reitzwick und in Neubrandenburg, Neustrelitzer Straße stadtauswärts. B103 Rostocker Stadtautobahn stehen sie zwischen Evershagen und Lüttenklein. B105 Ribnitz raus Richtung Stralsund, Höhe Altenwillershagen. B111 in Zempin beidseitig. B191 in Lutheran Richtung Parchim. B194 in Abzhagen Richtung Grimmeln. B195 machen sie in Zeetze, beidseitig Bilder. B321 zwischen Schwerin und Rahmsteinfeld, in Bergen auf Rügen in der Königstraße. Ortsausgang Burgstargard Richtung Teschendorf. In Burgstargard selbst stehen sie in der Karl-Stolte-Straße aus Neubrandenburg kommend. Dann habt ihr ein...
2: Hallo, Ringlos hier, ich wollte einen Laser. In Neubrandenburg-Ihlenfelder Straße, da stehen sie, gegenüber von Rappkarcher.
0: Danke, Reno. Tim hat einen entdeckt, in Neumukran auf Rügen in Richtung Prora, in Neuplacht Richtung Blüchen, in Ort Krug Richtung Verbinde, dann Ortsausgang Prenzlau Richtung Dedelow, in Röbel in der Bahnhofstraße, Höhe der Polizei, Stralsund, Richtenberger Chaussee stadteinwärts und einen habt ihr noch. Moin!
3: Hi, Jule hier. Ich wollte nur Bescheid sagen, die stehen heute wieder in Torgelow am See. Dieses Mal mit Lasertechnik und mit Kelle zum Rauswinken.
0: Wunderprächtig. Jule, danke dir fürs Verpetzen. Habt ihr auch noch was? Dann macht's wie Jule. Ruft gerne durch. Studio Hotline ist die 0381 49 78 110. Denn keiner meldet mehr aktuell Flitzerblitzer. Schönen Montag, ich bin Christian Renz. Hey, hey.
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Tag gemeinsam starten wir rein in die neue Woche und auch in einen neuen Monat. Ostseewelle hier am Montagnachmittag. Und jetzt erfüllen wir den Musikwunsch von André aus Bentwisch, der gerade bei sich im Keller steht und am Renovieren und Sanieren ist. Liebe Grüße, mein Guter. Du hast dir über unsere Ostseewelle-App einen absoluten Kultkracher aus den 90ern bestellt. Man hört es schon im Hintergrund. Du möchtest gerne Weltstar Cher mit beliefern. Bekommen wir hin. Wir legen los. Dir noch einen schönen Tag mit deinem Heimatsender Ostseewelle und Radio gerne laut.

0: Gleich 2:30, entspannte Schicht gewünscht, egal ob in der Arztpraxis, im Schwesternzimmer oder auf der Baustelle mit den Kollegen. Wir sind und bleiben bei euch mit der meisten Musik, mit allen aktuellen Hits. Versprechen wir euch mit All Good Things von Natalie Furtado aus den goldenen 2000ern und für frischen Wind sorgt Superstar Leonie mit ihrer aktuellen Charthymne Don't Worry. All das gleich hier bei Ostseewelle.
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0: Willkommen zurück hier bei Ostseewelle mit dem Blick aufs Nachmittagswetter. Und da messen wir am wunderschönen Schloss in Klütz aktuell 20 Grad. 23 können es hier und da noch werden. Dabei Wechsel aus Sonne und Wolken. Vereinzelt mal ein kleiner Schauer und Gewitter möglich. Größtenteils ist und bleibt es aber trocken bei dem schwachen bis mäßigen Wind aus westlichen Richtungen. Der 2-Tage-Trend. Morgen viele Wolken, eher weniger Sonne. Örtlich kann es auch da nochmal ein Schauer und Gewitter geben bei höchstens 26 Grad. Übermorgen dann das gleiche in Grün bei 23 Grad maximal. 14:31 Uhr, Ostseewelle hier mit dem besten Verkehrsservice für unser Land. Insel Rügen, die Fähre Stallbrode-Glewitz fährt heute nicht mehr, einfach zu windig. Und Stadtverkehr Rostock, ab heute die Baustelle am Werftdreieck, je Richtung nur eine Spur frei. Aktuell läuft's aber gut. Die Flitzerblitzer, die stehen A24 Richtung Hamburg, Höhe Kremmen in den Baustellen Pritzwalk und Wöbbeli. B5 in Zahrensdorf am Friedhof Richtung Ludwigslust. B96 zwischen Lietze und Bergenhöhe Ralswiek und in Neubrandenburg Neustrelitzer Straße stadtauswärts. B103 Rostocker Stadtautobahn zwischen Evershagen und Lüttenklein in Richtung Warnemünde. B105 Ribnitz raus Richtung Stralsund Höhe Altenwillershagen. B111 in Zempin beidseitig. B191 in Lutheran machen sie Richtung Parchimbilder. B194 in Abzhagen Richtung Grimmeln. B195 in Zietze beidseitig. B321 zwischen Schwerin und Rahmensteinfeld. In Bergen auf Rügen in der Königstraße. Dann Burg Stargard raus in Richtung Teschendorf. In Burg Stargard selbst stehen sie Karl-Stolte-Straße aus Neubrandenburg kommend. In Neubrandenburg Ihlenfelder Straße. In Neumukran auf Rügen Richtung Prora. In Neuplacht Richtung Lüchen. In Ortkrug Richtung Verbinde wird es gefährlich. Dann Ortsausgang Prenzlau Richtung Dedelow. In Röbel Bahnhofstraße Höhe der Polizei. In Schönberg Lübecker Straße am Friedhof. In Stralsund Richtenberger Chaussee stadteinwärts. Und in Torgelow am See in der Dorfstraße. Habt ihr auch noch was auf dem Zettelchen? Dann gerne her damit. Studio Hotline ist die 0381 49 78 110. Denn keiner meldet mehr aktuelle Flitzerblitzer. Schönen Nachmittag, ich bin Christian Renz. Kuckuck.
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0: Ihr hört Ostseewelle und auf geht's in den ersten Feierabend der Woche. Ich dachte, wir sind schon fertig, Rossi.
1: Ja.
0: Ja, sind wir.
1: Bist du fertig?
0: Dann gebe ich jetzt an dich weiter und du machst die Leute ein bisschen glücklich hier.
2: Ja, noch glücklicher. Einen schönen Kindertag wünsche ich.
0: Und, danke.
2: Nicht zu vergessen, auch uns Eltern heute einen schönen Weltelterntag. Der ist ja auch heute. Muss ja auch beide zusammengehören, denn ohne uns Eltern gäbe es ja die süßen Kinder nicht. Ne? Genießt euren Feierabend, wir begleiten euch rein. Gleich mit Alex Warren, Fever Dream, aktuell aus den Charts. Wir haben Taylor Swift mit dabei und Holly Humberstone. Richtig cooler Sound. To Love Somebody. Alles gleich.
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7: Randalierer sorgt für Stromausfall. Verfassungsschutz darf AfD in Niedersachsen hochstufen. Guten Tag, ich bin Ingo Lorenz. Ein Randalierer hat in Rostock einen stundenlangen Stromausfall ausgelöst. Er hat in der Kröpeliner Tor-Vorstadt nachts um eins auf einen Stromkasten eingetreten, der an einer Tankstelle steht. Durch die Tritte gab es einen Lichtbogen und dann ein Feuer in diesem Kasten. Ergebnis: kein Strom mehr für die Tankstelle, eine Ampel und Teile der Straßenbeleuchtung. Polizisten haben den 24-jährigen Deutschen in der Nähe entdeckt. Er hat auf Ansprache nicht reagiert und wurde zu Boden gebracht. Er hatte fast 2 Promille. Wieder einmal hat der Liebesbetrug per Internet geklappt, diesmal bei einer Frau aus der Nähe von Greifswald. Ein Unbekannter hat Kontakt zu ihr im Internet aufgebaut und schon bald Geld erhalten, zum Beispiel um sein Handyguthaben aufzuladen, er sei ja im Ausland. Die 74-jährige Frau hat ihm seit Dezember insgesamt 226.000 Euro geschickt, mal als Guthabenkarte, mal als Bargeld per Post.
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7: Bei den Umfragen läuft es für die AfD vor Gericht nicht so. Der niedersächsische Verfassungsschutz darf die AfD vorläufig hochstufen zum Beobachtungsobjekt von erheblicher Bedeutung. Das hat das Verwaltungsgericht Hannover entschieden. Die Partei wollte es per Eilantrag stoppen, das aber haben die Richter abgelehnt. Seit 2022 war die AfD bei unseren Nachbarn in Niedersachsen schon Verdachtsobjekt. Dieser Status konnte nicht noch einmal verlängert werden, daher die Neueinstufung. Der Tankrabatt und gesunkene Rohölpreise haben uns als Autofahrer im Mai deutlich entlastet, berichtet der ADAC. Nach Berechnung der Monopolkommission und des IFO-Instituts wird die Steuersenkung inzwischen auch vollständig weitergegeben. Laut ADAC haben wir im Mai für einen Liter E10 im bundesweiten Schnitt 1,98 Euro bezahlt, 13 Cent weniger. 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
8: 20 Grad haben wir aktuell im mittleren Mildenitztal im Kreis Ludwigslust-Parchim, 19 Grad im Ökerandotal im Kreis Vorpommern-Greifswald. Euer Feierabend sieht richtig gut aus. Sonne und Wolken gibt es heute Nachmittag im schönsten Mix. Es bleibt auch erstmal überwiegend trocken. Wenn überhaupt, dann kann es nur ganz vereinzelt nochmal einen Regentropfen geben. Aber im Moment ist davon äußerst noch nichts zu sehen. Heute Nacht wechselnd bewölkt, stellenweise wird es dann neblig bei 10 Grad tiefstens. Und der 2-Tage-Trend, morgen 26 Grad, dazu viel Sonnenschein, streckenweise ein paar Wolken mehr, aber es bleibt erstmal überwiegend trocken. Übermorgen sieht es anders aus. Da gibt es wieder mehr Wolken als Sonne, streckenweise auch kräftige Schauer und Gewitter bei 19 bis 23 Grad. 15.02 Uhr, Ostseewelle, der beste Verkehrsservice für unser Land. Insel Rügen, die Fähre Stahlbrode-Glewitz fährt heute nicht mehr. Steven meldet, Landkreis Mecklenburgische Seenplatte, Neubrandenburg-Johannisstraße, voll gesperrt nach einem Motorradunfall. Das gibt einen Stau hier auf der

0: Erzhagen Richtung Grimmen. Außerdem B195 in Zeze beidseitig. In Burgstargard, Karl-Stolte-Straße aus Neubrandenburg kommend. Neubrandenburg, Ehrenfelder Straße haben wir einen. Außerdem in Neumukran auf Rügen Richtung Prora. In Neuplacht in Richtung Lüchen. Ortkrug Richtung Verbinde. Röbel, Bahnhofstraße an der Polizei. Ach guck, haben sie es wenigstens nicht weit, ne? Sitzen einfach mit dem Hocker vor der Tür. Schönberg haben wir einen, und zwar Lübecker Straße am Friedhof, in Torgelow am See, Dorfstraße und zwischen Wolfskuhl und Albertinenhof Richtung Villan. Habt ihr auch noch welche gesehen? Immer her damit, ruft an, Studio-Hotline ist immer die 0381 49 78 110, denn keiner meldet mehr aktuelle Flitzerblitzer.
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0: Ich bin Mike Ross, das Ross im Radio. Noch ein bisschen Männergrippe in der Nase, aber völlig egal. Taylor Swift haben wir für euch am Start. Das hier ist The Fate of Ophelia. Kommt gut auf den Hof. Schönen Feierabend.

Ihr macht's wie die meisten hier im Land. Ihr hört Ostseewelle. Viele ja schon gleich vom ersten Sendetag heute vor 31 Jahren an. Ne? Dankeschön dafür. Damit ihr immer richtig gut durch den ganzen Tag kommt, haben wir immer all eure Lieblingshits am Start. Das hier war ein One-Hit-Wonder. Einzig erfolgreicher Hit von Shamilia. Das war Superstar. Egal, was sie danach veröffentlicht hat, bis heute nichts Erfolgreiches. Zumindest nicht so wie dieser Hit hier.

0: geht's in euren wohlverdienten Feierabend. Ihr hört Ostseewelle von 3 bis 3, eure Feierabendshow mit dem Ross im Radio. Hallöchen. Was haben Felix Jehn und Cascada gemeinsam? Einen neuen Hit. Obwohl, so neu ist der gar nicht, denn die beiden, die haben sich einen absoluten Kultkracher von Diana Ross geschnappt. Upside Down von 1980. Haben den abgestaubt, aufgepimpt und einen richtig geilen neuen Dancekracher draus gemacht. Boy, You Turn Me. Hört ihr gleich.
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18: Vielen Dank für den geilen Abend. Dankeschön.
0: Es wird 15.30 Uhr, hört Ostseewelle mit dem Feierabend-Update für 3:30. Ingo Lorenz hat die Schlagzeilen für euch.
19: Ein nächtlicher Randalierer hat in Rostock für einen Stromausfall gesorgt. Er hat betrunken nachts gegen einen Verteilerkasten an einer Tankstelle getreten. Es gab einen Lichtbogen, ein Feuer im Kasten und in der Umgebung dann für Stunden keinen Strom mehr. Landung abbrechen, durchstarten, umkehren. Deutschlands Entwicklungsministerin Radovan ist heute nicht in Beirut gelandet für Regierungsgespräche. Weil Israel neue Angriffe angekündigt hat, ist die Maschine unmittelbar vor der Landung umgekehrt.
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19: In Schwan haben Bundespolizisten einen 16-Jährigen auf frischer Tat erwischt, als er gerade die Rückwand eines Textilmarktes zur Zielscheibe für Sprühfarbe gemacht hat. Er hatte Spraydosen dabei, auch sein Handy wurde beschlagnahmt. Dann war er auch noch auf einem E-Scooter unterwegs und das wohl unter Drogen. Deshalb ging es für ihn auch ab zur Blutprobe.
0: 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Das Ostseewelle Feierabendwetter für uns in Mecklenburg-Vorpommern. Am Dolgener See haben wir aktuell 20 Grad, 19 sind es am Usuriner See. Sonne haben wir genug, um uns zum Feierabend vielleicht nochmal an den Strand zu legen. Ab und zu gibt es dann so ein paar Wolken, aber es bleibt erstmal von oben trocken. Im Zwei-Tage-Trend 23 bis 26 Grad, morgen mehr Sonne, übermorgen mehr Wolken und dann auch wieder Schauer. 15.31 Uhr.
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0: Schauen wir auf die Insel Rügen. Die Fähre Stahlbrode-Glewitz fährt heute nicht mehr. Da gab es einen technischen Defekt. Landkreis Mecklenburgische Seenplatte, Neubrandenburg, Woldecker Straße. Gab es ja einen Unfall. Hier 15 Minuten Zeitverlust. Und im Stadtverkehr Rostock dauert es jetzt ein bisschen länger. Ab heute gibt es ja die Baustelle am Werftdreieck. In jede Richtung gibt es nur eine freie Spur. Stadtauswärts brauchte 5 Minuten länger, statt einwärts jetzt 10 Minuten. Und Mühlendamm Baustelle stadtauswärts hier auch 10 Minuten mehr einplanen. Die Flitzerblitzer, die stehen an der A20 Auffahrt Kreuz Wismar in Richtung Lübeck. B5 in Zahrensdorf am Friedhof Richtung Ludwigslust. B96 zwischen Lietzow und Bergen höher als Wieck. B103 Rostocker Stadtautobahn zwischen Evershagen und Lüttenklein haben wir einen. Mike hat einen entdeckt an der B104 in Gedebeen Richtung Staffenhagen. B105 Ribnitz Richtung Stralsund höher Altenwillershagen. B111 in Sempien beidseitig. B191 in Lutheran Richtung Parchim. B195 in Zeze stehen sie beidseitig. In Burgstargard, Karl-Stolte-Straße aus Neubrandenburg kommend. In Neumukran auf Rügen Richtung Prora. In Neuplacht in Richtung Lüchen. In Ortkrug Richtung Fahrbinde. Flitzerblitzer in Röbel, Bahnhofstraße direkt an der Polizei. In Torgelow am See, Dorfstraße. Und zwischen Wolfskuhl und Albertinenhof Richtung Villan bitte aufpassen. Habt ihr auch noch welche gesehen? Immer her damit. Ruft an, Studio-Hotline ist die 0381 49 78 110, denn keiner meldet mehr aktuelle Flitzerblitzer.
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Maria in Neustadt-Lewe hat es auch gleich geschafft, packt im Büro schon ihre 7 Sachen, gleich Feierabend und dann geht's mit Ostseewelle ab nach Hause. Und damit es bei den letzten Handgriffen auch noch richtig flutscht, hat sie sich in der knallroten Ostseewelle-App ihren Lieblingskult 80er gewünscht von Taylor Dane. Das hier ist Tell It To My Heart. Da sprudelt doch die gute Laune über.

Auf geht's in den ersten Juni-Feierabend. Ihr hört Ostseewelle und eigentlich können wir mal auf die Freunde von Benson Boone anstoßen heute mit dem Feierabendbierchen, denn ohne die würden wir diesen geilen Sound hier wohl nie in die Ohren bekommen. Bis 2019 hatte Benson Boone mit Singen eigentlich so gar nichts am Hut. Dann haben ihn seine Kumpels bequatscht, dass er doch eigentlich eine geile Stimme hat und dass er mal was machen soll. Und dann ging es schlagartig los. Über Nacht wurde er zum Weltstar. Das hier ist ein brandaktueller Hit. 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

0: Boah, stimmt, ich kriege immer wieder Gänsehaut. Anastasia, Page My Juice für euren Montagnachmittag. Ihr hört Ostseewelle, wir liefern euch natürlich den Soundtrack für die schönste Zeit des Tages, für euren Feierabend. In der nächsten halben Stunde machen wir so einen kleinen Abstecher ins Jahr 1985 mit John Parr und St. Elmo's Fire. Absolute Kulthymne. Dazu alle aktuellen Hits mit dabei, unter anderem gleich Ray Dalton mit Blood Running.
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12: Randalierer sorgt für Stromausfall. Deutsche Regierungsmaschine bricht Anflug auf Beirut ab. Guten Tag, ich bin Ingo Lorenz. Ein Randalierer hat in Rostock einen stundenlangen Stromausfall ausgelöst. Er hat in der Kröpeliner Tor Vorstadt nachts um eins auf einen Stromkasten eingetreten, der an einer Tankstelle steht. Durch die Tritte gab es einen Lichtbogen und dann ein Feuer in diesem Kasten. Ergebnis: kein Strom mehr für die Tankstelle, eine Ampel und Teile der Straßenbeleuchtung. Polizisten haben den 24-jährigen Deutschen in der Nähe entdeckt. Er hat auf Ansprache nicht reagiert und wurde zu Boden gebracht. Er hatte fast 2 Promille. Wieder einmal hat der Liebesbetrug per Internet geklappt, diesmal bei einer Frau aus der Nähe von Greifswald. Ein Unbekannter hat Kontakt zu ihr aufgebaut und schon bald Geld erbeten, zum Beispiel um sein Handyguthaben aufzuladen. Er sei ja im Ausland. Die 74-jährige Frau hat ihm seit Dezember insgesamt 226.000 Euro geschickt, mal als Guthabenkarte, mal als Bargeld per Post.
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12: Die Landung von Deutschlands Entwicklungsministerin Radovan hat vor der Landung in Beirut in letzter Sekunde umgedreht. Aus militärischen Gründen, sagt ihr Ministerium, denn im Raum Beirut würden neue Angriffe von Israel erwartet. Radovan, die in Schwerin wohnt, wollte eigentlich im Libanon mit der Regierung dort sprechen. Israels Regierung hatte ihre Armee angewiesen, terroristische Ziele der Hezbollah in Vororten von Beirut anzugreifen, so heißt es in einer Mitteilung von Israel. Die verurteilte Rechtsextremistin Marla Svenja Liebig soll von Tschechien nach Deutschland ausgeliefert werden. Das hat das Landgericht im tschechischen Pilsen angeordnet. Liebig kann gegen die Entscheidung noch Beschwerde einreichen. Er war 2023 wegen Volksverhetzung und anderer Taten zu 1,5 Jahren Haft verurteilt worden und hat danach sein Geschlecht auf weiblich geändert. Vor Gericht ist er im Leotop mit Lippenstift und Bart aufgetreten. 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Und jetzt das Wetter.
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13: 19 Grad haben wir aktuell im Trebeltal im Kreis Vorpommern-Rügen. 19 Grad auch in den Bromer Bergen, das ist im Kreis Mecklenburgische Seenplatte. Insgesamt richtig schöner Feierabend mit viel, viel Sonnenschein. Es gibt hier und da ein paar Wolken, ja, aber die sind völlig harmlos. Es ist erstmal überwiegend trocken. Es könnte ganz vereinzelt heute noch mal ein bisschen tropfen, aber auch nicht mehr überall. Über Nacht dann wechseln bewölkt, stellenweise wird es aber sehr neblig bei 10 Grad tiefstens. Und der Zwei-Tage-Trend, der geht auch so. Morgen so 26 Grad, dazu viel Sonne, streckenweise ein paar Wolken, aber erstmal überwiegend trocken. Übermorgen sieht es anders aus, da gibt es mehr Wolken als Sonne, auch wieder Regen bei 23 Grad. 16.03 Uhr, Ostseewelle, der beste Verkehrsservice für unser Land. Insel Rügen, die Fähre Stahlbrode-Glewitz fährt heute nicht mehr, da gab es einen technischen Defekt.

0: jede B Richtung Staffenhagen bitte aufpassen. Außerdem B105 Ribnitz Richtung Stralsund, Höhe Altenwillershagen. B111 in Sempien beidseitig. B191 in Lutheran Richtung Parchim. B195 in Zeze beidseitig. In Burgstargard, Karl-Stolte-Straße aus Neubrandenburg kommen. Wir schalten euch dazu.
1: Hallo, Madeleine hier. Ich wollte einen Leser melden. Ja. Und zwar in Malchin. In der 30er-Zone, die bis 17 Uhr gilt, Richtung Waren raus.
0: Alles klar, danke schön. Neumukran auf Rügen bitte aufpassen Richtung Prora. Wir haben Flitzerblitzer in Neuplacht in Richtung Lüchen, in Ortkrug Richtung Verbinde, Röbel, Bahnhofstraße direkt an der Polizei, in Torgelow am See, Dorfstraße, zwischen Wolfskuhl und Albertinenhof Richtung Fellan haben wir auch noch einen. Und wenn ihr auch noch was habt, dann ruft uns an. Studio Hotline ist die 0381 49 78 110, denn keiner meldet mehr aktuelle Flitzerblitzer.
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Filmmusik für einen der ersten großen Kinofilme von Demi Moore, St. Elmo's Fire, John Parr bei Ostseewelle. Das war 1985 auch gleichzeitig sein erfolgreichster Hit, hat weltweit Gold, Silber und Platin eingesammelt. Ihr kommt jetzt hoffentlich gut in euren Feierabend, nicht ärgern, wenn das Auto vor euch wieder nicht aus dem Knick kommt. Ostseewelle macht gute Laune, hier mit David Guetta und Sia. Das hier ist Beautiful People.

0: ganz entspannt ab durch die Mitte. Ihr hört Ostseewelle in der nächsten halben Stunde mit Samba Homebreaker, aktuell aus den Charts. Wir können uns freuen auf Avicii und Loi Black mit Wake Me Up und Loi, auch schon startklar gleich mit Red Eyes.
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0: 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Ingo Lorenz hat die Schlagzeilen für euch.
16: Seit heute läuft wieder mehr Polizei durch unsere Urlaubsorte. Innenminister Pegel hatte den Bäderdienst der Polizei eröffnet. Zusätzliche Beamte sollen für mehr Sicherheit sorgen in der Hauptferienzeit. Nicht per Ministerwort, sondern per Gesetz sollen Auslandsaufenthalte von wehrfähigen Männern nun geregelt werden. Das hat das Verteidigungsministerium angekündigt. Denn die Allgemeinverfügung von Minister Pistorius ist wohl nicht rechtmäßig, besagt ein Gutachten des Bundestags.
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16: In Schwan haben Bundespolizisten einen 16-Jährigen auf frischer Tat erwischt, als er gerade die Rückwand eines Textilmarktes zur Zielscheibe für Sprühfarbe gemacht hat. Er hatte Spraydosen dabei, auch sein Handy wurde beschlagnahmt. Dann war er auch noch auf einem E-Scooter unterwegs und das wohl unter Drogen. Deshalb ging es für ihn auch ab zur Blutprobe.
0: 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Ostseewelle Feierabendwetter für uns in Mecklenburg-Vorpommern. An der Seebrücke Zinnowitz haben wir aktuell 19 Grad. An der Seebrücke in Binz auf Rügen sind es auch 19. Feierabendspaziergang mit der Liebsten sieht heute richtig gut aus. Es gibt viel Sonnenschein, streckenweise so ein paar Wolken mehr, aber es bleibt meist trocken. Auch im Zwei-Tage-Trend, Mix aus Sonne und Wolken. Übermorgen wieder mehr Regen mit dabei bei 23 bis 26 Grad. 16.32 Uhr, Ostseewelle, der beste Verkehrsservice für unser Land. Menge los heute. Insel Rügen, die Fähre Stallbrode-Glewitz fährt nicht, da gab es einen technischen Defekt. Und Stadtverkehr Rostock, da wird es ein bisschen enger ab heute. Gibt ja die neue Baustelle am Werftdreieck, in jede Richtung nur eine freie Spur. Stadtauswärts braucht ungefähr 5 Minuten länger, statt einwärts 10 Minuten. Und Mühlendamm, die Baustelle stadtauswärts, auch hier 10 Minuten Zugabe. Die Flitzerblitzer, die stehen an der A20 Auffahrt Kreuz Wismar Richtung Lübeck. B5 in Zarensdorf am Friedrichshafen. Friedhof Richtung Fellan. B96 zwischen Lietzow und Bergen, höher als Wick. Dann B103 Rostocker Stadtautobahn zwischen Evershagen und Lüttenklein. Marita meldet Abfahrt Zoo auch noch ein, und zwar Richtung Warnemünde. Kati hat gesehen, B104 in Gedebeen Richtung Staffenhagen. B105 in Ribnitz Richtung Stralsund stehen sie, höher Altenwillershagen. B111 in Sempien beidseitig. B191 in Lutheran Richtung Parchim. B195 stehen sie in Zeze beidseitig. Dann B321 zwischen Schwerin und Rabensteinfeld auf der Brücke. In Burgstargard, Karl-Stolte-Straße aus Neubrandenburg kommend. In Dummersdorf, Kreuzung Pankelow beidseitig, hat Nathalie gemeldet, Dankeschön. In Malchin stehen sie Richtung Waren. Außerdem in Neumukran auf Rügen Richtung Prora. In Torgelow am See, direkt an der Dorfstraße. Und zwischen Wolfskuhl und Albertinenhof Richtung Fellan. Das waren eine Menge, aber wenn ihr noch was habt, immer her damit. Ruft an, Studio Hotline ist die 0381 49 78 110. Denn keiner meldet mehr aktuelle Flitzerblitzer.
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0: Jawohl, ab durch die Mitte. Ich bin Mike Rost aus dem Radio und ihr kommt gut auf den Hof mit Loy und Red Eyes, wie versprochen. Hier geht's los.

Ihr hört Ostseewelle am Montagnachmittag. Wenn Beziehungen auseinandergehen, dann ist das ja irgendwie niemals schön. Für Country-Popstar Dasha dann aber irgendwie doch, denn immerhin hat sie die Trennung von ihrem Ex in ihren aktuellen Hits verarbeitet und geht damit weltweit überall durch die Decke. Austin, ihr großer Durchbruch-Hit. Hier.

16.47 Uhr, Ostseewelle, der beste Verkehrsservice für unser Land, immer sofort, wenn etwas passiert, beziehungsweise bevor etwas passiert. Vorsicht bitte, auf der A20 Richtung Lübeck. Zwischen Tessin und Bad Sülze, Reifenwechsel auf dem Standstreifen, Achtung, Personen direkt an der Fahrbahn, also hier unbedingt Fuß vom Gas, Augen auf, A20 Richtung Lübeck, zwischen Tessin und Bad Sülze, Personen an der Autobahn, Reifenwechsel auf dem Standstreifen.

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13: Polizeibäderdienst ist gestartet. Wehrdienstgesetz soll nachgebessert werden. Guten Tag, ich bin Ingo Lorenz. Es geht wieder so richtig los an unseren Stränden. Zum einen ist heute Nachmittag wieder der Bäderdienst der Polizei gestartet, offiziell mit Innenminister Pegel in Wustrow. Schon seit 30 Jahren verstärken Bereitschaftspolizisten die Wachen in den Urlaubsorten, gehen Streife auf Seebrücken und auf Promenaden. Und in Warnemünde ist heute auch wieder der AOK Active Beach gestartet, immerhin auch schon zur 15. Saison. Wir können hier Beachvolleyball spielen, Völkerball oder auch einen Qigong-Kurs absolvieren. Auf der A19 zwischen Güstrow und Glasewitz ist heute Morgen der Rettungshubschrauber gelandet. Ein Transporter war auf das Auto einer 70-Jährigen aufgefahren, die gerade beim Überholen war. Die Polizisten haben dann festgestellt, der Transporterfahrer hatte keinen Führerschein, aber womöglich Drogen im Blut. Diese Untersuchung läuft noch.
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13: Das Hin und Her um das neue Wehrdienstgesetz geht weiter. Nur mit Verspätung war herausgekommen, wehrfähige Männer müssen sich längere Auslandsaufenthalte genehmigen lassen. Nach viel öffentlicher Aufregung hat Verteidigungsminister Pistorius das dann per Allgemeinverfügung wieder abgeschafft und dabei wohl seine Befugnisse überschritten, sagt zumindest ein Rechtsgutachten des Bundestags. Und so soll nun das neue Gesetz durch ein noch neueres abgelöst werden und dort soll stehen, wir müssen uns längere Auslandsaufenthalte nur im Spannungs- und Verteidigungsfall genehmigen lassen. Der Mann, der vor einem Jahr vor einer Bar in Bielefeld 4 Menschen lebensgefährlich verletzt hat, muss lebenslang in Haft. Er hatte sich in seiner Heimat Syrien der Terrormiliz IS angeschlossen und gilt wegen seiner radikal-islamistischen Gesinnung nach wie vor als gefährlich. Und das Gericht hat anschließende Sicherungsverwahrung angeordnet. 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Und jetzt das Wetter.
14: 22 Grad haben wir aktuell im Kreis Ludwigslust. Nochmal, Ludwigslust, Parchim. 19 Grad im Anklamer Stadtbruch im Kreis Vorpommern-Greifswald. Das geht heute Nacht runter auf 10 Grad. Bis dahin richtig schöner Feierabend mit viel Sonnenschein. Es gibt hier und da ein paar Wolken, aber die sind erstmal harmlos. Es bleibt überwiegend trocken. Heute Nacht kommt noch ein bisschen Nebel mit dazu. Zwei Tage Trend, morgens 26 Grad, dazu viel Sonnenschein. Streckenweise so ein paar Wolken mehr, aber weiter erstmal trocken. Übermorgen sieht es wieder anders aus. Da gibt es mehr Wolken als Sonne und auch wieder Regen bei 19 bis 23 Grad. 17:02 Uhr.
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14: A20 Richtung Lübeck, zwischen Bad Sülz und Tessin unbedingt aufpassen. Hier gibt es einen Reifenwechsel auf dem Standstreifen. Der Autofahrer ist direkt an der Autobahn, direkt an der Fahrbahn aktiv. Hier bitte schön vorsichtig. A20 Richtung Lübeck, zwischen Bad Sülz und Tessin. Baustellenstau haben wir auf Usedom, Heringsdorf, Richtung polnische Grenze. Hier dauert es 25 Minuten länger aktuell. Und Stadtverkehr Rostock haben wir ab heute die Baustelle am Werftdreieck. In jede Richtung nur eine Spur frei. Aber es sieht insgesamt gut aus. Nur stadtauswärts so 5 Minuten Zeitverlust, statt einwärts rollt. Mühlendamm, Baustelle stadtauswärts in Rostock, hier 10 Minuten on top. Die Flitzerblitzer, die stehen an der A20 Auffahrt Kreuz Wismar Richtung Lübeck. B5 in Zarensdorf am Friedhof Richtung Fellan. B103 Rostocker Stadtautobahn zwischen Evershagen und Lüttenklein. Und Abfahrt Zoo Richtung Warnemünde. Kathi hat auch was, hi.
16: Hallo liebes Ostseewelle-Team. Ich wollte euch einen Blitzer melden. Und zwar in Geldewehen von Neubrandenburg kommt in der Bushaltestelle direkt drin.
14: Dankeschön. Außerdem B105 Ribnitz Richtung Stralsund, Höhe Altenwillershagen. B191 in Lutheran Richtung Parchim. B195 in Zeze beidseitig, dann B321 zwischen Schwerin und Rabensteinfeld direkt auf der Brücke. In Burgstargard, Karl-Stolte-Straße aus Neubrandenburg kommend, in Dummersdorf, Kreuzung Pankelow beidseitig, in Malchin Richtung Waren, Neumukran auf Rügen kann es euch erwischen Richtung Prora, außerdem in Torgelow am See, Dorfstraße und zwischen Wolfskuhl und Albertinenhof Richtung Fellan. Habt ihr auch noch welche gesehen? Dann ruft an, Studio-Hotline ist die 0381 49 78 110, denn keiner meldet mehr aktuelle Flitzerblitzer.
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14: Ich bin Mike Ross, das Ross im Radio. Kommt gut auf den Hof, wir begleiten euch mit all euren Lieblingshits. Hier Michael Patrick Kelly und The One.

Falls es euer Chef heute mal wieder vergessen haben sollte, ihr habt einen sehr, sehr guten Job gemacht. Dankeschön für euren Einsatz. Kommt jetzt gut nach Hause in den Feierabend. Auch im Auto hört ihr Ostseewelle.

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1: Das ist der aktuelle Hit von Kygo mit Khaled und Griffin. Save My Love.

0: 17.27 Uhr, Ostseewelle hier, der beste Verkehrsservice für unser Land. Immer sofort, wenn etwas passiert. Marco hat gemeldet, A14 Richtung Wismar, Vorsicht, Schwerin Ost, hier steht ein Pannenauto, das verliert auch massig Motoröl. Hier bitte schön aufpassen, A14 Richtung Wismar, Höhe Schwerin Ost, Pannenauto, verliert auch Öl. Hier unbedingt aufpassen. Wir bringen euch ans Ziel, hoffentlich unfallfrei, und das machen wir mit all euren Lieblingshits hier bei Ostseewelle. In der nächsten halben Stunde können wir uns freuen auf Britney Spears, Baby One More Time, absolute Kulthymne aus den 90ern und aktuelle Mucke aus den Charts mit dabei. Unter anderem von Hurts & Purple Disco Machine gleich Wonderful Life 25.
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0: 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Ingo Lorenz hat die Schlagzeilen für euch.
16: Seit heute läuft wieder mehr Polizei durch unsere Urlaubsorte. Innenminister Pegel hat den Bäderdienst eröffnet. Zusätzliche Beamte sollen für mehr Sicherheit sorgen in der Hauptferienzeit. Landung abbrechen, durchstarten, umkehren. Deutschlands Entwicklungsministerin Radovan ist heute nicht in Beirut gelandet für Regierungsgespräche, weil Israel neue Angriffe angekündigt hat, ist die Maschine unmittelbar vor der Landung umgekehrt.
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16: Besonders fies geklaut haben sollen drei Jugendliche von 15 und 16 Jahren in Rostock, nämlich den Elektrorollstuhl eines Mannes. Nachbarn haben die drei dann entdeckt. Die Polizei hat zwei von ihnen bei der Flucht eingeholt. Bitter für den Besitzer, sein E-Rolli ist jetzt erheblich beschädigt. Die drei Jugendlichen sind schon reichlich Polizei bekannt.
0: 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Das Ostseewelle Feierabendwetter für uns in Mecklenburg-Vorpommern. Am Dolgener See haben wir aktuell 20 Grad, 19 sind es am Userinersee. See. Sonne haben wir genug, um uns zum Feierabend vielleicht nochmal an den Strand zu legen. Ab und zu gibt es dann so ein paar Wolken, aber es bleibt erstmal von oben trocken. Im Zwei-Tage-Trend 23 bis 26 Grad, morgen mehr Sonne, übermorgen mehr Wolken und dann auch wieder Schauer. 17.31 Uhr.
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0: A14 Richtung Wismar nochmal der Hinweis. Schwerin-Ostshöhe, der Abfahrt steht ein Pannenauto, verliert auch Motoröl. Hier bitte schön vorsichtig. Insel Rügen, die Fähre Stallbrode-Glewitz fährt heute nicht mehr. Dann haben wir einen Baustellenstau auf Usedom, Heringsdorf Richtung polnische Grenze. 15 Minuten Zeitverlust aktuell. Und im Stadtverkehr Rostock braucht er am Mühlendamm vor der Baustelle stadtauswärts auch 10 Minuten länger. Die Flitzerblitzer, die stehen an der A24 zwischen Zarentin und Galin Richtung Hamburg. B5 in Zarensdorf am Friedhof Richtung Villan. B96 zwischen Lietzow und Bergen, Höhe Ralswiek. B103 Rostocker Stadtautobahn zwischen Evershagen und Lüttenklein und Abfahrt Zoo Richtung Warnemünde. B104 in Gedebeen in Richtung Staffenhagen, bitte aufpassen. Dann B105 Ribnitz Richtung Stralsund, Höhe Altenwillershagen. B111 in Zempin beidseitig. B191 in Lutheran Richtung Parchim. B195 in Zeze beidseitig. Dann B321 zwischen Schwerin und Rabensteinfeld direkt auf der Brücke. Edenburg-Stargard, Karl-Stolte-Straße aus Neubrandenburg kommend. In Dummersdorf, Kreuzung Pankelow stehen sie beidseitig. Und zwischen Wolfskuhl und Albertinenhof Richtung Villan. Habt ihr auch noch welche gesehen? Dann ruft an. Studio-Hotline ist die 0381 49 78 110. Denn keiner meldet mehr aktuelle Flitzerblitzer.
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0: Feierabend oder Spätschicht, wir sind immer dabei. Ich bin Mike Ross, das Ross im Radio und hier, wie versprochen, Herz und Purple Disco Machine.

hinein in den ersten Feierabend des neuen Monats. Ihr hört Ostseewelle am Montagnachmittag. Neuer Monat heißt auch gleich neue Kontrollen. Ihr seht's ja auch auf dem Weg nach Hause. An vielen Ecken wieder mehr Polizei unterwegs. Heute sind die neuen Großkontrollen gestartet. Jetzt im Juni gucken die Kollegen mal genauer hin, wer unter Alkohol- und Drogeneinfluss Auto fährt. Denn allein im vergangenen Jahr gab es in Mecklenburg-Vorpommern fast 800 Unfälle, weil Fahrer besoffen waren. Kommt gut ans Ziel. Ostseewelle begleitet euch mit dem Soundtrack für euren Feierabend. Das hier ist Cynical.

0: von euch schon im Feierabend zu Hause angekommen. Zweite Schicht jetzt auch schon rum, ein bisschen Haushalt gemacht und so Abendbrot vorbereitet für die Familie. Wir sagen gleich guten Appetit, nur ein bisschen Tag auswerten und dann Beine hoch Amerika. So wie mein Opa immer gesagt hat. Ihr hört Ostseewelle am Montagabend in der nächsten halben Stunde mit Kultmucke aus den 90ern von La Bouche, Sweet Dreams. Und davor können wir uns noch freuen auf Nico Santos, Ray of Light. Richtig coole Nummer, gibt's gleich.
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4: Polizeibäderdienst ist gestartet. Flugzeug von Entwicklungsministerin muss umdrehen. Guten Abend, ich bin Ingo Lorenz. Es geht wieder so richtig los an unseren Stränden. Zum einen ist heute Nachmittag wieder der Bäderdienst der Polizei gestartet, offiziell mit Innenminister Pegel in Wustrow. Schon seit 30 Jahren verstärken Bereitschaftspolizisten die Wachen in den Urlaubsorten, gehen Streife auf Seebrücken und auf Promenaden. Und in Warnemünde ist heute auch wieder der AOK Active Beach gestartet, immerhin auch schon zur 15. Saison. Wir können hier zum Beispiel Beachvolleyball spielen, Völkerball oder auch einen Qigong-Kurs absolvieren. Auf einer Autobahn von Polen bis nach Holland, der A20. Das ist noch Zukunftsmusik, aber das Ziel ist heute einen kleinen Schritt näher gerückt. Nach der Umgehung von Bad Segeberg in Schleswig-Holstein wird seit heute auch in Niedersachsen an der langen Küstenautobahn gebaut, und zwar bei Oldenburg. Hier war heute Spatenstich. Später soll dann die A20 nördlich von Hamburg verlaufen und damit vor allem die chronisch vollen Autobahnen A1 und A7 entlasten.
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4: Das Flugzeug von Deutschlands Entwicklungsministerin Radovan hat vor der Landung in Beirut heute in letzter Sekunde umgedreht. Aus militärischen Gründen, sagt ihr Ministerium. Denn im Raum Beirut würden neue Angriffe von Israel erwartet. Radovan, die in Schwerin wohnt, wollte eigentlich im Libanon mit der Regierung dort sprechen. Israels Regierung hat ihre Armee angewiesen, so heißt es, terroristische Ziele der Hisbollah in Vororten von Beirut anzugreifen. Der Tankrabatt und gesunkene Rohölpreise haben uns als Autofahrer im Mai deutlich entlastet, das berichtet der ADAC. Nach Berechnung der Monopolkommission und des IFO-Instituts wird die Steuersenkung inzwischen auch vollständig weitergegeben. Wir haben laut ADAC im Mai für einen Liter E10 im bundesweiten Durchschnitt 1,98 Euro bezahlt, also 13 Cent weniger. Diesel wurde um 27 Cent billiger. 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Und jetzt das Wetter.
5: Traumhaft schön. Wir haben viel, viel Sonnenschein hier und da. Ja, so ein paar Wolken mit dabei. Aber ey, die sind völlig harmlos. Es ist überall soweit erstmal trocken. Heute Nacht kommt noch Nebel mit dazu, bei 10 Grad tiefstens. Im Augenblick liegen wir bei 19 Grad auf unserer Insel Usedom, auf der Insel Rügen. Insel Pöhl hat noch 21 Grad. Zwei-Tage-Trend. Ja, so zweigeteilt. Morgen nochmal richtig schön, übermorgen nicht mehr. Also morgen 26 Grad, dazu viel Sonne, streckenweise ein paar Wolken mehr, aber auch morgen erstmal trocken. Übermorgen mehr Wolken als Sonne. Dann streckenweise kräftige Schauer und Gewitter mit dabei bei 19 bis 23 Grad. 18.02 Uhr. 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A14 Richtung Wismar haben wir ein Pannenauto, Höhe Schwerin-Ost. Das verliert auch Motoröl. Hier bitte schön aufpassen. Flitzerblitzer stehen auch. Und zwar an der A24 zwischen Zarentin und Gallin Richtung Hamburg. B5 in Zarensdorf am Friedhof Richtung Fellan. B96 zwischen Lietzow und Bergen, höher Waldsieg. Dann B103 Rostocker Stadtautobahn zwischen Evershagen und Lüttenklein. Und dann nochmal Abfahrt Zoo Richtung Warnemünde. B104 Gedebeen Richtung Staffenhagen kann es euch erwischen. Dann B105, Ribnitz Richtung Stralsund, Höhe Altenwillershagen. B111 in Zimpin beidseitig. B191 in Lutheran Richtung Parchim. B195 in Zeze beidseitig. B321 zwischen Schwerin und Rabensteinfeld direkt auf der Brücke. In Burgstargard, Karl-Stolte-Straße aus Neubrandenburg kommend. In Dommersdorf, Kreuzung Pankelow beidseitig. Renning hat einen entdeckt zwischen Prora und Neumukran. Und zwischen Wolfskuhl und Albertinenhof stehen sie Richtung Fellan. Habt ihr auch noch welche gesehen? Yay, ihr ruft an, Studio-Hotline ist immer die 0381 49 78 110, denn keiner meldet mehr aktuelle Flitzerblitzer.
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0: euren Lieblingshits geht's durch den Montagabend. Ihr hört Ostseewelle in der nächsten halben Stunde mit New Religion. Neue Nummer von Baby Rexha. Wir haben was Kultiges aus den 2000ern dabei von Ronan Keating. Und wir entdecken brandneu Martin Garrix und Ed Sheeran mit Repeated. Richtig cooles Ding.
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0: 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Ingo Lorenz hat die Schlagzeilen für euch.
11: Internetbetrüger haben bei einer 74-jährigen Frau aus dem Raum Greifswald sehr dick abgesahnt. Sie hat ihrer so sympathischen Bekanntschaft innerhalb eines halben Jahres über 200.000 Euro geschickt. Nicht per Ministerwort, sondern per Gesetz sollen Auslandsaufenthalte von wehrfähigen Männern nun geregelt werden. Das hat das Verteidigungsministerium angekündigt. Denn die Allgemeinverfügung von Minister Pistorius ist wohl nicht rechtmäßig, besagt zumindest ein Gutachten des Bundestags.
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11: Besonders fies geklaut haben sollen 3 Jugendliche von 15 und 16 Jahren in Rostock, nämlich den Elektrorollstuhl eines Mannes. Nachbarn haben die 3 dann entdeckt. Die Polizei hat 2 von ihnen bei der Flucht eingeholt. Bitter für den Besitzer, sein E-Rolli ist jetzt erheblich beschädigt. Die 3 Jugendlichen sind schon reichlich Polizei bekannt.
0: Alles, was heute wichtig ist, jederzeit zum Nachhören in der Ostseewelle-App und in einer halben Stunde wieder um 19 Uhr. Das Ostseewelle Feierabendwetter für uns in Mecklenburg-Vorpommern. An der Seebrücke Zinnowitz haben wir aktuell 19 Grad. An der Seebrücke in Binz auf Rügen sind es auch 19. Feierabendspaziergang mit der Liebsten sieht heute richtig gut aus. Es gibt viel Sonnenschein, streckenweise so ein paar Wolken mehr, aber es bleibt meist trocken. Auch im 2-Tage-Trend, Mix aus Sonne und Wolken. Übermorgen wieder mehr Regen mit dabei bei 23 bis 26 Grad. 18.31 Uhr.
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0: Auf unseren Straßen und Autobahnen soweit alles frisch, alles frei. Euch eine gute Fahrt, aber nicht zu schnell. Flitzerblitzer lauern an der A24 zwischen Zarentin und Galin in Richtung Hamburg. B5 in Zarensdorf am Friedhof Richtung Verlahn. B96 zwischen Lietzow und Bergen höher als Wieg und zwischen Neubrandenburg und Neustrelitz im Waldstück. B103 Rostocker Stadtautobahn zwischen Evershagen und Lüttenklein stehen sie und dann nochmal Abfahrt Zoo in Richtung Warnemünde. B104 in GdB in Richtung Staffenhagen. Flitzerblitzer an der B191 in Lutheran Richtung Parchim, B195 in Zeze beidseitig, B321 zwischen Schwerin und Rabensteinfeld auf der Brücke, in Burgstargard, Karl-Stolte-Straße aus Neubrandenburg kommend, außerdem in Dummersdorf hier an der Kreuzung Pankelow beidseitig, zwischen Prora und Neuburg-Kran kann es euch erwischen und zwischen Wulfskuhl und Albertinenhof Richtung Verlahn. Habt ihr auch noch welche gesehen? Dann ruft an, Studio-Hotline ist die 0381 49 78 110, denn keiner meldet mehr aktuelle Flitzerblitzer.
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0: Ich bin Mike Ross, das Ross im Radio. Macht euch einen schönen Montagabend hier mit Alex Warren und Ordinary.
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0: meisten hier im Land. Ihr hört jeden Tag, den ganzen Tag Ostseewelle. Mal ran ans Telefonstudio Hotline 0381 49 78 110. Hallo Jona.
1: Hallo, hallo. Kann es sein, dass Ostseewelle heute Geburtstag hat?
0: Ja.
1: Dann, Niki, komm her. Viel Glück und viel Segen auf all euren Wegen. Gesundheit und Frohsinn, seid auch mit dabei. Alles Gute zum Geburtstag von Niki und Jona an Ostseewelle.
0: Ja, Mensch, danke schön. Schön, dass ihr daran gedacht habt.
1: Ja, ich wollte eigentlich heute Morgen schon, aber da konnte ich im Bus gerade nicht telefonieren.
0: Ja. Von wo rufst du an?
1: Krizmo.
0: Na dann, schöne Grüße nach Krizmo und danke fürs Ständchen.
1: Na, hätte ich gerne.
0: Ach, seid ihr süß, Mensch. Ja, seit nun 31 Jahren von hier für hier. Ostseewelle ist euer Heimatsender seit dem 1. Juni 1995. Auf die nächsten 31 Jahre. Jeden Tag, den ganzen Tag. Alle eure Lieblingshits im Ohr. Gleich Alan Walker mit Faded. Vorher noch brandneu. Martin Garrix und Ed Sheeran. Die haben sich beide zusammengetan und rausgekommen ist das Ding hier. 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

Ja, nach einem stressigen Arbeitstag brauchen wir auch ein bisschen Entspannung. Da sorgt natürlich auch Ostseewelle dafür. Mit Lady Gaga und Bruno Mars, Die With A Smile. Kommt gut durch den Montagabend. Nächste halbe Stunde entdecken wir brandneu American Girls von Harry Styles. Da haben wir Miley Cyrus für euch am Start. Und Ray, Where's My Husband? Gleich.

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11: Riesenschaden durch Online-Betrüger. Wehrgesetz wird nachgebessert. Guten Abend, ich bin Ingo Lorenz. Zu viel Vertrauen hat eine 74-jährige Frau aus der Umgebung von Greifswald sehr viel Geld gekostet. Sie hatte im Internet eine Bekanntschaft gemacht, man hatte sich geschrieben und schon bald brauchte ihr neuer Freund Geld. Er hatte immer neue Gründe dafür und die Seniorin hat Geld geschickt, entweder gleich im Umschlag per Post oder als Apple-Guthabenkarte. Insgesamt hat der Betrüger somit 226.000 Euro eingenommen. Nach dem Olympia-Aus in Hamburg sieht Mecklenburg-Vorpommerns Sportministerin Warnemünde als heimlichen Gewinner. Denn Hamburg hatte sich auf Kiel als Partner für die Segelwettbewerbe festgelegt. Berlin dagegen hatte sich schon auf Warnemünde festgelegt. München und die Rhein-Ruhr-Region seien in Gesprächen mit uns, heißt es. In Hamburg haben sich bei der Bürgerabstimmung fast 55% gegen Olympische Spiele in ihrer Stadt ausgesprochen. Nach einer Studie dort hatten viele Sorgen vor hohen Kosten und vielen Baustellen.
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11: Das Hin und Her um das neue Wehrdienstgesetz geht weiter. Nur mit Verspätung war herausgekommen, wehrfähige Männer müssen sich längere Auslandsaufenthalte genehmigen lassen. Nach viel öffentlicher Aufregung hat Verteidigungsminister Pistorius das dann per Allgemeinverfügung wieder abgeschafft. Und dabei wohl seine Befugnisse überschritten, sagt zumindest ein Rechtsgutachten des Bundestags. Und so soll nun das neue Gesetz durch ein noch neueres abgelöst werden. Und dort soll stehen, wir müssen uns längere Auslandsaufenthalte nur im Spannungs- oder Verteidigungsfall genehmigen lassen. Wieder mal Kunstklau in Paris. Diesmal nicht im Louvre, sondern im Centre Pompidou. Hier hat jemand am Wochenende das Werk Comedian von Maurizio Cattelan mitgenommen. Ein Sicherheitsmann hat den Diebstahl bemerkt. Das Werk ist eine Banane mit Panzertape an die Wand geklebt. Es wurde seit 2019 schon mehrfach verzehrt. Unter anderem von einem Unternehmer, der das Kunstwerk vorher für 5 Millionen Dollar gekauft hatte. 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Und jetzt das Wetter.
12: Sag die Location nochmal. Ich finde das total süß, wie du das sagst.
11: Centre Pompidou, das ist das Ding mit diesen bunten Rohren draußen an der Fassade.
12: Ich weiß, aber keiner kann es so schön aussprechen wie du. Sag nochmal.
11: Oh, merci, Monsieur. Im Centre Pompidou.
12: Sehr schön, danke. 20 Grad aktuell am Fischland, das Zingst, 21 in der Lewitz bei Schwerin. Das geht heute Nacht noch runter auf 10 Grad. Viel Abendsonnenschein, hier und da ein paar Wolken, aber es bleibt erstmal trocken, auch über Nacht. Und im Zwei-Tage-Trend weiter sehr wechselhaft. Morgen 26 Grad, viel Sonne, überwiegend trocken. Übermorgen mehr Wolken als Sonne, dann noch wieder kräftige Schauer bei 23 Grad. 19.02 Uhr.
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12: soweit alles frisch, alles frei auf unseren Straßen und Autobahnen. Euch eine gute Fahrt. Flitzerblitzer stehen trotzdem, und zwar an der A24 zwischen Zarentin und Gallin Richtung Hamburg. B5 in Zarensdorf am Friedhof Richtung Villan. B96 zwischen Lietzow und Bergen, Höheralsweg, und zwischen Neubrandenburg und Neustrelitz im Waldstück. B103 Rostocker Stadtautobahn zwischen Evershagen und Lüttenklein und an der Abfahrt Zoo Richtung Warnemünde. B191 Lutheran Richtung Parchim. B321 zwischen Schwerin und Rabensteinfeld direkt auf der Brücke. In Dummersdorf, Kreuzung Pankelow beidseitig, zwischen Prora und Neumokran. Und am Ortseingang Samtzins aus Garz kommend. Habt ihr auch noch welche gesehen? Dann ruft an, Studio-Hotline ist die 0381 49 78 110, denn keiner meldet mehr aktuelle Flitzerblitzer.
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19.14 Uhr. Grüße in den Einzelhandel. Auch hier beginnt ja der Endspurt Richtung Feierabend langsam. Ne? Anni in Bad Doberan hört im Laden auch Ostseewelle, hat sich über die knallrote Ostseewelle App den brandneuen Knaller von Harry Styles gewünscht, American Girls. Findet sie mega. Kommt sofort. Na,

0: Das waren auch noch Zeiten, oder? Schön mit der ersten großen Liebe über die Tanzfläche schunkeln. So, no doubt, Don't Speak 96. Ihr hört Ostseewelle am Montagabend in der nächsten halben Stunde mit Artemis, I Like The Way You Kiss Me. Absoluter Knaller. Und dazu gibt es natürlich was Aktuelles von Taylor Swift. Opalite gleich.
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0: 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Ingo Lorenz hat die Schlagzeilen für euch.
5: Internetbetrüger haben bei einer 74-jährigen Frau aus dem Raum Greifswald sehr dick abgesahnt. Sie hat ihrer so sympathischen Bekanntschaft innerhalb eines halben Jahres über 200.000 Euro geschickt. Die AfD in Niedersachsen ist vorerst vor Gericht gescheitert beim Versuch, eine stärkere Beobachtung durch den Verfassungsschutz zu verhindern. Der hatte die Partei zu einem Beobachtungsobjekt von erheblicher Bedeutung hochgestuft. Durfte er, so die Richter in dieser Eilentscheidung.
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5: In Schwan haben Bundespolizisten einen 16-Jährigen auf frischer Tat erwischt, als er gerade die Rückwand eines Textilmarktes zur Zielscheibe für Sprühfarbe gemacht hat. Er hatte Spraydosen dabei, auch sein Handy wurde beschlagnahmt. Dann war er auch noch auf einem E-Scooter unterwegs und das wohl unter Drogen. Deshalb ging es für ihn auch ab zur Blutprobe.
0: 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Schauen wir aufs Abendwetter. Hier bei Ostseewelle sind ein paar Wolken unterwegs. Ja, aber die sind völlig harmlos. Es ist erstmal überwiegend trocken. Heute Nacht kommt noch ein bisschen Nebel mit dazu, bei 10 Grad tiefstens. Im Moment liegen wir noch so bei 20 Grad. Im Zwei-Tage-Trend mal so, mal so. Also morgen erstmal so und übermorgen dann so. Morgen 26 Grad, viel Sonne, ein paar Wolken, überwiegend trocken. Übermorgen dann mehr Wolken als Sonne. Streckenweise kräftige Schauer und Gewitter bei 19 bis 23 Grad. 19.31 Uhr, Ostseewelle, der beste Verkehrsservice für unser Land. Soweit alles frisch, alles frei auf unseren Straßen und Autobahnen. Euch eine gute Fahrt, aber Blitzer stehen. Und zwar an der A24 zwischen Zarentin und Galin Richtung Hamburg. B5 in Zarensdorf, am Friedhof stehen sie Richtung Villan. B96 zwischen Lietzow und Bergen, höher als Wieg. Und zwischen Neubrandenburg und Neustrelitz im Waldstück. B103 Rostocker Stadtautobahn zwischen Evershagen und Lüttenklein haben wir einen und dann noch einen Richtung Warnemünde an der Abfahrt Zoo. B191 in Lutheran Richtung Parchim. B195 Zeze beidseitig. B321 zwischen Schwerin und Rabensteinfeld auf der Brücke. In Burgstargard Karl-Stolte-Straße aus Neubrandenburg kommend. Außerdem in Dummersdorf Kreuzung Pankelow beidseitig zwischen Prora und Neumukran. Und am Ortseingang Samtens aus Garz kommend. Habt ihr auch noch welche gesehen? Dann ruft an, Studio-Hotline ist die 0381 49 78 110, denn keiner meldet mehr aktuelle Flitzerblitzer.
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Man merkt, die Festivalsaison geht wieder los. Hört Ostseewelle am Montagabend. Der Sommer rückt ja immer näher und irgendwie verschwinden schon wieder die ersten Ortseingangsschilder hier bei uns im Land. Nur diesmal hat es nichts gebracht. In Ueckermünde haben zwei Jugendliche jetzt am Wochenende ein Ortseingangsschild und ein Stoppschild geklaut, wurden dabei aber von Zeugen beobachtet. Dann hat es auch nicht lange gedauert und die Polizei hatte die Übeltäter. Ein 18- und ein 19-Jähriger haben jetzt Anzeigen am Hals wegen Diebstahl und gefährlichem Eingriff in den Straßenverkehr. Was die beiden mit den Schildern wollten, ist allerdings noch nicht ganz geklärt. Ich sag mal so, ich könnte es mir denken. Taylor Swift haben wir jetzt vor eurem Moderabend hier mit Opalite.

0: 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Schönen Montag wünschen wir jetzt mit Sophie Dietrich.
1: Juhu, gemeinsam geht's Richtung Feierabend, auch für die Spätschichtler unter uns. Auf den letzten Metern haben wir nochmal gemeinsam eine gute Zeit. Gleich 8:45 wieder eine feste Verabredung zum Ostseewelle One-Hit-Wonder. Das ist heute ein Song. Da beißen sich Cher und Diana Ross mit Sicherheit jedes Mal in den Allerwertesten, wenn sie das Ding im Radio hören.
2: Bitte?
1: Ein Riesenwelthit, den die beiden nämlich damals abgelehnt haben zu singen.
2: Nee.
1: Ja.
2: Echt?
1: Ja.
2: Aber bin sehr gespannt.
1: Welcher das ist, hören wir gleich um 8:45 hier bei Ostseewelle. Bis dahin geht's weiter mit eurer Lieblingsmusik. Das ist zum Beispiel Kygo mit One Republic und Chasing Paradise.

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1: 800 Jahre Parchim feiert die Kreisstadt gerade mit einer Festwoche. Ein Festgottesdienst hat gestern schon stattgefunden, aber auch für den Rest der Woche ist die Kirche mittendrin, erzählt Pastor Daniel Jordanow.
2: Die Festwoche hat ja die Stadt organisiert. Und wir haben gesagt, dass wir als Kirche unbedingt dabei sein wollen, sowohl mit offener Kirche wie auch mit Gesprächsangeboten, mit der Möglichkeit zur Einkehr, eine Kerze zu entzünden oder zum Gebet, aber eben auch zu so einem Zeichenkurs. Es wird auch musikalische Dinge geben. Wir wollen sozusagen möglichst vielfältig zu unserem Anliegen als Christen einladen, dass wir Bestandteil dieser Stadt sind, nicht bloß durch die alten Gebäude, die die Stadt sehr prägen, sondern auch durch lebendige, gläubige Menschen, die diese Stadt bereichern.
1: Der Zeichenkurs am Donnerstag läuft unter dem Motto Hoffnungsorte und da könnt ihr dabei sein.
2: Am besten mit einer kurzen E-Mail an parchim@elkm.de oder ein kurzer Anruf mit der Anmeldung zum Zeichenkurs oder einfach vorbeikommen auf der Festmeile, wo dann auch am Sonntag dann der Festumzug gehen wird. Vor allem vor der Georgenkirche wird dann auch die Gelegenheit sein, mit den Zeichnern ins Gespräch zu kommen.
1: Der Leipziger Künstler Max Richter zeigt euch dann Tricks und Kniffe, wie ihr schnell eure Umgebung zeichnerisch festhalten könnt. Am Donnerstag um 16 Uhr ist der Treffpunkt das Gemeindezentrum. Aus der Ostseewelle Kirchenredaktion, Jana Kanjette.
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6: Riesenschaden durch Online-Betrüger. AfD darf stärker beobachtet werden. Guten Abend, ich bin Ingo Lorenz. Zu viel Vertrauen hat eine 74-jährige Frau aus der Umgebung von Greifswald sehr viel Geld gekostet. Sie hat im Internet eine Bekanntschaft gemacht, man hat sich geschrieben und schon bald brauchte ihr neuer Freund Geld. Er hatte immer neue Gründe dafür und die Seniorin hat Geld geschickt, entweder gleich im Umschlag per Post oder als Apple-Guthabenkarte. Insgesamt hat der Betrüger damit 226.000 Euro eingenommen. Auf der A19 zwischen Güstrow und Glasewitz ist heute Morgen der Rettungshubschrauber gelandet. Ein Transporter war auf das Auto einer 70-Jährigen aufgefahren, die gerade beim Überholen war. Die Polizisten haben dann festgestellt, der Transporterfahrer hatte keinen Führerschein, aber womöglich Drogen im Blut. Diese Untersuchung läuft noch.
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6: Bei den Umfragen läuft es für die AfD vor Gericht nicht so. Der niedersächsische Verfassungsschutz darf die AfD vorläufig hochstufen zum Beobachtungsobjekt von erheblicher Bedeutung. Das hat das Verwaltungsgericht Hannover entschieden. Die Partei wollte das per Eilantrag stoppen, das haben die Richter aber abgelehnt. Seit 2022 war die AfD bei unseren Nachbarn in Niedersachsen schon Verdachtsobjekt. Dieser Status konnte aber nicht noch einmal verlängert werden, daher die Neueinstufung. Das Kreuzfahrtschiff mit dem Hunter-Virus, die Hondius, ist jetzt komplett desinfiziert und damit wird es am Wochenende auch wieder mit Passagieren ablegen. Es geht nach Spitzbergen in die Arktis. Von dort soll es dann am 13. Juni zu einer Reise durchs Nordpolarmeer gehen, sagt die Reederei Oceanwide Expeditions. Spezialisten der niederländischen Gesundheitsbehörden hatten das Schiff umfassend gereinigt und desinfiziert. Inzwischen haben die Behörden es auch wieder freigegeben. 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
7: Ja, dass der Sommer langsam kommt, finde ich, merkt man vor allem dann richtig, wenn es abends immer noch nicht allzu frisch ist. Aktuell in Stralsund am Ozeaneum noch 18 Grad und in Kummer bei Ludwigslust sind es sogar noch 21. Natürlich wird das jetzt aber weniger im Laufe des Abends. Die nächtlichen Tiefstwerte gehen runter bis auf 9 Grad. Ansonsten ist und bleibt der Himmel meist klar und wir dementsprechend trocken. Der Zwei-Tage-Trend, morgen am Dienstag Sonne und Wolken im Wechsel. Meist bleibt es auch da trocken, nur gegen Abend kommt in Mecklenburg bisschen was runter, teils sogar gewitterartig, bei Temperaturen bis zu 26 Grad. Und übermorgen am Mittwoch wird es insgesamt ungemütlicher, mehr dicke Wolken, teils mit Regen, bei bis zu 23 Grad. 20:02 Uhr, Ostseewelle, der beste Verkehrsservice für unser Land. Alles frei soweit auf den Straßen. Die Flitzerblitzer, die stehen auf der A24 zwischen Zarentin und Galin Richtung Hamburg, B5 in Zahrensdorf am Friedhof Richtung Villaren, B96 zwischen Lietze und Bergenhöhe Ralswiek und zwischen Neubrandenburg und Neustrelitz im Waldstück. Dann B103 Rostocker Stadtautobahn zwischen Evershagen und Lüttenklein und Abfahrt Zoo Richtung Warnemünde. Dann B191 in Lutheran Richtung Parchim, B195 Zeze beidseitig, B321 zwischen Schwerin und Rabensteinfeld auf der Brücke, in Burg Stargard Karl-Stolte-Straße aus Neubrandenburg kommt, in Dummersdorf Kreuzung Pankelow beidseitig zwischen Prora und Neumukran und Ortseingang Samtens aus Garz kommt. Habt ihr noch mehr entdeckt? Dann meldet sie uns sehr gerne. Studio-Hotline ist die 0381 49 78 110. Denn keiner meldet mehr aktuelle Flitzerblitzer.
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Die einen haben ein ganzes Album voller Hits, die anderen landen einen einzigen Volltreffer, der dann aber auch so durch die Decke geht, dass mehr auch gar nicht nötig ist. So wie die Weather Girls. Ihr hört Ostsee Welle am Montagabend mit einem One-Hit-Wonder. Viele von euch wissen jetzt wahrscheinlich schon, um welchen Song es heute geht. It's Raining Men. Absolute Partyhymne, die seit 40 Jahren in allen Clubs wirklich weltweit rauf und runter läuft. Der Song wurde 6 Millionen Mal verkauft insgesamt. Und das Musikvideo wurde allein auf YouTube über 117 Millionen Mal angeklickt. Tja, Cher und Diana Ross ärgern sich heute bestimmt noch richtig doll. Die haben nämlich das Angebot, den selber damals zu singen, einfach abgelehnt. Umso besser für die Weather Girls, weil ist ja ein Riesenhit geworden. Aber wenn der Song jetzt so ein krasses Ding ist, wieso hat das Frauenduo dann nicht noch mehr?

0: solche Superhits geschafft. Berechtigte Frage. Vielleicht, habe ich gedacht, lag's an deren Bandgeschichte. Die haben nämlich mehrere Umbesetzungen durchgemacht, also tatsächlich hammer kompliziert, von die eine will eine Solo-Karriere starten, über dann holt die andere ihre Tochter mit ins Boot, bis hin dazu, dass die Mutter dann gestorben ist und die Tochter dann mit anderen weitergemacht hat und. So, ist dann also bei diesem einen Hit geblieben, der ja aber bis heute unsterblich ist. Wir feiern ihn jetzt einmal gemeinsam, lauter drehen für das Ostseewelle One-Hit-Wonder des Montagabends. Das hier sind The Weather Girls mit It's Raining Men.
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0: hört Ostseewelle gleich 8:30 am Montagabend. Gemeinsam nochmal schnell Jacke an und eine schnelle Runde mit dem Hundi raus. Wir begleiten euch gern dabei in den Kopfhörern. Passend zum Spazierengehen gibt's den 2014-Hit Walk und wir lassen uns noch die Abendsonne auf die Nasenspitze scheinen zu Con Calma von Alvaro Soler. 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
0: Ihr hört Ostseewelle mit dem Blick aufs Wetter. Hammergutes Montagabendwetter in Mecklenburg-Vorpommern. Noch ist es schön sonnig, bei angenehmen Temperaturen aktuell so um die 20 Grad. Der Zwei-Tage-Trend, morgen am Dienstag auch wieder schön warm, bis zu 26 Grad. Dazu aber einige Wolken, immer noch recht viel Sonne, nur gegen Abend in Mecklenburg mal etwas Regen möglich. Und übermorgen, am Mittwoch wird es insgesamt ein bisschen ungemütlicher, es wird bewölkter, teilweise ist dann auch mehr Regen dabei, bei frischeren Temperaturen bis zu 23 Grad. 20.30 Uhr, Ostseewelle, der beste Verkehrsservice für unser Land. Alles frei soweit. Die Flitzerblitzer, die stehen auf der A24 zwischen Zarrentin und Galin Richtung Hamburg. B5 in Zarensdorf am Friedhof Richtung Villaren. Zwei Stück auf der B96, einmal zwischen Lietzow und Bergenhöhe Ralswiek und zwischen Neubrandenburg und Neustrelitz am Waldstück. Dann B103 Rostocker Stadtautobahn zwischen Evershagen und Lüttenklein und Abfahrt Zoo Richtung Warnemünde. Dann B191 an Lutheran Richtung Parchim. B195 Zeze beidseitig. B321 zwischen Schwerin und Rabensteinfeld auf der Brücke. In Burg Stargard, Karl-Stolte-Straße aus Neubrandenburg kommt. Dann in Dummersdorf, Kreuzung Pankelow beidseitig, zwischen Prora und Neumukran. Und noch einer Ortseingang Samtens, wenn ihr aus Garz kommt. Habt ihr auch noch welche gesehen? Dann ruft gerne an. Studio Hotline ist die 0381 49 78 110. Denn keiner meldet mehr aktuelle Flitzerblitzer.
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Ihr hört Ostseewelle am Montagabend. Viele von euch machen das auch am Dienstagmorgen schon wieder. Vielen Dank, dass ihr Ostseewelle jeden Tag, den ganzen Tag einschaltet. Wir freuen uns drauf, morgen zum Beispiel 7.40 Uhr auch wieder Schlag den Wörlitzer. Alle gemeinsam mit Rätseln. Und um kurz nach 9 geht's nochmal in die Beauty-Welt. Gemeinsam mit DM stellen wir euch die ganze Woche die Trends des Sommers vor. Jetzt aktueller Hit von BTS, das ist...

0: Ihr hört Ostseewelle in der Spätschicht. Liebe Grüße an alle, die gerade noch im Lager fleißig sind oder noch auf den Straßen unterwegs sind. Wir machen uns einen schönen Montagabend zusammen. Gebt gleich einen Ohrwurm aus den aktuellen Charts und dann noch einen. Und noch ein und noch ein und noch ein. Boy, You Turn Me mit dabei von Felix Jehn und dazu Mr. Know It All von Teddy Swims. Das ist die meiste Musik mit allen aktuellen Hits. Geht gleich weiter nach den Nachrichten.
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4: Alkohol ist Monatsthema bei Polizeikontrollen. Bund investiert Sondervermögen nur zögerlich. Guten Abend, ich bin Ingo Lorenz. Neuer Monat heißt neues Monatsthema bei den Verkehrskontrollen der Polizei in Mecklenburg-Vorpommern. Diesmal sind es Alkohol, Drogen und Medikamente am Steuer. Fast 800 Mal hat es hier im Land voriges Jahr gekracht und Alkohol war dann im Spiel. Die Grenze für Autofahrer liegt bei 0,5 Promille, für Fahranfänger oder Fahrer unter 21 bei 0,0. Für Radfahrer gibt es nur eine indirekte Grenze bei 1,6 Promille. Auch darunter kann es aber Probleme geben bei einem Unfall oder bei Auffälligkeiten. Auf einer Autobahn von Polen bis nach Holland, der A20. Das ist noch Zukunftsmusik, aber das Ziel ist heute einen kleinen Schritt näher gerückt. Nach der Umgehung von Bad Segeberg in Schleswig-Holstein wird seit heute auch in Niedersachsen an der langen Küstenautobahn gebaut, bei Oldenburg. Hier war heute Spatenstich. Später soll die A20 dann nördlich von Hamburg verlaufen und somit vor allem die chronisch vollen Autobahnen A1 und A7 entlasten.
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4: Das Geld ist da, fließt aber eher zögerlich. Das Sondervermögen des Bundes, Geld neben dem normalen Haushalt, wird nicht so schnell investiert wie geplant. Voriges Jahr hätten aus dem 500 Milliarden Euro Topf eigentlich schon 37 Milliarden für bessere Schulen, Kitas, Straßen, Schienen, Breitband und Klimaschutz sorgen sollen. Tatsächlich hat der Bund aber nur 24 Milliarden Euro ausgegeben. Das besagt ein Bericht des Bundesfinanzministeriums und liefert auch gleich die Begründung, es seien noch nicht alle nötig. Gesetze erlassen. Im vorigen Jahr sind deutlich weniger Menschen nach Deutschland gekommen. Laut dem Statistischen Bundesamt waren es 13% weniger als im Jahr davor. Mit Ein- und Auswanderern waren es unterm Strich dann 235.000 Menschen mehr hier im Land. Eine Ursache: Es haben hier weniger Menschen aus Afghanistan, Syrien und der Ukraine Schutz gesucht. 1,25 Millionen Menschen haben Deutschland voriges Jahr verlassen, vor allem in Richtung Schweiz, Österreich und Spanien. 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
0: Ja, und das ist doch aktuell noch relativ herrlich. Es kühlt sich nur schon etwas mehr ab. 17 Grad haben wir jetzt in Sarnitz in der Feldstraße und 16 sind es noch in Ahlbeck auf Usedom. Bis zu 9 Grad Minimum werden es heute Nacht noch. Ansonsten ist und bleibt der Himmel meist klar. Der Zwei-Tage-Trend, morgen am Dienstag, Sonne und Wolken wieder im Wechsel, meist bleibt es sogar auch trocken. Nur gegen Abend kommt in Mecklenburg ein bisschen was runter, teils ist das dann auch gewitterartig, bei bis zu 26 Grad. Und übermorgen am Mittwoch, da brauchen wir wieder die Regenschirme, viele dicke Wolken, teils bringen die dann auch Regen mit sich, bei bis zu 23 Grad. 21.03 Uhr, Ostseewelle, der beste Verkehrsservice für unser Land. Alles frei soweit auf den Straßen. Die Flitzerblitzer, die stehen auf der A24 zwischen Zarrentin und Galin Richtung Hamburg, dann B5 in Zarensdorf am Friedhof Richtung Villan. B96 zwischen Lietzow und Bergenhöhe Ralswiek, zwischen Neubrandenburg und Neustrelitz im Waldstück, B103 Rostocker Stadtautobahn zwischen Evershagen und Lüttenklein, B191 Lutheran Richtung Parchim, B195 in Zeze beidseitig, in Burg Stargard Karl-Stolte-Straße aus Neubrandenburg kommt, zwischen Prora und Neumukran und Ortseingang Samtens, wenn ihr aus Garz kommt. Habt ihr noch mehr entdeckt? Dann ruft gerne an, Studio Hotline ist die 0381 49 78 110. Denn keiner meldet mehr aktuelle Flitzerblitzer.
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0: Ihr hört Ostseewelle am Montagabend und wir sind ja immer für euch da, wenn irgendwie was ansteht, irgendwie Probleme aufkommen. Und so hat sich gerade eine Mama aus Pasewalk bei uns an der Studio-Hotline gemeldet.
1: Hallo, ich bin Marlene aus dem Raum Pasewalk, Rollwitzer Ecke, und habe eine Tochter in Pasewalk in der Grundschule Ückertal in der ersten Klasse. Und dort wollen wir einen Ausflug machen am diesen Mittwoch schon, den 3. Juni, und wollen in den Tierpark mit zur Schule nach Ueckermünde fahren.
0: Ja, und das Problem ist jetzt wohl die Anfahrt. Ihr seid nämlich so viele Kids, dass ihr dann einen zusätzlichen Bus theoretisch bräuchtet, oder wie?
1: Ja, also wir haben dann im Doppelpack, die Lehrerin und ich, die Verkehrsgesellschaft angefragt, mehrfach schriftlich, telefonisch. Und es wird leider kein zusätzlich irgendwie eine Maßnahme geschaffen, dass wir dorthin kommen. Und da war mein Vorschlag, meinen Lieblingssender Ostseewelle einfach mal anzurufen. Und da hoffe ich sehr, dass sich dann irgendjemand meldet.
0: Ja, da sind wir natürlich gerne da. Vielleicht seid ihr gerade zufällig irgendwie Teil von einem privaten Busunternehmen und habt da Lust zu helfen. Geht also um 22 Kinder plus 2 Erwachsene, die da mit dem Bus übermorgen am Mittwoch frühs von Pasewalk Grundschule Ückertal zum Tierpark Ueckermünde müssten. Um 9 würde da das Programm in der Zooschule für die Erstklässler losgehen. Dann müssen die da sein. Meldet euch gern bei uns, wenn ihr da irgendwie helfen könnt und wenn euch was einfällt. 0381 49 78 110. Wir vermitteln dann. Jetzt aktueller Hit von Teddy Swims, Mr. Know-It-All.

0: hört Ostseewelle. Am Montagabend, langsam aber sicher, kommt auch die Spätschicht dem Feierabend sehr nah. Der Montag ist schon wieder geschafft und wir feiern das Ganze gleich mit einem geilen 90er, Be My Lover. Und dazu haue ich euch natürlich auch noch was Aktuelles rein. Den finde ich persönlich auch richtig gut. Dracula von Tame Impala und Jenny. 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
0: Ihr hört Ostseewelle mit dem Blick aufs Wetter. Hier und da ist es aktuell etwas bewölkt, meist aber trocken und klar, bei Temperaturen so um die 19 Grad. Der Zwei-Tage-Trend, morgen am Dienstag, da wechseln sich Sonne und Wolken am Himmel wieder mehr ab. Meist bleibt es aber auch hier trocken, nur gegen Abend zieht es sich in Mecklenburg vor allem wieder ein bisschen mehr zu. Da kommt dann auch Regen runter, teils ist der dann sogar gewitterig. Bei Temperaturen morgen relativ warm, bis zu 26 Grad. Und übermorgen am Mittwoch, da brauchen wir wieder die Regenschirme. Es wird ordentlich wolkig, teils ist dann auch Regen dabei. Also teils ist untertrieben, es ist Regen dabei. Bei Temperaturen bis zu 23 Grad. 21.32 Uhr, Ostseewelle, der beste Verkehrsservice für unser Land. Wir schalten euch aus dem Landkreis Vorpommern-Rügen dazu.
2: Zwischen Malu und Malu-Kanu-Verleih läuft ein älterer Herr auf der Bundesstraße umher. Aufpassen!
0: Das hat der liebe Marvin uns über WhatsApp gemeldet. Ich danke dir, also zwischen Malu und Semlo sozusagen, älterer Herr an der Fahrbahn unterwegs. Passt da schön auf. Die Flitzerblitzer, die stehen auf der A24 zwischen Zarrentin und Galin Richtung Hamburg. B5 Zarensdorf am Friedhof Richtung Villan. B96 zwischen Lietzow und Bergenhöhe Ralswiek und zwischen Neubrandenburg und Neustrelitz im Waldstück. Dann B103 Rostocker Stadtautobahn zwischen Evershagen und Lüttenklein. B191 Lutheran Richtung Parchim. B195 CC beidseitig in Burgstargard Karl-Stolte-Straße aus Neubrandenburg kommt, zwischen Prora und Neumukran und noch einer Ortseingang Samtens aus Garz kommt. Habt ihr noch mehr gesehen? Dann ruft gerne an, ergänzt die Liste. Studio-Hotline ist die 0381 49 78 110. Denn keiner meldet mehr aktuelle Flitzerblitzer.
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0: Aktuelle Hits bei Ostseewelle. 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
1: Tame Impala und Jenny mit Dracula.

0: Ihr hört Ostseewelle am Montagabend. Einige von euch sind gerade bestimmt noch im Auto unterwegs. Wir bringen euch gern heim oder wo auch immer es euch jetzt noch so hin verschlägt. Da gibt's gleich ordentlich 90er Party vom Captain Hollywood Project. Und direkt vorweg können wir uns auf den neuen Hit von Leonie freuen. Gemeinsam mit Callum Scott heißt Stay. 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
4: Alkohol ist Monatsthema bei Polizeikontrollen. Bund investiert Sondervermögen nur zögerlich. Guten Abend, ich bin Ingo Lorenz. Neuer Monat heißt neues Monatsthema bei den Verkehrskontrollen der Polizei in Mecklenburg-Vorpommern. Diesmal sind es Alkohol, Drogen und Medikamente am Steuer. Fast 800 Mal hat es hier im Land voriges Jahr gekracht und Alkohol war dann im Spiel. Die Grenze für Autofahrer liegt bei 0,5 Promille, für Fahranfänger oder Fahrer unter 21 bei 0,0. Für Radfahrer gibt es nur eine indirekte Grenze bei 1,6 Promille. Auch darunter kann es aber Probleme geben bei einem Unfall oder bei Auffälligkeiten. Auf einer Autobahn von Polen bis nach Holland, der A20. Das ist noch Zukunftsmusik, aber das Ziel ist heute einen kleinen Schritt näher gerückt. Nach der Umgehung von Bad Segeberg in Schleswig-Holstein wird seit heute auch in Niedersachsen an der langen Küstenautobahn gebaut, bei Oldenburg. Hier war heute Spatenstich. Später soll die A20 dann nördlich von Hamburg verlaufen und somit vor allem die chronisch vollen Autobahnen A1 und A7 entlasten.
3: Deutschland und die Welt.
4: Das Geld ist da, fließt aber eher zögerlich. Das Sondervermögen des Bundes, Geld neben dem normalen Haushalt, wird nicht so schnell investiert wie geplant. Voriges Jahr hätten aus dem 500 Milliarden Euro Topf eigentlich schon 37 Milliarden für bessere Schulen, Kitas, Straßen, Schienen, Breitband und Klimaschutz sorgen sollen. Tatsächlich hat der Bund aber nur 24 Milliarden Euro ausgegeben. Das besagt ein Bericht des Bundesfinanzministeriums und liefert auch gleich die Begründung, es seien noch nicht alle nötig. Gesetze erlassen. Im vorigen Jahr sind deutlich weniger Menschen nach Deutschland gekommen. Laut dem Statistischen Bundesamt waren es 13% weniger als im Jahr davor. Mit Ein- und Auswanderern waren es unterm Strich dann 235.000 Menschen mehr hier im Land. Eine Ursache: Es haben hier weniger Menschen aus Afghanistan, Syrien und der Ukraine Schutz gesucht. 1,25 Millionen Menschen haben Deutschland voriges Jahr verlassen, vor allem in Richtung Schweiz, Österreich und Spanien. 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
0: Ein entspannter Montagabend, was das Wetter angeht. Meist trocken und unbewölkt, bei aktuell noch so um die 17, 18 Grad. Im Laufe der Nacht wird es dann natürlich noch etwas frischer, bis 9 Grad runter. Der Zwei-Tage-Trend: Morgen am Dienstag Sonne-Wolken-Mix, ab Nachmittag zieht es sich in Mecklenburg dann aber immer mehr zu. Da kommt dann auch gleich Gewitter mit. Aber es wird erstmal wieder ordentlich warm, bis zu 26 Grad. Und übermorgen am Mittwoch insgesamt grau und nass bei bis zu 23 Grad. 22.03 Uhr, Ostseewelle, der beste Verkehrsservice für unser Land. Alles frei soweit auf den Straßen. Die Flitzerblitzer, die stehen auf der A24 zwischen Zarrentin und Galin Richtung Hamburg. B5 in Zarensdorf am Friedhof Richtung Ludwigslust. B96 zwischen Lietze und Bergen, höher Reiswijk. B103 Rostocker Stadtautobahn zwischen Evershagen und Lüttenklein. B105 Ribnis Richtung Stralsund, höher Altenwillershagen. B111 in Zempin, beidseitig. B191 in Lutheran Richtung Parchim. B195 Zeze, beidseitig. In Burg Stargard Karl-Stolte-Straße aus Neubrandenburg kommt. Dann in Neuplacht Richtung Lüchen, in Ortkrug Richtung Verbinde und in Röbel in der Bahnhofstraße Höhe Polizei. Keiner meldet mehr aktuelle Flitzerblitzer.
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1: Ich bin Tine Klimach. Die Europäische Union verschärft ihre Migrationspolitik. Künftig soll es Rückkehrzentren in Drittstaaten geben. Es werden auch weitere Asylregeln verschärft, um mehr Abschiebungen zu ermöglichen. Am Abend einigten sich darauf Vertreter des Europaparlaments und der Regierungen der Mitgliedsländer. In die speziellen Rückkehrzentren außerhalb der EU sollen abgelehnte Asylbewerber kommen, die nicht in ihre Herkunftsländer zurückgebracht werden können. Wo sie entstehen sollen, ist noch unklar. Der UN-Sicherheitsrat befasst sich zur Stunde bei einer Sondersitzung mit der Eskalation des Kriegs im Libanon. Das Treffen sei auf Antrag Frankreichs angesetzt, heißt es aus Diplomatenkreisen in New York.
2: Eigentlich herrscht auch zwischen Israel und dem Libanon eine Waffenruhe, aber israelische Angriffe eskalieren den Krieg. Die fortgesetzten Attacken sind dem Iran ein Dorn im Auge und US-Medien berichten, dass der Iran verkündet hat, alle diplomatischen Gespräche abzubrechen und die Straße von Hormuz komplett zu sperren. Auch zwischen den USA und dem Iran gab es über das Wochenende gegenseitige Militärschläge, auch auf Kuwait. Der Iran bombardierte einen US-Stützpunkt in der Region und traf ihn nach US-Medienberichten empfindlich. Aus den USA, Tina Eck.
1: Im Streit um die geplante BAföG-Reform macht die SPD jetzt Druck. Fraktionsvize Wiebke Esther wirft dem Kanzleramt vor, junge Menschen unnötig zu verunsichern. Hintergrund sind neue Zweifel aus der Union und aus der Bundesregierung, ob die geplanten Verbesserungen beim BAföG wie angekündigt umgesetzt werden können.
3: Die Reform ist längst vereinbart und auch finanziert, sagt SPD-Fraktionsvize Esther. Wer den Kompromiss jetzt wieder in Frage stelle, verschiebe kurz vor dem Ziel die Ziellinie. Auslöser der Debatte sind unter anderem Aussagen von Regierungssprecher Cornelius. Er hatte darauf verwiesen, dass alle Vorhaben im Koalitionsvertrag unter Finanzierungsvorbehalt stehen. Auch Forschungsministerin Bär und Unionsfraktionschef Spahn hatten zuletzt Zweifel an der Umsetzung der BAföG-Reform geäußert. Zoe Tassovali, Nachrichtenredaktion.
1: Der Tankrabatt und gesunkene Rohölpreise haben die Autofahrer im Mai beim Spritkauf entlastet. Nach dem teuersten Tankmonat April waren die Kraftstoffe wieder günstiger zu haben, wie eine Bilanz des ADAC für den Monat Mai ergab. Demnach kostete ein Liter Super E10 im Schnitt rund 13 Cent weniger. Diesel war sogar etwa 27 Cent günstiger. Der Tankrabatt endet Ende Juni.
4: Ostseewelle mit dem Blick aufs Wetter. Meist haben wir freie Sicht in die Sterne heute Nacht, bei Tiefstwerten bis zu 9 Grad runter. Der Zwei-Tage-Trend, morgen am Dienstag wird es nochmal ganz schön, Sonne-Wolken-Mix und bis zu 26 Grad. Gegen Abend dann, vor allem in Mecklenburg, aber etwas ungemütlicher, da kommt Regen und teils auch ein bisschen Gewitter auf uns zu. Übermorgen am Mittwoch dann genauso weiter, wie wir am Dienstag aufgehört haben, grau und nass den ganzen Tag bei Temperaturen bis zu 23 Grad.
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1: Ich bin Tine Klimach. Das EU-Parlament und die Mitgliedstaaten haben sich auf eine härtere Migrationspolitik geeinigt. Künftig soll es Rückkehrzentren in Drittstaaten geben. Es werden auch weitere Asylregeln verschärft, um mehr Abschiebungen zu ermöglichen. In sogenannten Return-Hubs außerhalb der EU sollen abgelehnte Asylbewerber kommen, die nicht in ihre Herkunftsländer zurückgebracht werden können. Das kann der Fall sein, wenn das Herkunftsland die Einreise verweigert oder zu dem Staat keine diplomatischen Beziehungen bestehen. Israel hält an seiner harten Linie gegenüber der pro-iranischen Hisbollah-Miliz im Libanon fest, ungeachtet des von US-Präsident Trump verkündeten Stopps gegenseitiger Angriffe. Ministerpräsident Netanyahu teilte am Abend auf der Plattform X mit, er habe mit Trump gesprochen und ihm mitgeteilt, dass Israel Terrorziele in der libanesischen Hauptstadt Beirut angreifen werde, sollte die Hisbollah ihre Angriffe auf israelische Städte nicht einstellen. Der nordrhein-westfälische Ministerpräsident Hendrik Wüst hat alle Spekulationen über einen möglichen Kanzlertausch erneut zurückgewiesen. An einer CDU-Tagung im Sauerland, an der auch Friedrich Merz teilnahm, sicherte Wüst dem Kanzler seine volle Unterstützung zu.
2: Das Treffen in Meschede war schon lange geplant. Eigentlich eher unspektakulär wurde nun, nach den Medienberichten über angebliche Gedankenspiele in der Union, den Kanzler Merz durch Wüst zu ersetzen. Neue Nahrung bekamen die Spekulationen aber nicht. Wüst sagte nochmal, dass das Ganze Quatsch sei und dass Merz die aktuell großen Herausforderungen entschlossen anpacke. Im Gegenzug lobte Merz die Arbeit von Wüst in NRW. Für beide gab es bei der internen Klausur langen Applaus. Aus Berlin, Thomas Brockt.
1: Zum Sport. Heute beginnt für die deutsche Fußballnationalmannschaft die WM-Mission. Am Nachmittag geht es von Frankfurt am Main aus in die USA. Dort trifft das deutsche Team am Samstag im letzten Testspiel auf den Gastgeber USA.
3: Rund 9 Stunden Flugzeit sind es von Frankfurt nach Chicago. Durch die Zeitverschiebung fliegt das Team am Nachmittag los und kommt auch am Nachmittag an. Die ersten Tage gilt es also, den Jetlag zu überwinden. Das Klima ist sommerlich heiß. Bundestrainer Nagelsmann will die kommenden Tage nutzen und so viel wie möglich trainieren, um den Feinschliff vorzunehmen für den WM-Start. In Chicago stößt dann auch Stürmer Kai Havertz zum Team und macht den 26-Mann-Kader perfekt. Thomas Bremser, Nachrichtenredaktion.
1: Die Fußballweltmeisterschaft in den USA, Kanada und Mexiko startet am 11. Juni.
4: Willkommen im Dienstag, ihr hört Ostseewelle und wir haben den Blick aufs Wetter für euch. Das ist ganz harmlos heute Nacht, meist unbewölkt und ein bisschen frisch, 9 Grad Minimum. Im Laufe des Dienstags heute wird es dann aber wieder meist schön, viel Sonne und nur einige harmlose Wolken. Gegen Abend dann ein bisschen bewölkter, vor allem in Mecklenburg sind dann so gewittrige Schauer möglich. Bei Temperaturen bis zu 26 Grad. Der Zwei-Tage-Trend, morgen am Mittwoch, dann lieber wieder die Regenjacke anziehen, viel grau und nass bei 23 Grad maximal. Und übermorgen am Donnerstag geht's erst noch, im Laufe des Tages aber auch da dann Gewitter bei bis zu 24 Grad.
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1: Martin Garrix und Ed Sheeran mit Repeat It.

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1: Ich bin Tine Klimach. Die EU einigt sich auf Verschärfungen in der Migrationspolitik. Künftig soll es Rückkehrzentren in Drittstaaten geben. Die Zahl der Abschiebungen war in der EU im vergangenen Jahr gestiegen. Gleichzeitig sank die Zahl der Asylanträge kontinuierlich, auch in Deutschland. Im Mai wurden bundesweit gut 5.500 Asylerstanträge gestellt, so wenige wie seit 2020 nicht mehr.
2: Ganz unumstritten ist die aktuelle Bewertung aber nicht. Migrationsforscher verweisen darauf, dass der Rückgang auch mit der Lage in wichtigen Herkunfts- und Transitländern zusammenhängen könnte, etwa in Syrien, dem Iran oder der Türkei. Dobrindt hält dagegen und spricht von einer fortgesetzten Migrationswende. Sein Ziel ist es, die Zuwanderung besser zu steuern und die Belastung für Städte und Gemeinden weiter zu verringern. Zoe Tassovali, Redaktion.
1: Die SPD pocht angesichts zurückhaltender Äußerungen des Regierungssprechers auf geplante BAföG-Erhöhungen. Dass das Kanzleramt die Einigung beim BAföG in Frage stelle, verunsichere junge Menschen. Das sei unnötig, teilte die Vizevorsitzende der SPD-Bundestagsfraktion Wiebke Ester mit. Zuvor hatte Regierungssprecher Cornelius gesagt, der Koalitionsvertrag stehe wie in all seinen Elementen unter Finanzierungsvorbehalt. Die verurteilte Rechtsextremistin Mala Svenja Liebig soll von Tschechien nach Deutschland ausgeliefert werden. Das hat das Landgericht im tschechischen Pilsen angeordnet. Die Entscheidung ist noch nicht rechtskräftig.
3: Liebig war in Deutschland wegen Volksverhetzung, übler Nachrede und Beleidigung zu 1,5 Jahren Gefängnis verurteilt worden. Fast 3 Jahre ist dieses Urteil her. Danach ließ Liebig den persönlichen Geschlechtseintrag von männlich in weiblich ändern, worin Kritiker einen Missbrauch des Selbstbestimmungsgesetzes sehen. Zum für den vergangenen Sommer festgelegten Haftantritt im Frauengefängnis Chemnitz erschien Liebig nicht, wurde deshalb zur Fahndung ausgeschrieben und schließlich in Tschechien festgenommen. Jan-Henner Reitzer, Nachrichtenredaktion.
1: Die Pünktlichkeit der Fernzüge der Deutschen Bahn hat sich im Mai auf niedrigem Niveau stabilisiert. Nach internen Unternehmensdaten erreichten 61,3% der ICE- und Intercity-Züge ihr Ziel pünktlich. Als verspätet gilt ein Zug nach Bahndefinition ab einer Verzögerung von 6 Minuten. Zugausfälle werden in der Statistik nicht berücksichtigt.
4: Willkommen im Dienstag, ihr hört Ostseewelle und wir haben den Blick aufs Wetter für euch. Das ist ganz harmlos heute Nacht, meist unbewölkt und ein bisschen frisch, 9 Grad Minimum. Im Laufe des Dienstags heute wird es dann aber wieder meist schön, viel Sonne und nur einige harmlose Wolken. Gegen Abend dann ein bisschen bewölkter, vor allem in Mecklenburg sind dann so gewittrige Schauer möglich. Bei Temperaturen bis zu 26 Grad. Der Zwei-Tage-Trend, morgen am Mittwoch, dann lieber wieder die Regenjacke anziehen, viel grau und nass bei 23 Grad maximal. Und übermorgen am Donnerstag geht's erst noch, im Laufe des Tages aber auch da dann Gewitter bei bis zu 24 Grad.
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1: Harry Styles, American Girls.

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1: Ich bin Tine Klimach. US-Präsident Trump hat die nächste Woche als Zeitraum für eine mögliche Einigung mit dem Iran auf ein Rahmenabkommen genannt, das die Öffnung der Straße von Hormuz umfasst. Das berichtete der US-Sender ABC News unter Berufung auf ein Telefoninterview mit Trump. Dieser habe ergänzt, dass er dem Abkommen noch nicht zugestimmt habe. Das EU-Parlament und die Mitgliedstaaten haben sich auf eine härtere Migrationspolitik geeinigt. Künftig soll es Rückkehrzentren in Drittstaaten geben. Es werden auch weitere Asylregeln verschärft, um mehr Abschiebungen zu ermöglichen. In sogenannten Return-Hubs außerhalb der EU sollen abgelehnte Asylbewerber kommen, die nicht in ihre Herkunftsländer zurückgebracht werden können. Das kann der Fall sein, wenn das Herkunftsland die Einreise verweigert oder zu dem Staat keine diplomatischen Beziehungen bestehen. Ein neuer Stellplatzinformationsdienst soll Fahrern von Lastwagen helfen, einen Parkplatz zu finden. Enthalten sind Daten von allen gut 1.800 Rastplätzen in ganz Deutschland. Bundesverkehrsminister Schnieder gibt das System heute Vormittag an der A2 bei Hamm offiziell frei.
2: Wo genau ist noch ein Stellplatz frei? Lkw-Fahrer sollen nicht mehr lange suchen müssen und so auch schneller runter von Autobahnen und anderen Straßen, wo sie anderen im Weg rumfahren. Gespeist wird die Stellplatzsuchhilfe mit Daten aus dem Mautsystem, nahezu in Echtzeit. Ruhezeiten sollen so besser eingehalten werden können und am Ende alle Verkehrsteilnehmer profitieren von mehr Platz auf den Straßen und einer verbesserten Sicherheit. Aus Berlin, Jan-Henna Reitze.
1: Zum Sport. Heute beginnt für die deutsche Fußballnationalmannschaft die WM-Mission. Am Nachmittag geht es von Frankfurt am Main aus in die USA. Dort trifft das deutsche Team am Samstag im letzten Testspiel auf den Gastgeber USA.
3: Rund 9 Stunden Flugzeit sind es von Frankfurt nach Chicago. Durch die Zeitverschiebung fliegt das Team am Nachmittag los und kommt auch am Nachmittag an. Die ersten Tage gilt es also, den Jetlag zu überwinden. Das Klima ist sommerlich heiß. Bundestrainer Nagelsmann will die kommenden Tage nutzen und so viel wie möglich trainieren, um den Feinschliff vorzunehmen für den WM.